0: Greffenroda, der Tunnel gesperrt, bis heute früh um 6. Die A81 Schaffhausen Richtung Singen ist zwischen Gottmadingen und Hilzingen wegen der Baustelle im Heilsbergtunnel noch bis 6 Uhr gesperrt, Umleitung ist eingerichtet. Und letzte Meldung, die A659 Weinheim Richtung Viernheim ist in Höhe Kreuz Weinheim wegen der Baustelle bis um 5 gesperrt, Umleitung ist eingerichtet. Sie wissen Bescheid, kommen Sie gut und sicher an.
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0: Es ist sehr schön. Wir freuen uns hier alle sehr, dass Sie mit uns wach bleiben. Die ARD-Hitnacht, wir wünschen einen guten Start in den Dienstag. Guten Morgen.

How deep is your love? Wir haben heute großartigste Liebeslieder bei uns in der ARD-Hitnacht. Wirklich total romantisch. Jetzt geht es darum, dass man vor allem auch in schwierigen Zeiten genauso zusammenhalten soll wie in guten Zeiten. Da ist es ja eher einfach, ne, das Zusammenbleiben zu wollen. Die absolute Hingabe, bedingungslose Unterstützung, das ist nicht einfach. Gerade wenn man vielleicht schon viele Jahre auch zusammen ist. Umso wichtiger, sich immer wieder klar zu machen, den Partner noch zu sehen, nicht als selbstverständlich wahrzunehmen. Let's stay together. Tina Turner, wunderschön. 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

0: 2.31 Uhr. Es ist kurz nach halb drei. Hier ist der Verkehrsservice in der ARD-Hitnacht. Die A1 Dortmund Richtung Köln ist zwischen Wermelskirchen und Burscheid gesperrt. Da gab es einen LKW-Unfall. Und die A9 München Richtung Nürnberg ist zwischen Ingolstadt Süd und Ingolstadt Nord nach einem Unfall bis 12 Uhr gesperrt, bis heute Mittag. Die Umleitung führt sie über die U39. Die A29 Wilhelmshaven Richtung Oldenburg ist zwischen Raststätte und, ich hoffe, ich habe das jetzt richtig ausgesprochen, Raststätte und Kreuz Oldenburg Nord wegen eines Schwertransports gesperrt. Dann haben wir die A39, Salzgitter Richtung Braunschweig. Die Strecke ist zwischen Salzgitter-Lebenstedt Süd und Wartenstedt wegen der Nachtbaustelle bis um 5 gesperrt. Die Umleitung führt über die U79. Die A40, Essen Richtung Duisburg, ist zwischen dem Kreuz Kaiserberg und Kreuz Duisburg wegen Brückenarbeiten gesperrt bis um 5 nachher. Und auf der A71, Suhl Richtung Erfurt, zwischen Oberhof und Greffenroda, ist der Tunnel bis heute früh um 6 gesperrt. Die A81 Schaffhausen Richtung Singen ist zwischen Gottmadingen und Hilzingen wegen einer Baustelle im Heilsbergtunnel noch bis um 6 gesperrt. Umleitung ist aber alles eingerichtet. Und die A659 Weinheim Richtung Viernheim ist in Höhe Kreuz-Weinheim wegen einer Baustelle bis um 5 gesperrt. Umleitung ist eingerichtet. Passen Sie gut auf und kommen Sie gut und sicher und vor allem auch bald an.
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Mark and the Mechanics in der ARD-Hitnacht. ard-hitnacht@mdr.de. Der Daniel hat uns geschrieben, euch allen einen schönen guten Morgen aus Minden, Nordrhein-Westfalen. Bin gerade wach geworden, muss gleich arbeiten. 3.30 Uhr, Frühschicht. Mit euch geht das aber, ihr seid meine Nummer 1, Daniel. Also schöner hätten Sie das gar nicht formulieren können. Vielen Dank. Und auch der Dominik ist wieder auf Tour in seinem Sprinter, schreibt er, gleich aber geht's nach Hause. Und er schreibt, dass alle hinterm Lenkrad schön auf sich aufpassen sollen und gut ankommen sollen. Dominik, auch Ihnen Dankeschön für Ihre Nachricht. Meine Oma, die hätte früher mal zu mir gesagt, wenn ich so größere Fahrten vor mir hatte, Mädel, passe schön auf die anderen Autofahrer auf. Du fährst ja gut, das weiß ich, aber die um dich rum, die musst du im Blick behalten, damit du rechtzeitig reagieren kannst. Das stimmt. Und das Schöne ist ja, mal passt der eine für den anderen auf, mal der andere für den einen. Und wenn alle auf sich gegenseitig achten, dann läuft es auch auf den Straßen. Das ist ein

ARD-Hitnacht@mdr.de. Dieter schreibt aus Magdeburg, weil ich ja gerade zur Rücksicht und Aufmerksamkeit im Straßenverkehr aufgerufen habe. Dieter schreibt, Romy, das hast du gerade schön gesagt, die garstige Form wäre gewesen, du musst mit der Dummheit der anderen rechnen. Okay, Grüße nach Magdeburg. Ihr seid echt ein bisschen direkter. Dein ist mein ganzes Herz. Hans-Rudolf

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1: Um 3 Uhr mit Ronald Lessig. Von heute an kann in Deutschland eine staatliche Förderprämie für den Kauf eines Elektroautos oder eines Plug-in-Hybrids beantragt werden. Das Portal soll am Vormittag freigeschaltet werden. Aus Berlin Caroline Dünnebier.
2: Wer sich ein neues E-Auto oder einen Plug-in-Hybrid kauft oder least, kann künftig bis zu 6.000 Euro Förderung bekommen. Wie hoch der Zuschuss ausfällt, hängt vom Fahrzeug, dem Einkommen und der Familiengröße ab. Vor allem Haushalte mit kleinen und mittleren Einkommen sollen profitieren. Wer im Jahr bis zu 80.000 Euro verdient, kann die Förderung bekommen. Familien mit Kindern dürfen etwas mehr verdienen. Wichtig ist, gefördert werden nur neue Fahrzeuge, die seit Anfang des Jahres zugelassen wurden. Gebrauchte E-Autos werden nicht gefördert.
1: Deutschland wird seine Ziele bei der Senkung der Treibhausgase-Emissionen für 2030 und das folgende Jahrzehnt voraussichtlich deutlich verfehlen. Zu diesem Ergebnis kommt der unabhängige Expertenrat für Klimafragen. Das im März vom Bundeskabinett beschlossene neue Klimaschutzprogramm bewerten die Fachleute als ungenügend. Selbst bei einer vollständigen Umsetzung könne keines der gesetzlichen Ziele bis 2040 erreicht werden. In der Türkei hat ein Mann mindestens 6 Menschen erschossen. Nach Angaben der staatlichen Nachrichtenagentur Anadolu tötete er in Tarsus im Süden des Landes mit einem Gewehr zuerst seine Frau. Danach brachte er 5 weitere Menschen um. Der Täter ist auf der Flucht. Die Polizei sucht mit Hubschraubern und Drohnen nach ihm. Das Oberlandesgericht München beschäftigt sich heute mit einer großen Sammelklage der Verbraucherzentrale gegen den Streamingdienst Amazon Prime Video. Dieser hatte im Februar 2024 zusätzliche Werbung eingeführt und gleichzeitig die Qualität von Bild und Ton verringert. Aus Mainz, Jutta Kaiser.
3: Die Verbraucherzentrale Sachsen sagt, die geschätzt 17 Millionen Kundinnen und Kunden hätten keine Möglichkeit gehabt, die Änderung abzulehnen. Um die gewohnte Leistung zu bekommen, hätten sie ein zusätzliches Abo abschließen müssen für 2,99 Euro pro Monat. Die Verbraucherschützer wollen, dass Amazon allen Betroffenen einen Teil ihrer monatlichen Gebühren zurückzahlt. Wichtig ist der Stichtag 5. Februar 2024. Das ist der Tag, an dem Amazon die zusätzliche Werbung für den Streamingdienst angekündigt hat.
1: Der deutschen Eishockey-Nationalmannschaft droht bei der WM ein Fiasko. Das Team verlor auch das 3. Vorrundenspiel und zwar deutlich mit 1:6 gegen Gastgeber Schweiz. Es war die höchste Niederlage gegen die Schweiz seit 89 Jahren. Das Minimalziel Viertelfinale ist damit in weiter Ferne. Das waren die Nachrichten. Das Wetter in Deutschland. Tagsüber zeitweise heiter, später Schauer und Gewitter, bei 13 Grad in der Eifel und 21 Grad in Berlin. Es ist 3:03 Uhr.
4: Hier ist der Verkehrsservice in der ARD-Hitnacht. Die A1 Dortmund Richtung Köln ist zwischen Wermelskirchen und Burscheid gesperrt. Nach einem LKW-Unfall. Die A9 München Richtung Nürnberg ist zwischen Ingolstadt Süd und Ingolstadt Nord nach einem Unfall bis heute Mittag um 12 gesperrt. Die Umleitung führt sie über die U39. Die A29 Wilhelmshaven Richtung Oldenburg ist zwischen Rastede und dem Kreuz Oldenburg Nord wegen eines Schwertransportes gesperrt. Und die A39 Salzgitter Richtung Braunschweig ist zwischen Salzgitter-Lebenstedt Süd und Wartenstedt wegen der Nachbaustelle bis um 5 nachher gesperrt. Die Umleitung führt sie über die U79. Die A40 Essen Richtung Duisburg ist zwischen dem Kreuz Kaiserberg und Kreuz Duisburg gesperrt wegen Brückenarbeiten. Noch 2 Stunden bis um 5 nachher. Und auf der A71 Suhl Richtung Erfurt, der ist zwischen Oberhof und Gräfenroda, der Tunnel, bis 6 Uhr nachher gesperrt. Die A81 Schaffhausen Richtung Singen ist zwischen Gottmadingen und Hilzingen wegen der Baustelle im Heilsbergtunnel gesperrt bis um 6. Eine Umleitung ist eingerichtet. Und die A659 Weinheim Richtung Viernheim ist in Höhe Kreuz Weinheim wegen der Baustelle noch 2 Stunden gesperrt bis um 5. Auch dort gibt es eine Umleitung für Sie.
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4: Die ARD-Hitnacht, heute wieder etwas anders. Mit mir. Ich bin Romy Anders und grüße Sie ganz herzlich. Hi, guten Morgen.

Gang, liebe Nachtschwärmer, ihr lieben Frühaufsteher, die ARD-Hitnacht hier mit einem langen Wochenende, schon wieder ein langes Wochenende, was vor uns liegt. Pfingsten steht vor der Tür und es soll so tolles Wetter werden, bis 28, 29 Grad, viel, viel Sonne. Ich will nichts anderes mehr. Falsch, ich lieb dich überhaupt nicht mehr. Udo Lindenberg in der ARD-Hitnacht. Ist gleich ab 4, guten Morgen, schönen Dienstag.

Achtung Autofahrer, wir haben einen Falschfahrer gemeldet bekommen. Falschfahrer auf der A14 Schwerin-Wittenberge. Zwischen dem Kreuz Schwerin und Grabow kommt Ihnen ein Falschfahrer entgegen. Äußerst rechts fahren, nicht überholen. Falschfahrer auf der A14 Schwerin-Wittenberge. Zwischen dem Kreuz Schwerin und Grabow kommt Ihnen ein Falschfahrer entgegen.

0: Dienstag heute, der 19. Mai. Wir haben es gleich 16:30. Hier ist der Verkehrsservice in der ARD-Hitnacht mit einer Falschfahrermeldung. Achtung, Falschfahrer auf der A14 Schwerin-Wittenberge. Zwischen dem Kreuz Schwerin und Grabo kommt Ihnen ein Falschfahrer entgegen. Fahren Sie bitte äußerst rechts, nicht überholen. Ein Falschfahrer auf der A14 Schwerin-Wittenberge zwischen dem Kreuz Schwerin und Grabo kommt Ihnen ein Falschfahrer entgegen. Dann haben wir die A1 Dortmund Richtung Köln. Die Strecke ist zwischen Wermelskirchen und Burscheid nach dem LKW-Unfall gesperrt. Die A9 München Richtung Nürnberg ist zwischen Ingolstadt Süd und Ingolstadt Nord nach einem Unfall bis um 12 gesperrt nachher. Die Umleitung führt über die U39. A39 Salzgitter Richtung Braunschweig. Die Strecke ist zwischen Salzgitter-Lebenstedt Süd und Wartenstedt wegen der Nachtbaustelle noch 1,5 Stunden gesperrt bis um 5. Die Umleitung führt über die U79. Und A40, Essen Richtung Duisburg, ist zwischen dem Kreuz Kaiserberg und Kreuz Duisburg wegen Brückenarbeiten bis um 5 gesperrt. Auf der A71, Suhl Richtung Erfurt, ist zwischen Oberhof und Greffenroder der Tunnel bis um 6 gesperrt. Und die A81, Schaffhausen Richtung Singen, ist zwischen Gottmardingen und Hilzingen wegen der Baustelle im Heilsbergtunnel noch bis um 6 gesperrt. Umleitung alles eingerichtet. Die A659 Weinheim Richtung Viernheim ist in Höhe Kreuz Weinheim gesperrt, wegen der Baustelle, auch bis um 5, aber auch dort ist eine Umleitung eingerichtet.
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Zum Glück kam gerade die Entwarnung im ARD-Hitnachtverkehrszentrum, die Entwarnung für die A14 Schwerin-Wittenberge. Kein Falschfahrer mehr zwischen dem Kreuz Schwerin und Grabow.

1 in der ARD Hitnacht. Kleine Preisfrage am Dienstagmorgen um 3:45. Wissen Sie, was am Aufstehen jetzt in der Früh, noch vor 4, was daran so richtig, richtig toll ist? Nichts. Gar nichts. Ja, umso mehr grüßen wir Sie, liebe Frühaufsteher. Und natürlich sind wir bei all denen, die bisher die Nacht so tapfer durchgestanden haben. Bleibt weiter schon wach? Kälte, kühle, gute Luft, das hilft mir immer. Und Kaffee, frischer Kaffee. Guten Morgen, ist die ARD Hitnacht.

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1: Um 4 Uhr mit Ronald Lessig. Von heute an kann in Deutschland eine staatliche Förderprämie für den Kauf eines Elektroautos oder eines Plug-in-Hybrids beantragt werden. Das Portal soll am Vormittag freigeschaltet werden. Aus Berlin Caroline Dünnebier.
2: Wer sich ein neues E-Auto oder einen Plug-in-Hybrid kauft oder least, kann künftig bis zu 6.000 Euro Förderung bekommen. Wie hoch der Zuschuss ausfällt, hängt vom Fahrzeug, dem Einkommen und der Familiengröße ab. Vor allem Haushalte mit kleinen und mittleren Einkommen sollen profitieren. Wer im Jahr bis zu 80.000 Euro verdient, kann die Förderung bekommen. Familien mit Kindern dürfen etwas mehr verdienen. Wichtig ist, gefördert werden nur neue Fahrzeuge, die seit Anfang des Jahres zugelassen wurden. Gebrauchte E-Autos werden nicht gefördert.
1: Die Bundesregierung bringt heute Medienberichten zufolge den Wiederverkauf des Energiekonzerns Uniper auf den Weg. Die Süddeutsche Zeitung beruft sich bei ihrem Bericht auf ein Konzept des Finanzministeriums. Demnach senkt der Bund seine Beteiligung vom Ende dieses Jahres an von heute gut 99 auf 25% plus eine Aktie. Uniper war Ende 2022 im Zuge der Energiekrise verstaatlicht und mit Kapital in Höhe von 13,5 Milliarden Euro vor der Pleite gerettet worden. Wenige Tage nach dem US-Präsidenten ist heute Russlands Präsident Putin zu Besuch in China. Begleitet wird er von einer Delegation aus Ministern und Managern von staatlichen und privaten Konzernen. Aus der Nachrichtenredaktion Viktor Kupka.
3: Aus dem Kreml heißt es, Moskau habe hohe Erwartungen an den Besuch. Bei den Gesprächen auf Einladung von Chinas Staatschef Xi gehe es um einen Ausbau der, so wörtlich, privilegierten strategischen Partnerschaft beider Länder. Beide Staatschefs wollen sich über internationale wie regionale Probleme austauschen. Im Anschluss sei die Unterzeichnung einer gemeinsamen Erklärung und einer Reihe bilateraler Dokumente geplant. Auch ein Treffen Putins mit Ministerpräsident Li steht demnach auf dem Programm.
1: In Kalifornien ist ein islamisches Zentrum angegriffen worden. Dabei wurden in San Diego laut Polizei 3 Menschen erschossen. Es soll sich um einen Wachmann und 2 Mitarbeiter handeln. Die Polizei fand außerdem die beiden mutmaßlichen Angreifer tot in einem Auto auf dem Parkplatz. Das Tatmotiv sei Hass gewesen, heißt es. Zu dem islamischen Zentrum gehören eine Moschee und eine Schule. Der deutschen Eishockey-Nationalmannschaft droht bei der WM ein Fiasko. Das Team verlor auch das 3. Vorrundenspiel und zwar deutlich mit 1:6 gegen Gastgeber Schweiz. Das Minimalziel Viertelfinale ist damit in weiter Ferne. Das waren die Nachrichten. Das Wetter in Deutschland. Tagsüber nach Nebelauflösung heiter, später Schauer oder Gewitter, bei bis zu 13 Grad in der Eifel und 21 Grad in Berlin. Am Mittwoch wechselhaft 16 bis 22 Grad. Es ist 4.03 Uhr.
4: Und hier ist der Verkehrsservice in der ARD-Hitnacht. Die A1 Dortmund Richtung Köln ist zwischen Wermelskirchen und Burscheid gesperrt, nach einem Unfall. Die A9 München Richtung Nürnberg ist zwischen Ingolstadt Süd und Ingolstadt Nord auch nach einem Unfall gesperrt, bis heute Mittag um 12 noch. Die Umleitung führt sie über die U39. Die A39 Salzgitter Richtung Braunschweig ist zwischen Salzgitter-Lebenstedt Süd und Wartenstedt wegen der Nachbaustelle bis um 5 gesperrt. Die Umleitung führt über die U79. Die A40 Essen Richtung Duisburg ist zwischen dem Kreuz Kaiserberg und dem Kreuz Duisburg wegen Brückenarbeiten gesperrt bis um 5, also noch eine Stunde auch. Und auf der A71 Suhl Richtung Erfurt ist zwischen Oberhof und Greffenroder der Tunnel gesperrt bis um 6. Die A81 Schaffhausen Richtung Singen ist zwischen Gottmadingen und Hilzingen wegen der Baustelle im Heisbergtunnel noch bis 6 Uhr gesperrt. Umleitung ist eingerichtet. Und die A659 Weinheim Richtung Fernheim ist in Höhe Kreuz Weinheim wegen einer Baustelle bis um 5 auch gesperrt. Eine Umleitung ist eingerichtet. So, das war's von unserer Seite. Passen Sie schon auf, bleiben Sie achtsam und wachsam und kommen Sie gut und sicher an.
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4: Aus Erfurt, aus den Studios von MDR Thüringen, senden wir die ARD-Hitnacht. Ich bin Rumi Anders und grüß Sie. Hi, guten Morgen.

Oh je, liebe Autofahrer, wir haben schon wieder einen Falschfahrer. Diesmal auf der A8 München-Stuttgart. Zwischen Neusäß und Adelsried kommt Ihnen ein Falschfahrer entgegen. Äußerst rechts fahren, nicht überholen. Achtung, Falschfahrer auf der A8 München-Stuttgart. Zwischen Neusäß und Adelsried. Aufpassen, Ihnen kommt ein Falschfahrer entgegen. Ja.

Eine Aktualisierung der Falschfahrermeldung. Falschfahrer A8 München-Stuttgart zwischen Augsburg-West und Zusmarshausen. Kommt Ihnen ein Falschfahrer entgegen, äußerst rechts fahren, nicht überholen. Äußerste Vorsicht, Falschfahrer auf der A8 München-Stuttgart. Zwischen Augsburg-West und Zusmarshausen ist ein Falschfahrer unterwegs.

Need you tonight, ID. Yes, -hitnacht@mdr.de. Christian hat uns gerade geschrieben, er ist aus dem Urlaub zurück. Hallo, nach einem tollen 2,5-wöchigen Urlaub mit unserem Camper endet nun unsere Tour heute und es geht wieder in die Heimat von Büsum ins schöne Weserbergland. Euer Christian. Das klingt gut. Und der Guido, der schreibt noch, dass es immer ganz toll ist, mit uns auf die Arbeit zu fahren. Schön. Guido, viele finden sie auch toll, von der Arbeit mit uns dann wieder nach Hause zu fahren und dann gleich Feierabend zu haben. Je nachdem, liebe Nachtschwärmer, liebe Frühaufsteher, danke für all die herzlichen Nachrichten zu uns in die ARD-Hitnacht. 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

Sehr gut. Soeben kam die Entwarnung. Für die A8 München-Stuttgart kein Falschfahrer mehr zwischen Augsburg-West und Zusmarshausen. Die ARD-Hitnacht hier. Allen Autofahrern und Lkw-Fahrern eine gute und sichere Fahrt und baldiges Ankommen.

0: In einer Minute wird es 5:30. Guten Morgen. Der Verkehrsservice in der ARD Hitnacht. Die A1 Dortmund Richtung Köln ist zwischen Wermelskirchen und Burscheid gesperrt nach einem LKW-Unfall. Und die A9 München Richtung Nürnberg ist zwischen Ingolstadt Süd und Ingolstadt Nord nach einem Unfall bis heute Mittag 12 gesperrt. Die Umleitung führt über die U39. Die A39 Salzgitter Richtung Braunschweig ist zwischen Salzgitter-Lebenstedt Süd und Wartenstedt wegen der Nachtbaustelle bis nachher 5 gesperrt, also auch noch eine halbe Stunde. Die Umleitung führt über die U79. Und die A40 Essen Richtung Duisburg ist gesperrt wegen Brückenarbeiten bis 5 zwischen dem Kreuz Kaiserberg und dem Kreuz Duisburg. A71 Suhl Richtung Erfurt. Die Strecke ist zwischen Oberhof und Grevenroda. Da ist der Tunnel gesperrt bis nachher 6. Und die A81 Schaffhausen Richtung Singen ist zwischen Gottmardingen und Hilzingen wegen der Baustelle im Heilsbergtunnel noch bis 6 gesperrt. Aber auch da ist eine Umleitung eingerichtet. Genauso eine Umleitung bei der A659 Weinheim Richtung Firnheim in Höhe Kreuz Weinheim, nämlich eine Baustelle. Bis 5 dort die Sperrung. Umleitung ist aber eingerichtet.
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0: Mit Romy Anders. Guten Morgen, schönen Dienstag.

Igla Cherry, Safe Tonight, die ARD-Hitnacht. Gleich 4:45 oder 4:45 zum Start in den Dienstag. Da kann man durchaus Kaffee trinken, um wach zu werden. Man kann Morgensport machen, um wach zu werden. Also so richtig Morgensport mit Liegestützen und so. Oder man kann auch stöhnen mit dem richtigen Beat. Hey. Das macht genauso wach. Touch Me, Lieblingshits in der ARD-Hitnacht.

0: Die ARD hält nach. Wir schicken viele liebe Grüße raus an unsere fleißigen Leute in den Backstuben. Auch Bäckerin Henriette ist nämlich schon ganz, ganz fleißig beim Brötchenbacken dabei und hört dabei immer die ARD-Hitnacht. Das schreiben ihre Freunde Steffi und Nanni. Und sie wünschen ihrer Freundin einen schönen Dienstagmorgen und überhaupt einen tollen Tag heute. Mensch, das ist toll, solche Freunde zu haben.
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Do you remember Phil Collins? Ein schönes Wachwerden Ihnen oder ein schönes Wachbleiben, Allnachtschwärmern. Noch hören Sie ja die ARD-Hitnacht. In 9 Minuten wird es um 5. Guten Morgen und einen erfolgreichen Dienstag wünschen wir.

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1: Um 5 Uhr mit Christine Beidt. Die deutschen Wälder sind schon länger in schlechter Verfassung. Wie sich deren Zustand im vergangenen Jahr verändert hat, dazu stellt Bundeslandwirtschaftsminister Rainer heute einen neuen Bericht vor. Anne-Kathrin Mellmann berichtet.
2: Zu schaffen machen den Bäumen Trockenheit, Hitze und Schädlinge wie der Borkenkäfer. Besonders von Schäden betroffen sind Fichten, Kiefern, Buchen und Eichen. Nur noch jeder 5. Baum gilt als gesund. Das belegen auch Satellitendaten des Deutschen Zentrums für Luft- und Raumfahrt. Zwischen 2017 und 2024 gingen danach etwa 900.000 Hektar Wald verloren. Besonders stark schrumpfen Wälder im Harz, Südwestfalen, im Südosten von Thüringen und in der Grenzregion von Sachsen zu Tschechien.
1: Bei einem Angriff auf ein großes islamisches Zentrum in der US-Metropole San Diego sind mindestens 3 Menschen getötet worden. Das hat die Polizei mitgeteilt. Tatverdächtig sind 2 Teenager, die tot in einem Auto gefunden wurden. Die Ermittler gehen davon aus, dass sie sich selbst erschossen haben. Die Polizei stuft die Tat als Hassverbrechen ein. Das Oberlandesgericht München beschäftigt sich heute mit einer Sammelklage gegen Amazon. Eingereicht hat sie die Verbraucherzentrale Sachsen. Hintergrund ist, dass der US-Konzern bei seinem Streaming-Dienst Prime Video Anfang 2024 zusätzliche Werbung eingeführt und die Qualität von Bild und Ton verringert hatte. Jutta Kaiser berichtet.
3: Die Verbraucherzentrale Sachsen sagt, die geschätzt 17 Millionen Kundinnen und Kunden hätten keine Möglichkeit gehabt, die Änderung abzulehnen. Um die gewohnte Leistung zu bekommen, hätten sie ein zusätzliches Abo abschließen müssen für 2,99 Euro pro Monat. Die Verbraucherschützer wollen, dass Amazon allen Betroffenen einen Teil ihrer monatlichen Gebühren zurückzahlt. Bei der mündlichen Verhandlung geht es im Kern um die Frage, ob Amazon bestehende Vertragsleistungen nachträglich verschlechtern durfte.
1: Die Europäische Raumfahrtagentur ESA will heute einen Satelliten ins All schicken, mit dem sie das Weltraumwetter besser erforschen kann. Der Satellit soll zum Beispiel Sonnenwinde messen und wie das magnetische Schutzschild der Erde darauf reagiert. Forschende wollen so zum Beispiel besser verstehen, wie Polarlichter entstehen. Die deutschen Eishockeymänner bleiben bei der Weltmeisterschaft weiter ohne Punkte. Das DEB-Team hat am Abend in Zürich auch das 3. Gruppenspiel verloren mit 1:6 gegen Gastgeber Schweiz. Im nächsten Spiel geht es morgen gegen die USA. Das waren die Nachrichten mit Christine Beidt.
4: Danke, Christine. Und wir schauen auf die Verkehrslage mit Mathis.
5: Und da ist nichts los. Gute und sichere Fahrt.
4: Beim Wetter warten wir ja drauf, dass die Temperaturen richtig durchstarten am Wochenende. Heute nochmal so geht so.
5: Wir haben den Fuß schon mal so langsam auf dem Gaspedal drauf, was die Temperaturen betrifft. Es kann hochgehen heute auf maximal 15 Grad rund um Willingen und dann doch schon auch bis an die 20 Grad an der Bergstraße. Dazu beginnt der Dienstag für die meisten sonnig. In manchen Tälern kann vielleicht ein bisschen Nebel rumhängen. Der löst sich dann aber relativ schnell aus. Dann kommt so ein trockener Mix zustande aus viel Sonnenschein und ein paar Quellwolken. Tagesverlauf vielleicht mal hier und da ein paar Schauer, aber es wird bei weitem nicht jeder nass heute.
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4: Einen wunderschönen guten Morgen am Dienstag. Beim Wetter haben wir vielleicht den Fuß nur so halb auf dem Gaspedal, aber bei der Musik volle Kanne.
5: Ja, da legen wir aber mal jetzt hier so richtig schön. 5:43 Uhr ELO.
4: Schönes Gaspedal
5: durchtreten. Yes.

0: 15 nach 5 haben wir's.
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2: Und den gibt's heute von Almut Sotlacek aus Oberramstadt.
3: Vor kurzem war ich beim Arzt. Ich war früh dran und musste warten. Der Wartebereich ist voll. Patienten kommen und gehen. Die Türen der Behandlungszimmer gehen auf und zu. Dazwischen die Frauen hinter dem Tresen. Medizinische Fachangestellte der Praxis. An diesem Morgen für mich Heldinnen des Alltags. Ohne Unterbrechung sind sie im Gespräch mit den Menschen. Wie ist Ihr Name? Waren Sie schon mal bei uns? Bitte nehmen Sie noch einen Moment Platz. Geduldig beantworten Sie die Fragen der Ungeduldigen. Nein, ich weiß nicht, wie lange es noch dauert. Dazwischen klingelt das Telefon. Eine Mutter braucht scheinbar dringend einen Termin für ihr Kind, aber die Praxis ist ausgebucht. Verständnis zeigen und trotzdem Nein sagen müssen. Das ist hart. Ich ahne, ohne diese Mitarbeiterinnen würde hier gar nichts laufen. Die Ärztin ist wichtig für die Medizin, aber ihr Team ist wichtig für den Ablauf. Dabei bringen sie ganz eigene Fähigkeiten ein. Starke Nerven, eine gute Menschenkenntnis und Geduld. Die habe ich nicht so. Ehrlich gesagt, das Warten nervt. Es kostet mich Zeit. Ich merke, wie die Ungeduld in mir hochkriecht. Dann schaue ich wieder zum Tresen. Ich denke, erstaunlich, wie die das schaffen. Freundlich bleiben, den ganzen Tag für jeden. Und dann frage ich mich, was kann ich als Patientin für sie tun? Ihr Gehalt erhöhen kann ich nicht. Aber ich kann einen kleinen Beitrag leisten, dass sie diesen Job noch lange machen wollen. Ein freundlicher Ton, höflicher Umgang und Verständnis, wenn es länger dauert. Das kann schon einen Unterschied machen. Und ich nehme mir vor, das nächste Mal bringe ich eine kleine Karte mit. Ein Dankeschön für ihre Arbeit. Und ich spreche ein stilles Gebet für diese Heldinnen des Alltags. Gott, gib ihnen Kraft und lass sie spüren, dass sie wichtig sind.
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0: Guten Morgen mit HR1, kurz nach 5:30. Und wir schauen, was die Verkehrslage so hergibt.
1: Meldungen liegen nicht vor, steht auf meinem Monitor. Das ist doch gut, oder?
0: Besser kann es eigentlich gar nicht sein.
1: Nee, gute Fahrt.
0: Beim Wetter warten wir auf fast schon sommerliche Temperaturen Ende der Woche. Heute zieht es schon so ein bisschen an. Morgen nochmal ein Einbruch.
1: Ja, ganz genau. Da liegt die Sonne vor sozusagen so langsam. 15 bis 20 Grad bekommen wir heute maximal. Starten im Prinzip eigentlich alle relativ sonnig rein, außer in so ein paar Tälern Hessens wabert vielleicht noch so ein bisschen Nebel rum. Der löst sich aber relativ schnell auf. Und dann gibt es einen Mix aus Sonnenschein und Quellwolken. Es kann sich im Laufe des Tages aber auch mal ein Schauer bilden. Vor allem so Richtung Abend dann, wenn die Wolken von Rheinland-Pfalz und Nordrhein-Westfalen ein bisschen dichter und dicker. Da kann es dann auch leichten Regen nochmal geben. Morgen nochmal wechselhafter und ab Donnerstag wird's richtig schön.
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0: Ist ja auch der Wahnsinn, wenn wir aus unserem Bunker hier so rausgucken, wie hell das draußen schon ist.
1: Ja, gut, ich bin ja bei unserem Bunker schon immer froh, dass wir überhaupt sehen, dass...
0: Da muss ich ein bisschen rausbeugen. Irgendwie. Aber vielleicht sind Sie ja schon draußen an der frischen Luft unterwegs und können das schon genießen, dass es jetzt schon so hell und so frühlingshaft draußen ist.
1: Oder Sie sitzen vielleicht im Wohnzimmer oder am Esstisch und haben ein großes Fenster, wo Sie rausgucken dürfen und auch tatsächlich was sehen können. Wichtig ist an der Stelle eigentlich nur, warum sind Sie eigentlich wach? Und verraten Sie uns doch gerne, warum das denn so ist.
0: Haben Sie schon die Tasse Kaffee am Start? Trinken Sie lieber Tee? Backen Sie Geburtstagskuchen? Sind Sie schon im Wald unterwegs und machen ein bisschen Sport? Oder retten Sie gerade Rehkitze? Kann ja auch sein.
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0: Grüß dich, guten Morgen. Hier ist HR1. Das ist unsere Lieblingstageszeit hier mit dem 5 Uhr Club, weil wir immer so tolle Leute kennenlernen, die um diese Uhrzeit schon wach sind. Genauso wie der Joachim aus Kelkheim. Einen schönen guten Morgen.
1: Schönen guten Morgen.
0: Joachim, du bist extra rechts reingefahren. Du bist schon auf dem Weg zur Arbeit.
1: So ist das, genau.
0: Und du bist beim Finanzamt Dieburg Leiter der Kasse.
1: So ist es.
0: Das stelle ich mir so vor, dass du der Dagobert Duck von Südhessen bist, der jetzt so um diese Uhrzeit erstmal eine Runde in den Goldmünzen und Scheinen im großen Tresorraum eine Runde schwimmen geht.
1: Ja, nicht ganz so. Nicht ganz so prickelnd. Nein.
0: Ach was, erzähl, was ist der Leiter der Kasse beim Finanzamt?
1: Ja, es ist so, dass wir uns um den Zahlungsverkehr kümmern. Das heißt, wir gucken die Gelder, die reingehen, dass das alles exakt verbucht wird, dass es da zu keinen Mahnungen kommt, weil vielleicht eine falsche Buchung vorliegt. Oder natürlich auch die Gelder, die rausgehen, wenn da irgendwie Gelder zurückkommen, dass wir ermitteln, brauchst du eine neue Bankverbindung, die wir speichern müssen, damit das Geld dann eben an die richtige Person rausgeht.
2: Das heißt aber auch, Das heißt aber auch, von dir kommen dann diese Briefe mit: Achtung, Achtung, Mahnung, Sie haben vergessen?
1: Das wird im Wesentlichen automatisch gemacht. Ah, okay. Also das macht die Maschine. Aber ja, natürlich wenden sich die Leute dann auch an uns, wenn sie sowas bekommen.
0: Das wollte ich schon fragen. Ist das nicht alles automatisiert, was reingeht, was rausgeht und so? Was musst du denn da noch kontrollieren? Also muss man da immer noch drüber gucken oder musst du es wirklich auch händisch irgendwo eingeben?
1: Ja, es ist vieles, was wir selber verbuchen müssen. Zahlungseingänge, die nicht genau bezeichnet sind, und das wäre auch mal ein Aufruf an alle, dass man eben exakt seine Steuernummer vermerkt, dass man die Steuerart vermerkt, das Jahr dazu, damit wir auch genau wissen und die Maschine genau weiß, wo das Geld hin soll. Also man kann das schon, wenn man das exakt macht, dann macht die Maschine das alleine. Aber wir haben doch eine sehr, sehr hohe Anzahl von Buchungen, die wir dann personell bearbeiten müssen, damit das eben an die richtige Stelle kommt.
0: Ich fühle mich direkt schuldig, Joachim.
2: Ich glaube,
0: du hast mich gemeint. Aber sag mal, warum muss man das so früh machen? Das ist ein Job, den könnte man auch um 9 anfangen, oder? So ein klassischer 9-to-5-Job eigentlich.
1: Ja, kann man sicher. Aber ich, wie gesagt, ich habe eine längere Strecke zu fahren. Deswegen fange ich um 6 Uhr an und gucke, dass ich möglichst früh zurückkomme. Ich muss über das Frankfurter Kreuz und ist nicht immer lustig.
0: Das stimmt. Dann wollen wir dich nicht weiter aufhalten. Nee. Wir nehmen dich herzlich auf in den 5 Uhr Club hier in HR1. Sag noch mal kurz, bis wann wir die Steuererklärung abgegeben haben müssen dieses Jahr?
1: 31.07., wenn man keinen Steuerberater hat.
0: Gott, haben wir noch ein bisschen Zeit. Joachim, schön, dass du dabei bist. Genau. Einen schönen Arbeitstag. Zertifikat kommt. Herzlich willkommen im 5 Uhr Club hier in HR1.
1: Grüße gerne noch an das Finanzamt Dieburg.
0: Ausgerichtet. Ja,

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1: 6 Uhr. Prämie für Elektroautos kann ab heute beantragt werden. Warnstreik in der hessischen Gastronomiebranche. Deutsches Eishockey-Team verliert auch drittes Gruppenspiel. Das Wetter erst freundlich, später wieder Schauer, 14 bis 19 Grad. Die Nachrichten mit Volker Kinkel. Guten Morgen. Ab heute kann die neue Elektroautoprämie beantragt werden. Das Internetportal für die Anträge soll am Vormittag freigeschaltet werden. ARD-Reporterin Caroline Dünnbier.
2: Wie hoch der Zuschuss ausfällt, hängt vom Fahrzeug, dem Einkommen und der Familiengröße ab. Vor allem Haushalte mit kleinen und mittleren Einkommen sollen profitieren. Wichtig ist, gefördert werden nur neue Fahrzeuge, die seit Anfang des Jahres zugelassen wurden. Die Bundesregierung rechnet damit, in den nächsten 3 bis 4 Jahren rund 800.000 Fahrzeuge zu fördern. Insgesamt werden dafür rund 3 Milliarden Euro bereitgestellt.
1: Dem Deutschen Städte- und Gemeindebund reichen die Pläne von Bundesinnenminister Dobrindt zum Zivilschutz nicht aus. Hauptgeschäftsführer Berghegger hat dem Redaktionsnetzwerk Deutschland gesagt, die angekündigten Investitionen in Schutzräume seien ein erster Schritt, erforderlich sei aber auch eine dauerhafte Finanzierung, also vor allem der laufenden Kosten. Innenminister Dobrindt plant laut Medienbericht mehr Investitionen in Ausrüstung, Gebäude, Personal und Technik für den Zivilschutz. Die USA lockern ihre Sanktionen gegen russisches Öl um weitere 30 Tage. Am Wochenende war die letzte 30-Tage-Frist ausgelaufen. Jetzt hat Finanzminister Bessent mitgeteilt, dass es weiter erlaubt sein soll, russisches Rohöl zu kaufen, das sich schon auf Schiffen befindet. Hintergrund sind die gestiegenen Ölpreise seit dem Irankrieg. In der Gastronomiebranche im Rhein-Main-Gebiet wird heute gestreikt. Dazu aufgerufen hat die Gewerkschaft NGG. HR-Reporter Lars Hofmann.
3: Hotelgäste beispielsweise in Steigenberger Hotels und im Marriott in Frankfurt, dem Dorint in Wiesbaden oder dem Maritim in Bad Homburg müssen sich heute auf mögliche Einschränkungen einstellen. Auch die Lufthansa-Lounges am Flughafen und die Gastronomie auf dem Messegelände werden bestreikt. Die Gewerkschaft fordert unter anderem 7,5% mehr Geld. Die Arbeitgeber hätten bislang lediglich 1% mehr für 2,5 Jahre geboten. Für ungelernte Küchenhilfen oder Spüler sogar gar nichts.
1: Der deutschen Eishockey-Nationalmannschaft droht bei der Weltmeisterschaft das Aus in der Vorrunde. Das Team hat auch sein drittes Spiel verloren, und zwar deutlich mit 1:6 gegen Gastgeber Schweiz. ARD-Sportreporter Burkhard Hupe.
4: Fast 26 Minuten lang war die deutsche Mannschaft mindestens ebenbürtig, hatte gute Chancen und einen starken Torhüter und ein eigenes Überzahlspiel, das den sportlichen Untergang einleitete. Nach einem Fehlpass vor dem Schweizer Tor wurde Deutschland nämlich ausgekontert und aus einer möglichen Führung war ein faktischer Rückstand geworden. Innerhalb von nur 12 Minuten folgten 4 weitere Gegentore. Die deutsche Mannschaft muss jetzt alle ausstehenden 4 Partien noch gewinnen, um den Sprung ins Viertelfinale zu schaffen.
1: Und das passiert heute noch. Bundeskanzler Merz ist zu Gast in der SPD-Fraktion. In den Gesprächen soll es um Reformpläne der schwarz-roten Bundesregierung gehen. Ex-Bundeskanzlerin Merkel wird in Straßburg mit dem Europäischen Verdienstorden ausgezeichnet. Mit dem Orden werden Beiträge zur Förderung und Verteidigung europäischer Werte gewürdigt. Und Übung für rund 150 Soldatinnen und Soldaten am Edersee in Nordhessen. Fallschirmspringer proben dort die Wasserlandung, springen also direkt in den See. Das waren die Nachrichten.
5: Vielen Dank und damit sind wir bei der Verkehrslage jetzt um gleich 6:04.
6: Weiterhin nichts los auf den Straßen, zumindest nichts, was wir hier größer vermelden müssten. Gute und sichere Fahrt.
5: Wettertechnisch wird's immer wärmer.
6: Ein gemischter Tag kommt heute auf uns zu. Von Sonne bis Regen ist alles so ein bisschen mit dabei. Wir starten rein mit so 2 bis 8 Grad. Kann örtlich vielleicht noch ein bisschen neblig sein. Heute Vormittag dann scheint ab und zu die Sonne. Ab mittags dann so ein paar Regenschauer. Vielleicht auch mal ein bisschen kräftiger. Vielleicht auch noch ein bisschen Gegrummel und Geblitze am Hessenhimmel. Generell werden dann die Wolken dicker und das Ganze geht am Abend dann so in leichten Regen über. Bis dahin kriegen wir bis zu 17 Grad im Norden und bis zu 19 Grad in Rhein-Main und Südhessen. Vielleicht knacken wir heute schon die 20 Grad.
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5: Guten Morgen, das ist ein sehr spannender Dienstag. Vor gut 10 Minuten ist die Vega-Rakete gestartet.
7: 3, 2, 1, top. Allumage P120 et décollage.
5: auf Französisch Guyana, deswegen der Countdown auf Französisch. Und sieht gut aus, Mathis, sagst du?
6: Ja, also ist wunderbar, wunderbar abgehoben. Die ersten zwei Stufen der Rakete sind quasi auch schon gezündet worden. Und jetzt schwebt das Ding quasi konstant mit 7,54 Kilometer pro Sekunde durch das All. Ist so auf fast 300 Kilometer Höhe angekommen. Das sieht ganz gut aus. Also ist zumindest nichts schiefgegangen. Ja, genau.
5: Diese Rakete bringt einen Satelliten ins All, der Sonnenstürme untersuchen soll. Ziel ist es, diese Sonnenstürme vorhersagen zu können, damit bei uns auf der Erde Mobilfunk und Stromnetze ordentlich und störungsfrei laufen. Ob das alles so problemlos läuft, wie das jetzt für uns hier von unten aussieht.
6: Als Laie erstmal so aus, ja.
5: Das besprechen wir heute im Laufe des Morgens mit diversen Experten. Behalten wir alles hier im Auge für Sie hier in HR1. Jetzt erstmal CC Top und ordentlich Rums für den Dienstagmorgen.

0: 13 nach 6. Guten Morgen, hier ist HR1. Ebola, das ist ein höchst gefährliches Virus, das immer mal wieder in Afrika auftritt. Aktuell sind die Behörden allerdings ziemlich alarmiert, weil es im Kongo wegen eines Ebola-Ausbruchs die zweithöchste Warnstufe der Weltgesundheitsorganisation WHO gibt. Angesteckt hat sich jetzt auch ein Arzt, ein Amerikaner, und der wird jetzt nach Deutschland ausgeflogen, um hier behandelt zu werden. Gemeinsam mit 6 Menschen, die Kontakt zu ihm hatten. Klingt erstmal ein bisschen unheimlich, wenn Ebola-Patienten nach Deutschland kommen. Es ist ein hoch ansteckendes Virus, sagt Daniela Remus aus der ARD-Gesundheitsredaktion. Aber eben nur, wenn man sehr engen Kontakt mit Infizierten hat.
1: Das überträgt sich vor allem über sehr nahen Körperkontakt, also über Schmierinfektionen. Das heißt vor allem über Körperflüssigkeiten. Also diese Ebola-Viren, die sind schon gefunden worden im Blut, im Speichel, in Sperma, aber eben auch in Schweiß, in Muttermilch oder sogar in Tränenflüssigkeit. Also es ist wirklich hochgradigst ansteckend, zumindest bei engem Körperkontakt. Aber die gute Nachricht sozusagen ist, überträgt sich nicht über die Atemluft. Also selbst wenn man sich im selben Raum befindet, aber einen großen Abstand wahrt, dann wird man sich nach gegenwärtigem Kenntnisstand eben nicht anstecken.
0: Bei diesem Ausbruch sind mindestens 88 Menschen gestorben im Kongo. Die Behörden schätzen die Sterblichkeitsrate auf ungefähr 50%. Es gibt über 300 Verdachtsfälle und vermutlich eine hohe Dunkelziffer. Das liegt an der neuen Variante Bundibugyo. Dagegen gibt es noch keinen Impfstoff. Aber für uns in Europa und für uns in Deutschland ist das Risiko sehr gering.
1: Also das Risiko für uns hier in Europa, das stufen alle Forschenden also als ausgesprochen gering ein. Zum Beispiel eben auch deshalb, weil es sich eben nicht um ein respiratorisches Virus handelt, also wie das Coronavirus, was ja durch die Atemluft übertragen wurde. Also es müsste schon ein Schwerstkranker in einem Flugzeug unterwegs sein, damit das Virus überhaupt zum Beispiel in andere Länder transportiert wird, hier nach Europa. Aber selbst dann, also Ausbrüche sind mit den hiesigen Gegebenheiten extrem gut einzudämmen. Man muss einfach auch nur Kontaktketten unterbrechen und eine ausreichende medizinische Versorgung haben.
0: Sagt Daniela Remus aus der ARD-Gesundheitsredaktion.
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0: Da sind die Weather Girls hier in HR1 und wir bleiben in dieser Kraft. Das ist eine richtige kraftstrotzende Nummer, oder?
1: Der kann vor Kraft fast gar nicht mehr laufen. Zum Glück muss er ja aber auch nur gut klingen.
0: Läuft aber noch 3 Minuten 16.
1: So viel Kraft hat er auf jeden Fall.

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9: Es ist 6.30 Uhr. Und Volker Kinkler aus den HR1 Nachrichten ist da. Guten Morgen.
10: Guten Morgen.
9: Volker, ab heute kann die neue Prämie für Elektroautos beantragt werden.
10: Genau, über das Bundesamt für Wirtschaft und Ausfuhrkontrolle, kurz BAFA, ist das dann möglich. Ich habe eben mal geguckt, da war es noch nicht freigeschaltet. Das soll aber noch heute Vormittag passieren. Eine Prämie beantragen kann jeder, der seit dem 1. Januar ein neues Elektro- oder Hybridauto auf sich zugelassen hat. Und neu heißt dann auch wirklich neu, also kein Gebrauchtwagen. Je nach Auto, Anzahl der Kinder unter 18 und Einkommen, beträgt die Prämie 1.500 bis 6.000 Euro. Die Prämie soll bis 2029 beantragt werden können. Außerdem Thema heute, die Kommunen fordern mehr Einsatz für den Zivilschutz vom Bund. Es müssten auch alle laufenden Kosten für Gebäude, Personal und Technik übernommen werden, hat der Hauptgeschäftsführer des Deutschen Städte- und Gemeindebunds einer Zeitung gesagt. Und das deutsche Eishockeyteam hat bei der Weltmeisterschaft auch das dritte Spiel verloren gegen Gastgeber Schweiz 1:6.
9: Sehr schade. Mehr Aktuelles aus den Regionen, jetzt aus unseren Regionalstudios.
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11: Rund um Haiger ist heute ein lautes Brummen am Himmel zu hören. Im westlichen Landil-Kreis findet nämlich eine Hubschrauberübung statt. Durchgeführt wird sie von der Polizeifliegerstaffel Hessen und der Berufsfeuerwehr Wiesbaden. In schwindelerregender Höhe, also mehr als 150 Meter über dem Boden, soll ein Rettungseinsatz trainiert werden. Der Hubschrauber fliegt dafür unter anderem zu einer Windkraftanlage im Gewerbegebiet Kalteiche bei Haiger. Dort soll geübt werden, wie genau Einsatzkräfte in einem Notfall eingreifen können. Ein Teil der Übung besteht daraus, Menschen aus dem Windpark zu retten und über sogenannte Rettungswinden in einen Hubschrauber zu ziehen. Laut einem Sprecher der Polizei findet das Ganze ungefähr zwischen 10 und 16 Uhr statt. Lena Lachnit, Haiger.
12: Der Literaturfrühling bringt ab heute wieder Autorinnen und Autoren in den Kreis Marburg-Biedenkopf. Unter anderem den Schauspieler Sky Dumont, bekannt aus dem Film Der Schuh des Manitou. Er liest aus seinem Buch Der nächste Fehler kommt bestimmt. Im ganzen Landkreis verteilt finden ab heute Lesungen statt. Zum Beispiel im Güterbahnhof Frohnhausen oder in der Stadtkirche in Rauschenberg. Es ist die 9. Auflage des Literaturfrühlings. Er läuft bis Mitte Juni und soll Menschen zusammenbringen und zeigen, wie vielseitig der Kreis kulturell aufgestellt ist. Tickets für die jeweilige Lesung kann man sich online bestellen. Eine Übersicht über alle Veranstaltungen gibt's unter kultur-info-netz.de. Anna Spieß, Mittelhessen.
9: Vielen Dank und wir schauen auf die Verkehrslage kurz nach 6:30.
13: Nichts los, gute Fahrt.
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9: Das wird ein bunt gemischter Tag, Martin Gutt, mit den Aussichten für Ihre Region.
7: Wenn wir das Ganze an Wetter hier in Mittelhessen sortieren, dann beginnen wir jetzt am Vormittag mit frischer Luft, letzten Nebelschwaden und sogar hier und da ein bisschen Sonnenschein. Ab mittags entwickeln sich punktuell einige Schauer, vielleicht sogar ein bisschen kräftiger mit Blitz und Donner. Und diese Schauer zusammen mit immer mehr Wolken gehen dann am Abend in längeres Regengetröpfel über. Bis dahin liegt die Temperatur rund um Gießen mit so 13 bis 18 Grad im maimäßigen Mittelfeld.
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9: Guten Morgen, den Thomas aus Aschaffenburg, den haben wir gestern Morgen glücklich gemacht.
15: Ich finde die Musik echt klasse. Da habt ihr den Richtigen getroffen.
9: Da hat er sich gefreut und Tickets gewonnen. Und heute können Sie der Richtige oder die Richtige sein. Und Tickets gewinnen für Zucchero.
10: Den Gitarrengott. Und zwar egal, ob ein bisschen rockiger oder halt dann doch ein bisschen schmusiger wie hier gerade. 069 155 4x die 1 einfach anrufen und Tickets jetzt klar machen.
9: 069 155 4x die 1 ran ans Telefon und Tickets gewinnen für Zucchero in Frankfurt am 20. 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

0: 6.43 Uhr am 20. Juni spielt Zucchero in Frankfurt in der Festhalle, präsentiert von hr1, und mehr müssen wir eigentlich gar nicht sagen, ja. Zucchero live präsentiert auf der großen hr1 Bühne, das ist völlig klar, da brennt die Hütte und bei uns glühen die Leitungen hier im hr1 Studio.
1: Die große Frage ist, wer darf denn jetzt da hingehen?
0: Du darfst aussuchen.
1: Ich darf aussuchen wieder.
0: Also alle Leitungen sind voll, du musst jetzt einfach nur eine Zahl sagen.
1: Gestern hatten wir die 3. Wir verdoppeln, wir nehmen einfach die 6.
0: Guten Morgen, wer ist in der 6?
2: Oh, guten Morgen, hier ist die Birgit Rohleder.
0: Birgit,
1: ja, schön,
0: herzlichen Glückwunsch, die Tickets gehen an dich.
2: Also ich habe ja nicht mit gerechnet, weil ich auf Platz 6 bin, das heißt ja der letzte Platz der Leitung. Aber hier ist Wahnsinn, ich brauche keinen Kaffee mehr, ich bin munter.
0: Das war der Energiekick aus hr1 für dich, sehr gut. Bist du Zucchero-Fan, so wie du dich freust, Birgit?
2: Also ich bin, ja doch, ich bin Fan, aber mein Mann noch mehr.
0: Dein Mann, der hat dich dazu gebracht?
2: Ja, genau. Der hat irgendwann angefangen und meinte, oh, hier, Zucchero ist total toll. Und ich so, hä, wer ist das denn? Ich kenne den Menschen nicht. Und habe ihn dann gehört und wollte beim letzten Mal auch Karten bekommen. Ich habe nicht gekriegt. Und deswegen freue ich mich total. Und er hat am 16.06. Geburtstag.
1: Nein! Daher.
2: Ja, wird sein Geburtstagsgeschenk.
0: Sehr gut. Hört er jetzt gerade zu?
2: Nein.
1: Ist ja noch mal, ja, dann hören wir schnell auf.
0: Dann sind wir jetzt ganz leise, ja. Und alle, die, wie heißt denn dein Mann?
2: Alexander.
0: Und alle, die Alexander kennen, müssen jetzt wirklich durchhalten bis zum 16. Juni und nichts sagen, auch wenn sie jetzt Birgit hier im Radio gehört haben. Ich bin gespannt, ob es klappt, Birgit.
2: Ich auch.
0: Ob alle dicht halten. Wir wünschen dir einen zauberhaften Tag und ein ganz, ganz tolles Konzert. Liebe Grüße dann am 16. an deinen Mann.
2: Oh, das mache ich. Danke, danke. Ihr seid
1: viel
2: toll.
1: Spaß.
2: Danke.
0: Und jetzt hören wir nochmal Zucchero zur Vorfreude hier in hr1. Birgit, schönen Tag.
2: Danke euch auch.

0: Birgit und ihren Mann, dessen Name nicht genannt werden darf.
1: Der dessen Name nicht genannt werden darf, ja.
0: Schon ein bisschen kuscheln in der Festhalle Frankfurt, 20. Juni. Aber morgen?
1: Könnten wir sie dann vielleicht zum entweder abrocken oder kuscheln. Kann ja beides bringen, denn dann gibt es die nächsten Karten hier bei uns.
0: Noch mehr Zuckerl und Tickets. 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
1: 7 Uhr. Prämie für Elektroautos kann ab heute beantragt werden. Spatenstich für neuen Bildungscampus in Kassel. Deutsches Eishockey-Team verliert auch drittes Gruppenspiel. Das Wetter erst freundlich, später wieder Schauer. 14 bis 19 Grad. Die Nachrichten mit Volker Kinkel. Guten Morgen. Ab heute können auch Privatleute wieder eine Prämie für den Kauf eines E-Autos beantragen. Das entsprechende Portal soll am Vormittag freigeschaltet werden. ARD-Reporterin Caroline Dünnebier.
2: Gefördert werden der Kauf und das Leasing von neuen Elektroautos und bestimmten Plug-in-Hybriden. Wichtig ist, dass die Förderung für Autos gilt, die ab dem 1. Januar diesen Jahres zugelassen wurden. Die Förderung liegt je nach Fahrzeugtyp, Einkommen und Familiengröße zwischen 1.500 und 6.000 Euro. Ziel ist es, mehr Menschen den Umstieg auf klimafreundlichere Autos zu erleichtern. Die Bundesregierung rechnet damit, in den nächsten 3 bis 4 Jahren rund 800.000 Fahrzeuge zu fördern.
1: Dem Deutschen Städte- und Gemeindebund reichen die Pläne von Bundesinnenminister Dobrindt zum Zivilschutz nicht aus. Hauptgeschäftsführer Berghegger hat dem Redaktionsnetzwerk Deutschland gesagt, die angekündigten Investitionen in Schutzräume seien ein erster Schritt. Erforderlich sei aber auch eine dauerhafte Finanzierung, also vor allem der laufenden Kosten. Innenminister Dobrindt plant laut Medienbericht mehr Investitionen in Ausrüstung, Gebäude, Personal und Technik für den Zivilschutz. In Kassel beginnen heute offiziell die Bauarbeiten für die neue Gesamtschule Nord Plus. Das ist der teuerste Neubau einer Schule in der Geschichte der Stadt. 140 Millionen Euro sind eingeplant. HR-Reporter Michael Pschibilla.
3: Das Plus im Namen deutet schon darauf hin, dass es hier nicht nur um eine reine Schule geht. In der Kasseler Nordstadt soll ein sogenannter Bildungscampus entstehen. Neben einer Grundstufe und weiterführenden Schulform mit Ganztagsbetreuung gehören dazu auch eine Stadtteilbibliothek und Räume für die Jugendhilfe. In das Konzept für den Neubau sind auch Ideen von Schülern eingeflossen. Künftig sollen hier rund 1200 Mädchen und Jungen unterrichtet werden.
1: Nach dem Ausbruch von Ebola in der afrikanischen Kongo-Region helfen andere Länder bei der Behandlung von Infizierten. Wie die US-Gesundheitsbehörde CDC mitteilt, wird ein US-Bürger aus der Demokratischen Republik Kongo nach Deutschland ausgeflogen. Der Arzt habe im Kongo gearbeitet und sich dabei infiziert. In Deutschland könne ihm schneller geholfen werden. Mit dem Mann werden 6 Kontaktpersonen ausgeflogen. Wo genau sie in Deutschland behandelt werden, ist nicht bekannt. Bei der Eishockey-Weltmeisterschaft droht Deutschland das Vorrunden aus. Das Team von Trainer Harold Kreis hat auch sein drittes Spiel verloren. Gegen Gastgeber Schweiz stand es am Ende 1:6. Und das steht heute auch noch an. Die Europäische Union stellt einen neuen Aktionsplan für Düngemittel vor, denn wegen des Iran-Kriegs sind die Preise für Dünger deutlich gestiegen. Bei einer Konferenz in Berlin geht es um die Frage, was lässt sich aus dem Ukraine-Krieg lernen in Sachen Energiesicherheit. Mit dabei sind unter anderem Vertreter von EU- und NATO-Staaten, der Wirtschaft und der Wissenschaft. Und in Haiger im Lahn-Dill-Kreis üben Polizei und Feuerwehr einen Rettungseinsatz an einer Windkraftanlage. Dabei wird unter anderem ein Hubschrauber eingesetzt. Das waren die Nachrichten.
4: Danke, Volker. Und rüber zum Mattis und zur Verkehrslage heute Morgen.
5: Und der A60 Mainz Richtung Bingen zwischen Mainz-Lerchenberg und Dreieck Mainz 2 Kilometer stockend. Die A643 Mainz-Wiesbaden zwischen Dreieck Mainz und dem Schiersteiner Kreuz streckenweise stockt's. Und auf der B43 Frankfurt Richtung Flughafen. Die Ausfahrt Kelsterbach ist wegen eines defekten Schwertransports gesperrt. Dadurch haben wir aktuell schon 2 Kilometer Stau ab Frankfurt. Gateway Gardens. Gute und sichere Fahrt.
4: Gateway Gardens, da kriegt man ganz böse Knöllchen, wenn man
5: Gateway
4: da falsch parkt.
5: Gardens.
4: Kann ich aus eigener Erfahrung sagen.
5: Ja.
4: Willkommen zum Wetter und den Aussichten für Ihre Region.
6: Die hellere und etwas freundlichere Seite des Tages haben wir hier in der Mitte von Hessen heute Vormittag. Da kommt zwischen den Wolken und den letzten Nebelschwaden manchmal schön die Sonne durch. Ab heute Mittag mogeln sich Regenschauer dazu und überhaupt wird der Rest vom Tag rund um Dillenburg oder Laubach dann wolkiger, mit Regenspritzern dann auch heute Abend. Bis dahin kriegen wir 13 bis 18 Grad zusammen. Auch morgen sind bei uns Schauer unterwegs und dann wird es langsam auch wärmer.
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4: Am Dienstag, und das ist der Tag, wo dem Mathis das Aufstehen ein bisschen schwerfällt.
5: Der Dienstag ist gefühlt mein Montag irgendwie immer. Ja, ist schon so.
4: Gehst einfach zu spät ins Bett am Montag.
5: Ja, vermutlich liegt es daran, aber ich kann das Training einfach nicht sein lassen. Es geht nicht. Gestern habe ich 3,5 Stunden gemacht.
4: So bewegst du dich heute Morgen auch?
5: Die 2 Stunden durch den Sand waren jetzt nicht so, dass ich zu Billy Idol jetzt vielleicht Luftgitarre springend hier durchs Studio hüpfen würde.
4: Mathis spielt Beachvolleyball, das muss man dazu sagen, deswegen der Sand. Aber das hier macht fit im Kopf zumindest.
5: Das ist richtig. Ich nicke jetzt mit dem Kopf mit. Ich denke, das kriege
4: ich noch hin. Mehr geht heute Morgen nicht.
5: Kriege ich noch hin.

0: Guten Morgen mit HR1. Wenn es auf der Sonne stürmt, dann kann bei uns hier auf der Erde der Strom ausfallen oder das Handynetz oder Navigationssysteme für Flugzeuge. Also nicht so witzig, und deshalb ist vor knapp anderthalb Stunden die Smile-Mission mit einem Satelliten ins All gestartet. Hat sich so angehört.
1: 3, 2, 1, top. Allumage P120 et décollage.
0: Und dann ist das Ding abgehoben. Professor Dr. Ulrich Walter ist ehemaliger Astronaut und Raumfahrtexperte. Guten Morgen hier in HR1.
2: Einen schönen guten Morgen hier aus München.
0: Herr Walter, können Sie für uns Nicht-Astronauten mal kurz erklären, warum diese Raumfahrtmission so wichtig ist, die da gerade gestartet ist? Was haben wir davon?
2: Erstens ist das eine Mission mit den Chinesen zusammen. Und der zweite Punkt ist die Wissenschaft selber, die wir mit diesem Satelliten machen wollen. Es geht darum, wie Sonneneruptionen, die so einmal, mehrmals im Jahr passieren können, einen Sonnensturm auslösen. Und dieser Sonnensturm platzt dann sozusagen auf die Erde und verwirrt unser Magnetfeld. Wir verlieren etwas den Schutz dieses Magnetfeldes. Und das führt dann eben zu Störungen in Stromnetzen, aber auch im Kommunikationsnetz. Und wir wollen besser verstehen, wie diese Störungen entstehen, damit wir in Zukunft besser etwas dagegen tun können.
0: Das heißt, neue Technik zu entwickeln, weil diese Sonnenstürme wird man ja nicht verhindern können.
2: Das ist richtig, aber wir wollen sie besser vorhersagen. Das heißt, wir wollen ein Frühwarnsystem installieren, und zwar wollen wir besser verstehen, wie die Auswirkungen sind, sodass wir uns auf der Erde auch besser vorbereiten können, wenn solche Stürme wirklich auf die Erde treffen.
0: Sie haben gerade als ersten Punkt genannt, warum das so wichtig ist, diese Mission, dass es eine Mission ist, die von Europa und den Chinesen gemeinsam gemacht wird. Warum ist es so wichtig, dass die Chinesen mit an Bord sind?
2: Die Chinesen sind den Europäern in der Wissenschaft inzwischen weitaus überlegen und durchaus den Amerikanern vergleichbar. Also die Chinesen sind ganz hervorragende Wissenschaftler. Das war vor 10 Jahren noch nicht so, aber das muss man denen wirklich anerkennen. Deswegen freue ich mich, dass es diese gemeinsame Mission mit denen gibt.
0: Ist auch ein schönes Zeichen in Zeiten wie diesen, finde ich.
2: So ist es. Sehen Sie es genauso wie die Raumstation. Wir arbeiten mit den Russen nach wie vor wunderbar zusammen auf der Raumstation. Das funktioniert alles wunderbar. Nur wenn die Politik da mit reinkommt, dann wird immer alles komplizierter. Und das ist bei den Chinesen genauso. Wissenschaftlich funktioniert alles wunderbar. Ich habe sehr gute Beziehungen zu chinesischen Universitäten. Wir haben Studentenaustausch. Alles klasse. Aber wenn dann Trump nach China geht oder wie auch immer, dann haben wir ein Problem.
0: Sagt der ehemalige Astronaut und Raumfahrtexperte Professor Dr. Ulrich Walter. Herr Walter, vielen Dank. Und wir sprechen auch später noch mit der ESA in Darmstadt, ob das heute Morgen alles so läuft wie geplant.
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0: Einfach ein guter Song. Guns N' Roses, Knocking on Heaven's Door. Wir haben aber eine Bahnmeldung, Mathis.
1: Für die A661 Oberursel Richtung Egelsbach zwischen Freudenheimer Dreieck und Frankfurt-Friedberger Landstraße. Da liegen Gipskartonplatten aktuell auf der linken Spur. Gute und sichere Fahrt.
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0: Wichtiges sofort in hr1. 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
1: Köln Richtung Frankfurt zwischen Kelzerbach und Frankfurter Kreuz. Da liegen Reifenteile auf den beiden rechten Spuren. Gute Fahrt.
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0: Es ist 7.30 Uhr. Neue Elektroautos werden ja seit Januar schon wieder gefördert, aber die Prämie kann erst ab heute beantragt werden. Das ist Top-Thema in den hr1-Nachrichten mit Volker Kinkel.
7: Es hat ein bisschen gedauert, bis das Ganze beschlossen war und dann musste die Antragsplattform noch vorbereitet werden. Heute Vormittag soll sie dann freigeschaltet werden. Einfach zu erreichen über die Internetseite des Bundesamts für Wirtschaft und Ausfuhrkontrolle, kurz BAFA. Die Prämie gibt's für alle Elektro- und Hybridautos, die seit dem 1. Januar neu zugelassen worden sind, egal ob gekauft oder geleast. Für Gebrauchte gibt es also nichts. Je nach Auto, Anzahl der Kinder unter 18 und Einkommen beträgt die Prämie dann 1.500 bis 6.000 Euro. Außerdem Thema heute, der Städte- und Gemeindebund fordert dauerhaft Geld vom Bund für den Zivilschutz. Das hat der Hauptgeschäftsführer Berghecker dem Redaktionsnetzwerk Deutschland gesagt. Der Bund will den Zivilschutz deutlich ausbauen. Und es wird eng für das deutsche Eishockeyteam bei der Weltmeisterschaft nach einem 1:6 gegen den Gastgeber die Schweiz. Jetzt müssen die restlichen 4 Gruppenspiele gewonnen werden.
0: Mhm. Mehr Neues aus Ihren Regionalstudios jetzt.
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9: Das ganze Haus steht in Flammen. In Butzbach im Wetteraukreis löscht die Feuerwehr aktuell einen Brand. Seit 3:30 heute Morgen brennt ein Einfamilienhaus am Ortsrand im Ostheimer Weg. Eine Person verletzt sich dabei leicht. Die anderen beiden Menschen, die auch im Haus leben, bleiben unverletzt. Eine Polizeisprecherin hat mir gesagt, die Feuerwehr hat verhindert, dass die Flammen auf andere Häuser übergreifen. Das brennende Haus wird nicht mehr bewohnbar sein. Der Schaden liegt wahrscheinlich bei mehreren 100.000 Euro. Warum das Feuer ausgebrochen ist, kann aktuell noch nicht festgestellt werden. Dazu muss erstmal alles gelöscht werden. Tobias Weiler-Mattes, Butzbach.
10: Rund 82.000 Euro. So viel fordert die Gemeinde Löhnberg im Kreis Limburg-Weilburg von ihrem Ex-Bürgermeister Schmidt. Die Schadensersatzklage sei jetzt beim Verwaltungsgericht in Wiesbaden eingereicht worden, sagt der aktuelle Bürgermeister Rainer Greve. Der ehemalige Bürgermeister Schmidt soll über Jahre hinweg unzulässige Gehaltszulagen und Leistungsprämien bekommen haben. Dies hat sich im Zuge eines Finanzskandals herausgestellt, mit dessen Folgen die Gemeinde bis heute zu kämpfen hat. Gegen den Ex-Bürgermeister wird derzeit auch wegen des Verdachts der Untreue ermittelt. Im Dezember 2024 hatte die Polizei sein Wohnhaus und auch das Rathaus durchsucht. Aus Löhnberg, Benjamin Müller.
0: Vielen Dank und damit sind wir bei der Verkehrslage kurz nach 7:30.
1: Vorsicht auf der A3 Köln Richtung Frankfurt zwischen Kelsterbach und Frankfurter Kreuz. Da liegen Reifenteile auf den beiden rechten Spuren. Vorsicht auch auf der A661 Oberursel Richtung Egelsbach zwischen Preungesheimer Dreieck und Frankfurt-Friedberger Landstraße. Da liegen Gipskartonplatten auf der linken Spur. Die A60 Mainz-Rüsselsheim zwischen Mainz-Laubenheim und Rüsselsheimer Dreieck streckenweise stockend. A643 Mainz-Wiesbahn zwischen Dreieck Mainz und dem Schiersteiner Kreuz streckenweise stockender Verkehr. Und die B43 von Frankfurt Richtung Flughafen. Die Ausfahrt Kelsterbach ist wegen eines defekten Schwertransports im Moment gesperrt. Dadurch 2 Kilometer Stau ab Frankfurt Gateway Gardens. Gute und sichere Fahrt.
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12: Heute noch mal so ein bisschen gut durchgemischt, wie das genau in Ihrer Region aussieht, das sagt Ihnen jetzt Martin Gutt.
13: Wenn wir das Ganze an Wetter hier in Mittelhessen sortieren, dann beginnen wir jetzt am Vormittag mit frischer Luft, letzten Nebelschwaden und sogar hier und da ein bisschen Sonnenschein. Ab mittags entwickeln sich punktuell einige Schauer, vielleicht sogar ein bisschen kräftiger mit Blitz und Donner. Und diese Schauer zusammen mit immer mehr Wolken gehen dann am Abend in längeres Regengetröpfel über. Bis dahin liegt die Temperatur rund um Gießen mit so 13 bis 18 Grad im maimäßigen Mittelfeld.
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12: Und warum habe ich gerade so komisch gesagt, als Herr Volker vom Eishockey gesprochen hat? Was müssen die alles gewinnen jetzt?
7: 4 Spiele, nachdem sie 3 verloren haben. Ist also schon eine Herausforderung.
12: Also Leute, deswegen habe ich so, realistisch ist das, Mathis?
14: Machen wir uns nichts vor. Morgen Abend geht's gegen die USA, da ist es vorbei mit 4 Spielen in Folge gewinnen.
12: Und jetzt ein bisschen gute Laune mit Aerosmith.
14: Na, los geht's.

0: In HR1 am Dienstag, 7:45.
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0: Mehrere Menschen sind vermisst. Seit gestern Nachmittag in der Innenstadt von Görlitz ein Mehrfamilienhaus eingestürzt ist. Laut Polizei ist Gas an der Unglücksstelle ausgetreten. Aber ob eine Gasexplosion Ursache war für den Einsturz dieses Hauses, das ist noch völlig unklar. Der Fokus liegt im Moment auf der Rettungsaktion. Die Rettungskräfte suchen noch nach 3 Menschen. Stefan Heiduck von der Stabsstelle über das, was jetzt gerade in Görlitz passiert.
2: Also die Einsatzkräfte tragen händisch als auch vorsichtig mit schwerem Gerät die Trümmerteile ab. Wir stehen ja noch vor 2 Problemen. Erstens tritt leider immer noch Gas aus an der Einsatzstelle, sodass die Einsatzkräfte hier mit entsprechender Vorsicht vorangehen müssen. Und die Einsatzkräfte vermuten Hohlräume unter den Trümmern, sodass auch hier mit entsprechender Vorsicht vorgegangen werden muss. Man beräumt weiter die Trümmer und versucht hier entsprechend noch Menschen zu retten.
0: Muss also ganz, ganz vorsichtig sein. In einer Dreiviertelstunde soll es auf einer Pressekonferenz mehr Infos geben zum Stand der Bergungs- und Rettungsarbeiten in Görlitz. Sobald es was Neues gibt, hören Sie es hier bei uns.
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0: Schöner Song und dieses Saxophon da im Hintergrund. Sting in HR1 mit Englishman in New York um 10 vor 8.
1: Der nächste Song dürfte dir aber auch sehr gut gefallen.
0: Der kommt ja.
1: Merkst du, ne? Der kommt deinem Cowboy-Spleen entgegen.
0: Ich stehe ein bisschen auf Cowboys, muss ich sagen. Und bei dem Song sehe ich tatsächlich schon Cowboy-Stiefel auf staubigem Saloonboden stampfen.
1: An der Theke.
0: Nein, beim Tanzen, Line Dance.
1: Ach so.
0: Ich habe ja auch eine kleine Line Dance Schwäche. Ich würde so gerne Line Dance lernen.
1: Ja.
0: Ich weiß nur nicht wo.
1: Ich muss gleich erstmal googeln.
0: Also, Line. Wenn jemand weiß, wo ich Line Dance lernen kann, gerne mal Bescheid geben hier in HR1. Und solange hören wir die Commitments mit

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7: 8 Uhr. Kommunen fordern mehr Geld für Zivilschutz vom Bund. Prämie für Elektroautos kann ab heute beantragt werden. Großer Feuerwehreinsatz in Butzbach an der Wetterau. Das Wetter erst freundlich, später teils Schauer, 14 bis 19 Grad. Die Nachrichten mit Volker Kinkel. Guten Morgen. Kritik an den Plänen zum Ausbau des Zivilschutzes. Der Deutsche Städte- und Gemeindebund nennt das Vorhaben von Innenminister Dobrindt unzureichend. Aus der Nachrichtenredaktion Andreas Gerlach.
8: Das Redaktionsnetzwerk Deutschland hat mit Hauptgeschäftsführer Berghegger gesprochen. Der sagt, Investitionen in Schutzräume, wie Dobrindt sie plant, seien ein wichtiger erster Schritt. Da müsse aber noch mehr kommen, denn Zivilschutz fange unten in den Kommunen an. Deshalb müssten sie an den Plänen beteiligt und dafür dauerhaft finanziert werden. Dobrindt will für mehr Zivilschutz 10 Milliarden Euro bereitstellen. Darüber soll schon morgen im Kabinett entschieden werden.
7: Ab heute kann die neue staatliche E-Auto-Prämie von Privathaushalten beantragt werden. Das Portal für die Anträge soll am Vormittag im Internet freigeschaltet werden. Die Prämie reicht von 1.500 bis 6.000 Euro. Berechnet wird sie nach Automodell, Zahl der Kinder unter 18 und Einkommen. Sie kann beantragt werden für elektrische und Hybridmodelle, die seit Beginn des Jahres zugelassen wurden. Gebrauchtwagen werden nicht gefördert. In Butzbach in der Wetterau läuft seit einigen Stunden ein größerer Feuerwehreinsatz. Dort ist in der Nacht ein Feuer ausgebrochen, warum ist noch unklar. HR-Reporter Tobias Weiler-Mattes.
9: Seit 3:30 heute Morgen brennt ein Einfamilienhaus am Ortsrand im Ostheimer Weg. Eine Person verletzt sich dabei leicht. Die anderen beiden Menschen, die auch im Haus leben, bleiben unverletzt. Eine Polizeisprecherin hat mir gesagt, die Feuerwehr hat verhindert, dass die Flammen auf andere Häuser übergreifen. Das brennende Haus wird nicht mehr bewohnbar sein. Der Schaden liegt wahrscheinlich bei mehreren 100.000 Euro.
7: Bei einem weiteren ehemaligen Passagier des Kreuzfahrtschiffes Hondius ist das Hantavirus ausgebrochen. Es ist ein Kanadier, der sich aktuell in Quarantäne befindet. Das haben die kanadischen Behörden mitgeteilt. 3 Passagiere waren während der Kreuzfahrt am Hantavirus gestorben, unter ihnen eine Frau aus Deutschland. Der deutschen Eishockey-Nationalmannschaft droht bei der Weltmeisterschaft das Aus in der Vorrunde. Das Team hat auch sein 3. Spiel verloren, und zwar deutlich mit 1:6 gegen den Gastgeber Schweiz. ARD-Sportreporter Burkhard Hupe.
10: Fast 26 Minuten lang war die deutsche Mannschaft mindestens ebenbürtig, hatte gute Chancen und einen starken Torhüter und ein eigenes Überzahlspiel, das den sportlichen Untergang einleitete. Nach einem Fehlpass vor dem Schweizer Tor wurde Deutschland nämlich ausgekontert, und aus einer möglichen Führung war ein faktischer Rückstand geworden. Innerhalb von nur 12 Minuten folgten 4 weitere Gegentore. Die deutsche Mannschaft muss jetzt alle ausstehenden 4 Partien noch gewinnen, um den Sprung ins Viertelfinale zu schaffen.
7: Das passiert heute auch noch. Bundeskanzler Merz ist zu Gast in der SPD-Fraktion. In den Gesprächen mit dem Koalitionspartner soll es um die Reformpläne der schwarz-roten Bundesregierung gehen. Ex-Bundeskanzlerin Merkel wird in Straßburg mit dem Europäischen Verdienstorden ausgezeichnet. Mit dem Orden werden Beiträge zur Förderung und Verteidigung europäischer Werte gewürdigt. Und Übung für rund 150 Soldatinnen und Soldaten am Edersee in Nordhessen. Fallschirmspringer proben dort die Wasserlandung, springen also direkt in den See. Das waren die Nachrichten.
2: Danke, Volker. Und wir schauen auf die Verkehrslage. Gut, was los? Und wir haben direkt eine Warnmeldung.
11: Für die A4 Kirchheimer Dreieck Richtung Erfurt zwischen Friedewald und Wildeck-Hönebach blockiert ein Bus aktuell die rechte Spur. Vorsicht auch auf der A5 Kassel-Frankfurt zwischen Bad Homburger Kreuz und Nordwestkreuz Frankfurt. Metallteil auf den beiden linken Spuren. Die A60 Mainz-Rüsselsheim zwischen Mainz-Laubenheim und Rüsselsheimer Dreieck streckenweise stockend. A66 Wiesbaden-Frankfurt zwischen Wiesbaden-Erbenheim und Wiesbadener Kreuz 3 Kilometer stockender Verkehr. Die A66 von Frankfurt aus nach Wiesbaden zwischen Hofheim und Wallau 2 Kilometer Stau. Die Unfallstelle ist mittlerweile dort geräumt. A643 Mainz nach Wiesbaden zwischen Dreieck Mainz und dem Schiersteiner Kreuz streckenweise stockender Verkehr. A648 Frankfurt nach Eschborn zwischen Westkreuz Frankfurt und Eschborner Dreieck. Da dauert es heute Morgen auch länger. Rechte Spur ist wegen der Baustelle gesperrt, dadurch 2 Kilometer Stau. Und dann haben wir noch die A661 Egelsbach-Oberursel zwischen dem Preungesheimer Dreieck und Bad Homburger Kreuz in beiden Richtungen streckenweise stockender Verkehr. Puh, gute und sichere Fahrt.
2: Das Wetter nimmt auch langsam Fahrt auf, was sommerlichere Temperaturen angeht. Wie die Aussichten heute für Ihre Region sind, dazu jetzt Martin Gutt.
12: Die hellere und etwas freundlichere Seite des Tages haben wir hier in der Mitte von Hessen heute Vormittag. Da kommt zwischen den Wolken und den letzten Nebelschwaden manchmal schön die Sonne durch. Ab heute Mittag mogeln sich Regenschauer dazu und überhaupt wird der Rest vom Tag rund um Dillenburg oder Laubach dann wolkiger, mit Regenspritzern dann noch heute Abend. Bis dahin kriegen wir 13 bis 18 Grad zusammen. Auch morgen sind bei uns Schauer unterwegs und dann wird es langsam auch wärmer.
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2: Guten Morgen, ich habe mich gerade geoutet, dass ich gerne Line Dance lernen würde, weil ich ja so einen kleinen Cowboy-Spleen habe. Und Hessen, Mathis, scheint ein wahres Line Dance-Land zu sein.
11: Offensichtlich, war mir bisher auch nicht so bekannt. Wir haben ganz viele Mails bekommen an studiomail@hr1.de. Markus Becker zum Beispiel hat uns geschrieben, Line Dance lernen. Ganz einfach, soweit mir bekannt, hier in der TUS Steinbach. Brigitta Prager hat auch geschrieben, sie hat geschrieben, Line Dance, wo gibt's das? In Hattersheim, Hofheim, Sulzbach, Niederroden, Sindlingen und in Seckbach so offensichtlich eine ganze Ranch, wo du das üben kannst.
2: Sehr gerne. Mehr Infos bitte an mich, dann kann ich mir noch was aussuchen, ja?
11: Ich habe mal kurz bei Google und bei YouTube eingegeben, Line Dance lernen. Hier sind die Steps in diesem Video. Walk, back, step, close, stomp up, stomp. Vielleicht geht das auch hier zu Jump?
2: Ich glaube nicht. Außerdem will ich es ja in der Gruppe lernen, back, nicht über YouTube. Step, wieder Menschen kennenlernen. Up. Also gerne weiter Nachrichten an studiomail@hr1.de oder per WhatsApp an die 069 1554 mal die 1, wo ich Line Dance lernen kann.

0: Hier ist HR1, 8.14 Uhr. Ein mit Ebola infizierter Mann soll bei uns in Deutschland behandelt werden. Gemeinsam mit 6 weiteren Menschen, die mit ihm Kontakt hatten. Bei diesem Mann handelt es sich um einen amerikanischen Arzt, der jetzt zusammen mit den anderen aus dem Kongo ausgeflogen und hierher nach Deutschland gebracht wird.
1: Ebola kommt immer mal wieder vor in Afrika. Momentan gibt es im Kongo aber einen wirklich heftigen Ausbruch. Und die Weltgesundheitsorganisation WHO ist besorgt, denn es ist eine neue Variante und gegen die gibt es bisher noch keinen Impfstoff. Eine Ansteckung ist zumindest potenziell tödlich.
0: Da klingt es natürlich erstmal ein bisschen unheimlich, wenn Ebola-Patienten nach Deutschland kommen. Im Kongo sind schon 88 Menschen gestorben und die Behörden schätzen die Sterblichkeitsrate auf ungefähr 50%. Dieses Virus ist hoch ansteckend, sagt auch Daniela Remus aus der ARD-Gesundredaktion, aber eben nur in sehr direktem Kontakt.
2: Das überträgt sich vor allem über nahen, sehr nahen Körperkontakt, also über Schmierinfektionen. Das heißt vor allem über Körperflüssigkeiten. Also diese Ebola-Viren, die sind schon gefunden worden im Blut, im Speichel, in Sperma, aber eben auch in Schweiß, in Muttermilch oder sogar in Tränenflüssigkeit. Also es ist wirklich hochgradigst ansteckend, zumindest bei engem Körperkontakt. Aber die gute Nachricht sozusagen ist, überträgt sich nicht über die Atemluft. Also selbst wenn man sich im selben Raum befindet, aber einen großen Abstand wahrt, dann wird man sich nach gegenwärtigem Kenntnisstand eben nicht anstecken.
0: Ist also in keiner Weise vergleichbar mit dem Covid-Virus zum Beispiel, das ja auch über die Luft übertragen wurde. Und das heißt also auch, selbst wenn jetzt Ebola-Patienten in Deutschland behandelt werden, ist das Ansteckungsrisiko für uns extrem gering.
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0: Uhr 23 am Dienstagmorgen. Wichtiges sofort in HR1. Wir haben noch eine Warnmeldung, Mathis.
1: Da schauen wir in dem Fall auf die Autobahn 661. Wenn Sie in der Fahrtrichtung Oberursel-Egelsbach unterwegs sind, bitte vorsichtig fahren zwischen Frankfurt-Ost und Offenbach-Kaiserlei. Denn da ist im Moment offenbar eine Person auf der Fahrbahn. Bitte vorsichtig, 661 Oberursel-Egelsbach zwischen Frankfurt-Ost und Offenbach-Kaiserlei befindet sich eine Person auf der Fahrbahn. Bitte vorsichtig fahren. Gute und sichere Fahrt.
0: Und jetzt gibt's epische Musik in HR1.
1: Oh, cool, Clapton.

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8: Es ist 8.30 Uhr. Der Zivilschutz in Deutschland muss ausgebaut werden, da sind sich viele einig, aber wie? Thema jetzt in den hr1-Nachrichten mit Volker Kinkel.
9: Gerade erst hat das Rote Kreuz Alarm geschlagen und gewarnt, Deutschland ist kaum auf eine Katastrophe oder sogar einen Krieg vorbereitet. Es fehlen zum Beispiel Feldbetten oder Notvorräte. Bundesinnenminister Dobrindt will daran, er plant laut einem Medienbericht 10 Milliarden Euro zu investieren. In Schutzräume zum Beispiel oder eine bessere Ausbildung der Hilfskräfte. Der Deutsche Städte- und Gemeindebund fordert aber auch, dass der Bund die laufenden Kosten übernimmt, die in den Kommunen entstehen. Die Kommunen sollten auch in die Planung mit einbezogen werden. Das hat Hauptgeschäftsführer Berghegger dem Redaktionsnetzwerk Deutschland gesagt. Außerdem wichtig, die neue Prämie für Elektroautos kann ab sofort beantragt werden. Das Internetportal vom Bundesamt für Wirtschaft und Ausfuhrkontrolle, kurz BAFA, dafür ist eben freigeschaltet worden. Und das deutsche Eishockey-Team hat bei der Weltmeisterschaft auch das 3. Spiel verloren gegen Gastgeber Schweiz 1:6.
8: Danke, Volker. Was es Neues gibt aus Ihrer Region, das hören Sie jetzt aus unseren Regionalstudios.
0: Hier ist das Studio Gießen.
10: Rund um Haiger ist heute ein lautes Brummen am Himmel zu hören. Im westlichen Landil-Kreis findet nämlich eine Hubschrauberübung statt. Durchgeführt wird sie von der Polizeifliegerstaffel Hessen und der Berufsfeuerwehr Wiesbaden. In schwindelerregender Höhe, also mehr als 150 Meter über dem Boden, soll ein Rettungseinsatz trainiert werden. Der Hubschrauber fliegt dafür unter anderem zu einer Windkraftanlage im Gewerbegebiet Kalteiche bei Haiger. Dort soll geübt werden, wie genau Einsatzkräfte in einem Notfall eingreifen können. Ein Teil der Übung besteht daraus, Menschen aus dem Windpark zu retten und über sogenannte Rettungswinden in einen Hubschrauber zu ziehen. Lena Lachnit, Haiger.
11: Mit einem Messer und einem Baseballschläger soll er versucht haben, ein Familienmitglied zu töten. Nun sitzt ein 21-Jähriger in Untersuchungshaft. Die Staatsanwaltschaft sagt, der junge Mann habe am Mittwochnachmittag in Marburg mit einem Baseballschläger auf einen 32-jährigen Angehörigen eingeschlagen und diesen dabei nicht lebensbedrohlich verletzt. Dann habe er ein Messer genommen und versucht, sein Opfer damit umzubringen. Der Familienangehörige habe den Stichbewegungen aber ausweichen können. Am nächsten Tag wird der mutmaßliche Angreifer festgenommen und kurz darauf einer Richterin vorgeführt. Zu den Hintergründen der Tat machen die Ermittler bislang keine Angaben. Ermittelt wird wegen versuchten Mordes. Simon Schustich, Marburg.
8: Dankeschön und damit kommen wir zur Verkehrslage, ganz schön voll.
12: Und immer noch ist eine Person auf der Fahrbahn, deswegen Vursicht bitte auf der A661 Oberursel-Egelsbach zwischen Frankfurt-Ost und Offenbach-Kaiserlei. A3 Köln-Frankfurt zwischen Niedernhausen und Wiesbadener Kreuz, es stockt über 5 Kilometer und im weiteren Verlauf zwischen Wiesbadener Kreuz und Raunheim 4 Kilometer stocken nach einem Unfall auf dem Standstreifen und noch mal weiter zwischen Mönchhof-Dreieck und Kelsterbach steht ein defekter LKW auf der rechten Spur. Die 5 Frankfurt Richtung Kassel zwischen Frankfurt-Westhafen und Nordwestkreuz Frankfurt 4 Kilometer stockend. A60 Mainz-Rüsselsheim zwischen Mainz-Laubenheim und Bischofsheim streckenweise stockender Verkehr. A643 Mainz Richtung Wiesbaden zwischen Dreieck Mainz und dem Schiersteiner Kreuz stockt streckenweise und die A648 von Frankfurt nach Eschborn, wenn Sie zwischen dem Westkreuz Frankfurt und dem Eschborner Dreieck gerade eher schwerlich vorankommen. Das liegt an 2 Kilometer Stau wegen einer Baustelle. Außerdem im Stau auch noch ein Unfall auf der linken Spur. Das könnte vermutlich etwas länger dauern. Gute und sichere Fahrt trotz allem.
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8: Heute ist es gut durchgemixt, was das für Ihre Region heißt, das sagt Ihnen jetzt Martin Gutt.
13: Wenn wir das Ganze an Wetter hier in Mittelhessen sortieren, dann beginnen wir jetzt am Vormittag mit frischer Luft, letzten Nebelschwaden und sogar hier und da ein bisschen Sonnenschein. Ab mittags entwickeln sich punktuell einige Schauer, vielleicht sogar ein bisschen kräftiger mit Blitz und Donner. Und diese Schauer zusammen mit immer mehr Wolken gehen dann am Abend in längeres Regengetröpfel über. Bis dahin liegt die Temperatur rund um Gießen mit so 13 bis 18 Grad im maimäßigen Mittelfeld.
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8: Einen wunderschönen guten Morgen. Hessen ist ein Line-Dance-Land, haben wir heute Morgen festgestellt. Ich habe nur mal kurz erwähnt, dass ich das gerne lernen würde. Und seitdem werden wir geflutet mit Orten und Vereinen und Anbietern, wo man Line-Dance machen kann. Zum Beispiel hat Andreas geschrieben, die Landfrauen in Ronneburg bieten Line-Dance an.
12: Ja, und über Facebook hat uns Margit Harms geschrieben, guten Morgen, liebes Team, ich tanze seit 20 Jahren Line-Dance. Damals waren wir Exoten und keiner konnte damit etwas anfangen, aber es werden immer mehr. Heute bin ich 70 und immer noch mit Begeisterung dabei, also traut euch und versucht es. Eine bessere Gymnastik gibt es nicht. Wir tanzen in Groß-Almerode, Laudenbach und wir werden immer mehr. Und vielleicht ja auch eine Silvia bald mehr.
8: Ich glaube, ich komme aus der Nummer nicht mehr raus.
12: Auf keinen Fall kommst du aus der Nummer wieder raus.
8: Ich werde mir was aussuchen, auf jeden Fall. Und dann probiere ich das aus mit dem Line Dance. Der Jürgen Rasper hat mir letztens erzählt, dass auf immer mehr Partys, auf denen er auflegt, auch Line Dance getanzt wird. Also das ist ein absoluter Trend, Leute.

0: Wichtiges sofort in HR1. Wir haben noch eine Warnmeldung reinbekommen.
1: Und wieder eine Person auf der Straße unterwegs, und zwar auf der Bundesstraße 456 von Weilburg aus nach Usingen zwischen Weilmünster-Möttau und Weilmünster. Da ist diese Person auf der Fahrbahn. Bitte, bitte vorsichtig fahren.
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3: Das ist ein Klassiker. Geil, richtig geil.

0: Da wackelt die Hütte mit Status Quo und Rocking All Over the World in HR1. 8.42 Uhr, das war wahnsinnig zu sehen heute Morgen. Um exakt 5.52 Uhr, als diese Vega-Rakete abgehoben ist.
1: Und vor allem ging das ratzfatz. Normalerweise sieht man ja sehr oft, es dauert ein bisschen, bis sie so von unten hochkommt. Aber die war fupp, zack, oben im Himmel und es hat alles sehr gut funktioniert.
0: Dann sah man diesen Feuerball durch die dunklen Wolken. Damit ist der erste wichtige Schritt getan für die SMILE-Mission. Netter Name für ein sehr wichtiges Projekt. Das hat die Europäische Weltraumagentur zusammen mit China entwickelt. Man will herausfinden, wie die Sonne das sogenannte Weltraumwetter beeinflusst. Weil so ein Sonnensturm zum Beispiel kann bei uns den Strom ausfallen lassen. Markus Kirsch ist bei der ESA in Darmstadt am HR1-Telefon. Wie viel Kaffee mussten Sie trinken, um wach zu bleiben bis kurz vor sechs heute Morgen?
2: Ein bisschen Kaffee haben wir gebraucht heute Nacht. Wir haben schon gestern Abend angefangen und hatten dann heute Morgen eigentlich einen Bilderbuchstart.
0: Ja, Bilderbuchstart. Wir haben ja auch geguckt. Wie haben Sie diesen Start erlebt? War aufregend?
2: Ja, das ist aufregend. Vor allem, wenn man das ja nicht so oft macht. Man bereitet so ein Projekt ja über viele Jahre vor und dann kommt es dann irgendwann zu dem Moment, wo die Rakete abhebt. Und da kann natürlich alles passieren und man kann so einen Satellit auch nicht einfach nachbauen schnell. Sondern das funktioniert halt dann oder es funktioniert sich. Von daher war es spannend, aber jetzt sind wir oben und jetzt geht die Arbeit erst los. Denn der Start ist nur eins und jetzt geht es ja darum, den Satelliten richtig einzustellen, zu betreiben und vor allem auch auf den finalen Orbit zu bringen. Wir sind ja jetzt erst auf 700 Kilometer.
0: Und es soll ja noch viel, viel höher gehen, ne? Ich habe gelesen, bis ein Drittel Mondentfernung sozusagen.
2: Dann wird es spannend, wenn wir endlich auf dem finalen Orbit sind, also so in 4 Wochen. Und dann werden die Instrumente wirklich anmachen können und die ersten Bilder sehen werden. Das wird dann richtig spannend, ja. Stay tuned.
0: Ja, Sie untersuchen vereinfacht gesagt ja Sonnenwinde, aber auch Strahlungen, Aurora-Strahlungen, das sind also Polarlichter. Die guckt sich SMILE auch ganz genau an. Auf welche Ergebnisse freuen Sie sich da besonders? Was ist besonders spannend?
2: Ja, speziell zu verstehen, wie das Magnetfeld, die Magnetosphäre, der Magnetosheet, wie das alles aussieht. Denn da gibt es eben noch keine Bilder drüber. Da gibt es nur Studien oder Simulationen. Aber wie das im Detail aussieht und was so ein Sturm dann mit dem Magnetfeld macht, das wissen wir eben noch nicht. Und das wird sehr spannend werden, weil man das im Detail dann sehen kann. Und damit kann man unsere Erde, unser Magnetfeld und der Grund eigentlich, warum wir hier als Menschen sicher überleben können, halt auch besser verstehen, weil das Magnetfeld schützt uns. Ja auch, ja.
0: Sind wir sehr gespannt, was dabei rumkommt. Kann sich kein Autofahrer vorstellen, mit mehreren 100 Millionen PS ist heute die Vega-C-Rakete gestartet. Sie bringt die SMILE-Mission der ESA und der chinesischen Akademie der Wissenschaften ins All. Dauert noch ein bisschen, bis sie ganz oben ist, haben wir gerade gehört von Markus Kirsch von der ESA in Darmstadt. Herr Kirsch, vielen Dank für das Gespräch heute Morgen hier in HR1.

0: in HR1.
1: Ich mag das ja, wie unschuldig der immer so tut, der Song. Weißt du, die ganze Zeit kracht's ordentlich vor sich hin und hinten raus. Join me, bling, bling, bling, bling. Ich habe nichts getan, es war nichts, ist alles gut hier.
0: Sehr schön. Jetzt wird in die Finger geschnippt. Kannst du das eigentlich auf beiden Seiten, rechts und links?
1: Links, rechts.
0: Der Frank aus der Musikredaktion hat mir gestern gezeigt, dass er mit allen Fingern schnippen kann. Also auch mit dem kleinen und dem Ringfinger. Das kannst du jetzt mal versuchen.
1: Warte mal. Aber wie macht man das denn mit dem Zeigefinger? Das ist ja allein motorisch schon.
0: Das ist jetzt die Aufgabe für die nächsten 4,5 Minuten, wenn Queen A Kind of Magic laufen. Schönen Tag noch. Wir sind morgen wieder da.
1: Ja, bis, also. Aber mit dem Zeigefinger?
0: Kind of Magic.
1: Ja, ja.

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6: 9 Uhr. Kommunen fordern mehr Geld für Zivilschutz vom Bund. Prämie für Elektroautos kann jetzt beantragt werden. Polizei findet Frauenleiche in Hanau. Das Wetter erst freundlich, später teils Schauer, 14 bis 19 Grad. Die Nachrichten mit Volker Kinkel. Guten Morgen. Kritik an den Plänen zum Ausbau des Zivilschutzes. Der Deutsche Städte- und Gemeindebund nennt das Vorhaben von Innenminister Dobrindt unzureichend. Aus der Nachrichtenredaktion Andreas Gerlach.
7: Das Redaktionsnetzwerk Deutschland hat mit Hauptgeschäftsführer Berghegger gesprochen. Der sagt, Investitionen in Schutzräume, wie Dobrindt sie plant, seien ein wichtiger erster Schritt. Da müsse aber noch mehr kommen, denn Zivilschutz fange unten in den Kommunen an. Deshalb müssten sie an den Plänen beteiligt und dafür dauerhaft finanziert werden. Dobrindt will für mehr Zivilschutz 10 Milliarden Euro bereitstellen. Darüber soll schon morgen im Kabinett entschieden werden.
6: Die neue Elektroautoprämie kann ab sofort beantragt werden. Das Internetportal des Bundesamts für Wirtschaft und Ausfuhrkontrolle, kurz BAFA, dazu ist eben freigeschaltet worden. AD-Reporterin Caroline Dünnbier.
8: Wie hoch der Zuschuss ausfällt, hängt vom Fahrzeug, dem Einkommen und der Familiengröße ab. Vor allem Haushalte mit kleinen und mittleren Einkommen sollen profitieren. Wichtig ist, gefördert werden nur neue Fahrzeuge, die seit Anfang des Jahres zugelassen wurden. Die Bundesregierung rechnet damit, in den nächsten 3 bis 4 Jahren rund 800.000 Fahrzeuge zu fördern. Insgesamt werden dafür rund 3 Milliarden Euro bereitgestellt.
6: Wer sich für eine Partei engagiert, muss immer häufiger damit rechnen, dafür angegriffen zu werden. Neue Zahlen der Bundesregierung zeigen, dass die Zahl der Angriffe auf Parteimitglieder letztes Jahr drastisch zugenommen hat. Insgesamt wurden über 5.100 Straftaten gezählt. Damit hat sich die Zahl innerhalb von 2 Jahren fast verdoppelt. In Hanau hat die Polizei eine Frauenleiche gefunden, auf dem Parkplatz eines Mehrfamilienhauses. Das Opfer war 52 Jahre alt. Laut Polizei hatte sich ein 23-Jähriger per Notruf gemeldet. Er wurde festgenommen. Nach ersten Erkenntnissen kannten er und die Frau sich. Die Hintergründe und das Motiv sind noch unklar. Die Polizei ermittelt. Am Edersee in Nordhessen trainieren Fallschirmspringer der Bundeswehr ab heute eines der schwierigsten Manöver, eine Landung im Wasser. Dabei kommt zum ersten Mal auch ein neuer Fallschirm zum Einsatz. HR-Reporterin Silvia Ritter.
9: Etwa 400 Meter über dem Edersee springen die Soldaten aus dem Schulungsflugzeug. Der neue Fallschirm ist dabei jetzt durch eine Leine mit dem Flugzeug verbunden und öffnet automatisch. Keine 2 Minuten später tauchen die Springer ins 14 Grad kalte Ederseewasser ein. Dann gilt es, sich so schnell wie möglich von der schweren Ausrüstung zu befreien. Rettungsboote der DLRG und der Bundeswehr bringen die Soldaten der Division Schnelle Kräfte zurück an Land.
6: Und das steht heute auch noch an. Die Europäische Union stellt einen neuen Aktionsplan für Düngemittel vor. Denn wegen des Iran-Kriegs sind die Preise für Dünger deutlich angestiegen. Bei einer Konferenz in Berlin geht es um die Frage, was lässt sich aus dem Ukraine-Krieg lernen in Sachen Energiesicherheit? Mit dabei sind unter anderem Vertreter von EU- und NATO-Staaten, der Wirtschaft und der Wissenschaft. Und in Haiger im Lahn-Dill-Kreis üben Polizei und Feuerwehr einen Rettungseinsatz an einer Windkraftanlage. Dabei wird unter anderem ein Hubschrauber eingesetzt. Das waren die Nachrichten.
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10: Hallo auf die Straßen. Immer noch ein bisschen was los. Vorsicht bitte auf der B456 Weilburg Richtung Usingen zwischen Wallmünster-Möttau und Wallmünster. Da befindet sich eine Person im Bereich der Fahrbahn. Die A3 Köln Richtung Frankfurt zwischen dem Mönchhof-Dreieck und Kelsterbach. Da steht ein defekter LKW auf dem rechten Fahrstreifen. Die A5 Darmstadt Richtung Kassel zwischen dem Frankfurter Kreuz und dem Westkreuz Frankfurt 4 Kilometer stockend. A7 Kassel Richtung Fulda zwischen Homberg-Efze und Bad Hersfeld-West. Da steht ein defekter LKW in der Baustelle. Da ist nur ein Fahrstreifen frei. A643 Mainz Richtung Wiesbaden streckenweise stockend zwischen Dreieck Mainz und dem Schiersteiner Kreuz. Die A643 Wiesbaden Richtung Mainz zwischen Schiersteiner Kreuz und Mainz-Gonsenheim 3 Kilometer Stau. A648 Frankfurt Richtung Eschborn zwischen Westkreuz Frankfurt und dem Eschborner Dreieck 2 Kilometer Stau wegen einer Baustelle und die B43 Frankfurt Richtung Flughafen. Die Ausfahrt Kelsterbach ist wegen eines defekten Schwertransports momentan gesperrt, dadurch 2 Kilometer Stau ab Frankfurt Gateway Gardens. Kommen Sie bitte gut und sicher an Ihr Ziel.
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10: Wie es denn wird bei Ihnen, das weiß Martin Gut.
11: Die hellere und etwas freundlichere Seite des Tages haben wir hier in der Mitte von Hessen heute Vormittag. Da kommt zwischen den Wolken und den letzten Nebelschwaden manchmal schön die Sonne durch. Ab heute Mittag mogeln sich Regenschauer dazu und überhaupt wird der Rest vom Tag rund um Dillenburg oder Laubach dann wolkiger, mit Regenspritzern dann noch heute Abend. Bis dahin kriegen wir 13 bis 18 Grad zusammen. Auch morgen sind bei uns Schauer unterwegs und dann wird es langsam auch wärmer.
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10: Ich habe ja gestern schon meine Wetter-App mal kurz geöffnet und gesehen, Richtung Wochenende kommt tatsächlich der Sommer. Ich kann es ja gar nicht glauben. Ich freue mich schon ein bisschen drauf. Ich hoffe, Sie sind auch voller Vorfreude. Da geht es doch eine ganze Ecke leichter durch die Woche. Ne? Und dann noch gute Musik. Leute, besser kann es doch gar nicht sein. 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

0: HR1 ist hier am Dienstag Vormittag. Mathis, wieso bist du eigentlich noch hier?
1: Ich habe mich noch ein bisschen mit dir unterhalten. So wie man das unter Kollegen halt macht im Büro, sich unterhalten.
0: Und das Ding hier ist heute auf den Tag genau vor 40 Jahren rausgekommen von Chris Rea, On the Beach. Wäre ich jetzt auch gerne.
1: Hätte ich nichts einzuwenden.
0: Aber nicht mit dir.
1: Was soll das jetzt bitte wieder heißen? Eine Frechheit. Zu dir komme ich noch mal, um mich zu unterhalten im Büro.
0: Schönen Feierabend.
1: Ja, danke. Tschüss.

0: Als deutscher Eishockey-Fan braucht man momentan wirklich starke Nerven. Das ist keine Formschwäche mehr, das ist schon wirklich eine Krise. Wieder verloren, gestern Abend 1:6 gegen Gastgeber Schweiz bei dieser Eishockey-Weltmeisterschaft. Und da läuft es irgendwie momentan so gar nicht. 3 Vorrunden, Niederlagen und das in Serie. Eine Niederlage war ja zu erwarten, aber die Art und Weise, die gibt schon zu denken, oder? Sportreporter Burkhard Hupe in Zürich.
1: Ja, das war eine wirklich waschechte Wechseldusche. Soll ja angeblich gesund sein, hat aber die deutschen Eishockey-Fans und wahrscheinlich auch die Spieler ziemlich krank gemacht. Denn 26 Minuten lang spielte die DEB-Auswahl ja auf einem vernünftigen Niveau und konnte den Schweizern wirklich auch Paroli bieten. Aber dann gab es mal wieder eine Überzahl für Deutschland. Einen Fehlpass in der gegnerischen Zone, dann ein Gegentor, einen Shorthander, wie das im Eishockey heißt. Und dieses Gegentor hat den Schweizern und ihrem Publikum so einen richtigen Energieschub gegeben und den Deutschen dann komplett den Stecker gezogen. Ausfall aller Systeme bis zum Ende des zweiten Drittels. 0:5 der Spielstand nach 40 Minuten. Das hat wirklich wehgetan. Und man konnte von Glück reden, dass die Schweizer im letzten Drittel dann nur noch so ein bisschen zocken wollten und sich auf keinen Fall mehr verausgabten.
0: Ja, 3 Spiele, 3 Niederlagen. Es entsteht so ein bisschen der Eindruck, als könnte diese deutsche Mannschaft auf internationalem Niveau nicht so wirklich mithalten. Ist es so oder muss man ja vielleicht einfach akzeptieren, dass das bei dieser WM nichts ist?
1: Ja, ob man das wirklich akzeptieren muss, das weiß ich nicht. Aber der Eindruck ist sicherlich nicht falsch. Und im Augenblick scheint das Trainerteam rund um Bundestrainer Harry Kreis auch nicht in der Lage zu sein, hier neue Impulse zu setzen oder die richtigen Korrekturen vorzunehmen. Es herrscht das Prinzip Hoffnung in so einem Mischmasch aus Überforderung und mentaler Erschöpfung. Das ist eine ganz, ganz schwierige Situation, die sich wahrscheinlich nur dann auflösen wird, wenn jetzt endlich mal ein Sieg gelingt. Am besten schon morgen gegen die USA. Und falls es dann wieder in die Hose gehen sollte, ja, dann droht tatsächlich ein Rückfall in die bleierne Zeit der internationalen Bedeutungslosigkeit.
0: Das klingt ja alles andere als hoffnungsvoll. Naja, wir gucken da weiter drauf auf die Eishockey-Weltmeisterschaft und das deutsche Team. Anyway, eine gute Sache hat's. Nächstes Jahr richtet Deutschland die WM aus und der Gastgeber ist na klar mit dabei.

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8: Kurz nach 9:30 haben wir's.
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9: Der Städte- und Gemeindebund fordert dauerhaft Geld vom Bund für den Zivilschutz und vor allem für die laufenden Kosten. Das hat der Hauptgeschäftsführer Berghegger dem Redaktionsnetzwerk Deutschland gesagt. Denn der Bund will den Zivilschutz deutlich ausbauen, unter anderem durch Investitionen in Gebäude. Neue Elektroautos werden seit Januar wieder gefördert. Seit heute kann die Prämie beantragt werden. Das Portal dafür ist ganz einfach zu erreichen über die Internetseite des Bundesamts für Wirtschaft und Ausfuhrkontrolle, kurz BAFA. In Hanau ist eine 52-jährige Frau vermutlich umgebracht worden. Die Polizei hat einen Verdächtigen festgenommen, einen 23 Jahre alten Mann, der hatte selbst die Polizei gerufen. Und jetzt mehr Aktuelles aus unseren Regionalstudios.
2: Hier ist das Studio Gießen.
10: Kein neuer Uhu-Nachwuchs in Marburg mehr. Nur wenige Tage vor dem erwarteten Schlupftermin hat das Weibchen Lisbeth die Eier nicht weiter ausgebrütet. Zum Hintergrund, in einem Turm in der Elisabethkirche in Marburg hatten sich zwei Uhus eingenistet und im März drei kleine Uhus ausgebrütet. Die sind dann aber nicht mehr mit Futter versorgt und deshalb in eine Tierauffangstation gebracht worden. Kurz darauf vermeldet der NABU, dass wieder zwei Eier im Nest sind. Und Interessierte konnten wieder alles per Livestream mitverfolgen. Aber offenbar haben sich die Embryos nicht weiterentwickelt. Damit wird es dieses Jahr keinen Nachwuchs mehr geben. Der NABU hofft aber, dass die Uhus den Nistplatz nächstes Jahr wieder bewohnen. Aus Marburg, Anna Spieß.
11: Behördengänge und Formulare können kompliziert sein. Das macht es für viele zugewanderte Menschen nicht leicht, bei uns in Deutschland anzukommen. Genau da setzt das Gießener Projekt Genius gemeinsam für verständliche und zugängliche Integrationsstrukturen an. Die Stadt Gießen hat dafür mit Studierenden von der Hessischen Hochschule für öffentliches Management zusammengearbeitet. Das Ergebnis ist schon jetzt teilweise auf der Webseite zu sehen. Die Webseite soll wichtige Informationen, Anlaufstellen und Orientierungshilfen an einem Ort bündeln und sie noch besser aufbereiten, zum Beispiel in einfacher Sprache. Außerdem sollen auch kurze Erklärvideos und andere Hilfen den Behördengang möglichst Schritt für Schritt erklären. Lena Lachnit, Gießen.
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12: Bisschen was los und auch Warnhinweise. Vorsicht auf der A45 Gießen Richtung Dortmund zwischen Dillenburg und Haiger-Burbach. Da liegt ein Metallteil auf dem linken Fahrstreifen. Vorsicht auch auf der A49 Kassel Richtung Gießen zwischen Stadtallendorf Nord und Stadtallendorf Süd. Da befindet sich ein Fahrradfahrer auf der Fahrbahn. Vorsicht auf der A661 Oberursel Richtung Egelsbach zwischen Frankfurt-Ost und Offenbach-Kaiserlei. Da liegt ein für Grünabfälle Behälter auf der Fahrbahn. Die A3 Köln Richtung Frankfurt zwischen Wiesbadener Kreuz und Kelsterbach. Streckenweise stockender Verkehr. Der Grund hier ein defekter LKW auf dem rechten Fahrstreifen. A5 Heidelberg Richtung Darmstadt zwischen Zwingenberg und Darmstadt-Eberstadt. 7 Kilometer stockend wegen Grünpflegearbeiten auf dem linken Fahrstreifen. Die A7 Kassel Richtung Fulda zwischen Homberg-Efze und Bad Hersfeld-West. Da steht ein defekter LKW in einer Baustelle. Nur ein Fahrstreifen ist frei. Die A643 Wiesbaden Richtung Mainz zwischen Wiesbaden-Dotzheim und Mainz-Gonsenheim. 3 Kilometer Stau wegen einer Tagesbaustelle auf dem rechten Fahrstreifen. Dadurch 2 Kilometer Stau auf der A66 zwischen Wiesbaden-Mainzer Straße und dem Schiersteiner Kreuz. Und die A648 noch Frankfurt Richtung Eschborn zwischen dem Westkreuz Frankfurt und dem Eschborner Dreieck. 2 Kilometer Stau wegen einer Baustelle. Gutes Ankommen wünsche ich.
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12: Ja, wie es denn wird bei Ihnen, das weiß Martin gut.
3: Jetzt eher noch ein bisschen sonnig, nachher dann eher wolkig. So sieht es generell heute hier in Mittelhessen aus. Zu den örtlichen Sonnenstrahlen kommen ab mittags einige Regenschauer, punktuell auch kräftig. Und die gehen zusammen mit immer mehr Wolken heute Abend dann in längeres Rumgetröpfel über. Bis dahin stehen 13 bis 18 Grad auf dem Programm. Ein bisschen wärmer wird's bei uns morgen. Da sind von Dillenburg bis Büdingen immer noch Schauer unterwegs. Und so richtig warmes Wetter erwarten wir bei uns ab Donnerstag.
12: Danke, Martin. Für das Wetter in Ihrer Region. Und das Ding hier, ich finde, das baut sich so cool auf. Es kommt immer ein bisschen mehr dazu. Und gleich geht's richtig ab. Also jetzt die Möglichkeit, die Nummer hier lauter zu drehen, mache ich jetzt auf jeden Fall auch. Higher Love in HR1. Hallo zusammen.

0: Holiday in HR1. 9:45 haben wir es. Hessen wird ja in diesem Jahr 80. In dieser Zeit hat es hier schon viele schöne, kuriose und spannende Geschichten gegeben in HR1. Und wir hätten dann noch eine schöne.
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0: So, der Zoo in Frankfurt liegt ja mitten in der Stadt. Am Ende des Krieges ist er aber völlig zerstört worden. Und da kommt ein Mann aus Detmold mit dem Fahrrad nach Frankfurt und will alles wieder aufbauen. Meine Kollegin Vaya Strafrianos weiß, wer dieser Mann war.
2: Guten Abend, meine Freunde. Heute hat mich aus dem Frankfurter Zoo ein Tapirkind mit hierher begleitet.
3: So kennen viele von uns noch Bernhard Jimek, jahrzehntelang Zoodirektor in Frankfurt, hier in der HR-Sendung Ein Platz für Tiere. Nach dem Krieg ernennt ihn der Frankfurter Oberbürgermeister zum Zoodirektor. Aber Direktor von was? Der Zoo ist eine Ruine. Wer sollte ihn besuchen wollen? Jimek will alles wieder aufbauen. Ohne Geld hat er die Geschäftsidee. Tingeltangel gegen Eintritt. Er holt Varieté-, Trapez- und Seiltanzkünstler aufs Gelände, Rollschuh- und Röhnakrobaten, Boxer und Ringkämpfer. Auf der Terrasse des zerbombten Gesellschaftshauses gibt's Tanz-, Fastnachts- und Weihnachtsveranstaltungen. Sogar das erste Feuerwerk seit Jahren findet im Zoo statt. Mit den Eintrittsgeldern organisiert Jimek weitere Zootiere aus dem ganzen Land. Unter anderem einen Elefanten aus Bayern. Sein größter Coup, er kauft aus Süddeutschland die letzte intakte Achterbahn des Landes. Die neben Geisterbahn, Autoscooter und Kino der Kassenschlager wird. Immer mehr amerikanische Soldatenfamilien kommen in den Zoo. Aus dem Offizierscasino gibt es sogar Gratisfutter für die Tiere. Indische Elefanten, Mähnenwölfe, Braunbären gibt es jetzt wieder zu bestaunen. Jimeks Unternehmergeist rettet den Frankfurter Zoo und Hessen ist um eine Geschichte reicher.
0: Und bis heute ein sehr beliebtes Ausflugsziel für viele Familien aus ganz Deutschland. Auch wenn es mittlerweile keine Achterbahn mehr gibt. Wie cool, das wusste ich überhaupt nicht.
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Bette Midler und Beast of Burden in HR1. Ich habe jetzt gerade mal aus dem Fenster hier bei mir rausgeschaut und stelle fest, ich sehe wirklich keine einzige Wolke am Himmel. Herrlich ist es momentan. Sollte man auf jeden Fall genießen, wenn Sie denn heute Vormittag die Zeit haben, ein bisschen rauszugehen oder den Kaffee vielleicht draußen zu trinken, wenn denn bei Ihnen schon die Sonne scheint. Die nächsten Tage soll es ja dann auch besser werden. Also, oh, ich habe einen Krampf. Ach, Herr Jemini, im Bein. So, also mithüpfen jetzt im nächsten Song wird für mich ein bisschen schwierig, wobei das definitiv möglich ist. Das Ding ist laut, das ist glamourös und voller Energie. Ganz im Gegensatz zu mir. Das hatte ich auch noch nie. Ein Krampf im Oberschenkel während der Sendung. So, und dazu ein Disco-Rock-Klassiker. Auf geht's, ich brauche Magnesium, Leute.

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1: 10 Uhr. Bundesregierung legt Waldzustandsbericht vor. Kommunen fordern mehr Geld für Zivilschutz vom Bund. Polizei findet Frauenleiche in Hanau. Das Wetter erst freundlich, später teils Schauer, 14 bis 19 Grad. Die Nachrichten mit Volker Kinkel. Wie geht es dem deutschen Wald? Dazu legt die Bundesregierung nachher ihren aktuellen Bericht vor. Wahrscheinlich wird sich das Ergebnis kaum von denen der Vorjahre unterscheiden. ARD-Hauptstadtkorrespondentin Anne-Kathrin Mellmann.
2: Den deutschen Wäldern ging es in den vergangenen Jahren zunehmend schlechter. Zu schaffen machen den Bäumen Trockenheit, Hitze und Schädlinge wie der Borkenkäfer. Nur noch jeder fünfte Baum gilt als gesund. Besonders stark schrumpfen Wälder im Harz, Südwestfalen, im Südosten von Thüringen und in der Grenzregion von Sachsen zu Tschechien. Für die Waldzustandserhebung werden unter anderem die Baumkronen untersucht und erfasst, wie stark sie Blätter oder auch Nadeln verloren haben. Die Bundesregierung leitet von den Daten ab, was getan werden muss, um den Wald zu schützen.
1: Kritik an den Plänen zum Ausbau des Zivilschutzes. Der Deutsche Städte- und Gemeindebund nennt das Vorhaben von Innenminister Dobrindt unzureichend. Hauptgeschäftsführer Berghegger sagte dem Redaktionsnetzwerk Deutschland, Investitionen in Schutzräume seien ein wichtiger erster Schritt. Das reiche aber nicht. Zivilschutz fange in den Kommunen an. Deshalb müssten sie dafür dauerhaft bezahlt werden. Dobrindt will für seinen Plan 10 Milliarden Euro bereitstellen. Das Bayerische Oberste Landesgericht verhandelt heute über Vertragsbedingungen bei Amazon Prime Video. Konkret geht es um zusätzliche Werbung in dem Dienst und weniger Qualität bei Bild und Ton. Geklagt hat die Verbraucherzentrale Sachsen, AD-Reporterin Jutta Kaiser.
3: Die geschätzt 17 Millionen Kunden hätten keine Möglichkeit gehabt, die Änderung abzulehnen. Um die gewohnte Leistung zu bekommen, hätten sie ein zusätzliches Abo abschließen müssen für 2,99 Euro pro Monat. Die Verbraucherschützer wollen, dass Amazon allen Betroffenen einen Teil ihrer monatlichen Gebühren zurückzahlt. Wer vor dem 5. Februar 2024 ein Prime-Abo hatte, das ist der Tag, an dem Amazon die zusätzliche Werbung für den Streaming-Dienst angekündigt hat, kann sich laut Verbraucherzentrale der Sammelklage anschließen und mögliche Ansprüche geltend machen.
1: In Hanau ermitteln Polizei und Staatsanwaltschaft, nachdem eine Frau offenbar umgebracht worden ist. Ein 23-jähriger Mann wurde festgenommen, meldet die Polizei. HR-Reporter Marcel Ronge.
4: Blutüberströmt haben Polizisten die Frau gegen 6 Uhr heute Morgen gefunden. Sie lag demnach auf einem Parkplatz vor einem Mehrfamilienhaus im Hanauer Stadtteil Lamboy. Die Rede ist von Anzeichen scharfer Gewalt. Für die 52-Jährige kam laut der Mitteilung jede Hilfe zu spät. Der 23-jährige Verdächtige hat kurz zuvor selbst noch den Notruf abgesetzt, ehe er in der Nähe des Tatorts gestellt werden konnte, so die Polizei. Demnach kannten sich das Opfer und der Tatverdächtige. Hintergründe werden jetzt ermittelt.
1: Die geplante Gehaltserhöhung für Beamte ist heute Thema im Hessischen Landtag. CDU und SPD legen ihren Gesetzentwurf vor. Der sieht unter anderem vor, dass die Kinderzuschläge steigen sollen. Außerdem sollen Beamte mit einem höheren Grundgehalt in den Job einsteigen. Das Statistische Bundesamt meldet einen Rekord bei Kreuzfahrten. Im vergangenen Jahr haben gut 1,5 Millionen Menschen eine Kreuzfahrt an einem deutschen Hafen gestartet und damit so viele wie noch nie. Auch in der EU gab es zuletzt einen Rekord. Dort haben die meisten Menschen ihre Kreuzfahrt in Italien begonnen. Das waren die Nachrichten.
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5: Hallo auf die Straßen und Vorsicht bitte auf der A648 Frankfurt Richtung Eschborn. Zwischen Katharinenkreisel und Westkreuz Frankfurt, da befindet sich eine Person auf der Fahrbahn. Die A3 Köln Richtung Frankfurt zwischen Wiesbadener Kreuz und Traunheim 3 Kilometer Stau nach einem Unfall auf dem rechten Fahrstreifen. A5 Kassel Richtung Frankfurt zwischen dem Hattenmacher Dreieck und Alsfeld Ost ist der rechte Fahrstreifen wegen Reinigungsarbeiten gesperrt und ein defekter LKW, der steht da außerdem auf dem rechten Fahrstreifen. A7 Kassel Richtung Fulda zwischen Homberg-Efze und Bad Hersfeld West, da steht ein defekter LKW in der Baustelle, nur ein Fahrstreifen ist frei. A45 Gießen Richtung Aschaffenburg zwischen Karlstein und Kleinostheim 2 Kilometer stockend. Da gab es einen Unfall, der linke Fahrstreifen ist deshalb blockiert. Und die A643 Wiesbaden Richtung Mainz zwischen Wiesbaden-Dotzheim und Mainz-Gonsenheim 3 Kilometer Stau wegen einer Tagesbaustelle auf dem rechten Fahrstreifen. Dadurch auch 2 Kilometer Stau auf der A66 zwischen Wiesbaden-Mainzer Straße und dem Schiersteiner Kreuz. Bitte kommen Sie gut und sicher an.
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5: Wie das Wetter in Ihrer Region wird, da Das weiß Martin gut.
6: Der Rest vom Tag bringt dir zwischen dem Taunus und dem Vogelsberg noch einige Regenschauer. Die mogeln sich dazu und generell wird es dann bei uns auch noch ein bisschen wolkiger, so mit 13 bis 18 Grad. Heute Abend und heute Nacht folgt Regen, damit gehen die Temperaturen nachts auch nicht mehr so stark zurück wie bisher. Und morgen sind trotz einiger Regenwolken schon mal bis zu 20 Grad drin. Nach der Wochenmitte geht das Wetter dann direkt in den Sommermodus und dann wird es bei uns immer sonniger und wärmer.
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5: Hallo zusammen. Wenn Sie die Tage in Wiesbaden von einem lauten Pfeifton überrascht werden, dann wundern Sie sich nicht. Weder fährt da irgendwie eine Dampflok, noch leiden Sie unter einem Tinnitus. Nein, eine neue Müllverbrennungsanlage im Stadtteil Biebrich wird nämlich getestet. Und diese ersten Funktionstests, die gehen diese Woche los, ein- bis zweimal bis Freitag. Rund 20 Minuten kommt es da eben zu Pfeifgeräuschen im Bereich des dortigen Industriegebiets. Also alles halb so wild. 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

10 Uhr, 12 Minuten, HR1 ist hier am Dienstagvormittag. No More I Love Yous, ein Song, der leicht melancholisch und trotzdem voller Hoffnung ist. Und das durch, na klar, Annie Lennox, die Frau hat's einfach drauf. Und dann noch dieser schöne Anfang, Dübbe Dübbe.

0: HR1 am Dienstagvormittag. Ein Hals-Nasen-Ohren-Arzt aus dem Rhein-Main-Gebiet soll jahrelang Patienten gequält haben. Dabei soll es auch zu sexuellen Übergriffen gekommen sein. Die Staatsanwaltschaft ermittelt gegen ihn wegen einer Vielzahl möglicher Straftaten. HR-Gerichtsreporterin Heike Borowka, was wirft die Staatsanwaltschaft dem Arzt denn genau vor?
1: Selbst in der nüchternen Sprache der Juristen klingen die Vorwürfe sehr heftig. Es ist die Rede von sexuellen Übergriffen mit Gewalt, sexueller Nötigung, sexuellem Missbrauch unter Ausnutzung eines Behandlungsverhältnisses und gefährlicher Körperverletzung. Tatzeitraum war laut Staatsanwaltschaft Frankfurt zwischen 2009 und Ende 2025. Konkreter heißt das, der Arzt soll seine Patienten schmerzhaften Behandlungen unterzogen haben und die soll er für sexuelle Übergriffe dann genutzt haben.
0: Und was genau soll er gemacht haben?
1: Der HR hat mit vielen Betroffenen geredet. Sie erzählen, dass sie sich an ihn wegen Problemen mit den Nebenhöhlen oder den Kiefernhöhlen gewandt haben oder weil sie Allergien hatten. Sie beschreiben den Arzt als sehr manipulativ. Er habe ihre Beschwerden größer gemacht, als sie gewesen seien und sie dann entweder zur Operation überredet oder zu einer Behandlung in seiner Privatklinik. Dort hätten sie auf dem Behandlungsstuhl gelegen und er habe mit einer Art Hobel durch die Nase in die Neben- und Kiefernhöhlen gekratzt. Das seien extreme Schmerzen gewesen. So extrem, dass sie sich nicht wehren konnten. Jedenfalls haben uns die Männer das so erzählt. Das soll er ausgenutzt haben, um sich an ihnen zu reiben. Die Betroffenen sprechen von sexuellen Übergriffen und sie sprechen von Sadismus.
0: Hat sich denn der Arzt zu den Vorwürfen bisher geäußert?
1: Wir haben per Mail und telefonisch versucht, Kontakt zu dem Arzt aufzunehmen, allerdings vergeblich. Ein Frankfurter Medienanwalt hat sich dann bei uns gemeldet und er hat gesagt, er habe ihm geraten, uns kein Interview zu geben. Die Betroffenen sagen, sie hätten auch die Landesärztekammer eingeschaltet. Entsprechende Schreiben konnten wir auch einsehen. Aber auch dort will sich niemand äußern, und zwar mit dem Hinweis auf den Datenschutz. Die Staatsanwaltschaft hat uns bestätigt, dass vor knapp 2 Wochen die Praxis und die Wohnräume des Mediziners durchsucht worden seien. 9 mutmaßliche Opfer, alles Männer, die meisten zwischen 20 und 30, haben mittlerweile Anzeige erstattet. Sie selbst glauben aber, dass es noch viel, viel mehr Opfer gibt.
0: Ein Hals-Nasen-Ohren-Arzt aus dem Rhein-Main-Gebiet soll jahrelang Patienten gequält haben. Die Staatsanwaltschaft ermittelt gegen ihn wegen einer Vielzahl möglicher Straftaten.
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7: Halb elf haben wir's.
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7: Mit Volker Kinkel.
9: Bundesagrarminister Rainer stellt nachher den aktuellen Waldzustandsbericht vor. Schon seit längerem werden immer mehr Schäden durch Hitze, Trockenheit und Käfer beobachtet. Dadurch sei der Wald stark geschädigt und könne immer weniger seine Rolle als Klimaschützer erfüllen. Die Kommunen fordern mehr Einsatz für den Zivilschutz vom Bund. Es müssten auch alle laufenden Kosten für Gebäude, Personal und Technik übernommen werden, hat der Hauptgeschäftsführer des Deutschen Städte- und Gemeindebunds einer Zeitung gesagt. Amazon muss sich gerade in München vor Gericht verantworten. Die Verbraucherzentrale Sachsen hat eine Sammelklage eingereicht. Hintergrund: Amazon hatte seine Prime-Video-Kundschaft vor die Entscheidung gestellt, in Zukunft Werbung sehen zu müssen oder mehr zu bezahlen. Das finden die Verbraucherschützer unlauter. Übung der Bundeswehr am Edersee in Nordhessen. Fallschirmspringer trainieren das Landen im Wasser. Die Soldaten springen dazu aus etwa 400 Metern aus einem Flugzeug in den Edersee. Nach dem Landen im Wasser müssen die Fallschirmspringer dann so schnell wie möglich die schwere Ausrüstung ablegen. Das waren die HR1 Nachrichten.
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7: Hallo, auf die Straßen und Vorsicht bitte auf der A3 Frankfurt Richtung Köln zwischen Limburg Süd und Limburg Nord. Da liegt ein Kantholz auf dem linken Fahrstreifen. A3 Köln Richtung Frankfurt zwischen Niedernhausen und Raunheim 5 Kilometer Stau. Hier gab es einen Unfall auf den beiden rechten Fahrstreifen. A643 Wiesbaden Richtung Mainz zwischen Wiesbaden-Dotzheim und Mainz-Gonsenheim 2 Kilometer stockend. Dadurch auch 3 Kilometer Stau auf der A66 zwischen Wiesbaden-Mainzer Straße und dem Schiersteiner Kreuz. Und die A66 noch Frankfurt Richtung Wiesbaden zwischen Wiesbaden-Mainzer Straße und dem Schiersteiner Kreuz 2 Kilometer Stop and Go. Kommen Sie bitte gut und sicher an.
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7: Wie es denn wird bei Ihnen so vor der Haustür, das weiß Martin gut.
10: Jetzt eher noch ein bisschen sonnig, nachher dann eher wolkig. So sieht es generell heute hier in Mittelhessen aus. Zu den örtlichen Sonnenstrahlen kommen ab mittags einige Regenschauer, punktuell auch kräftig. Und die gehen zusammen mit immer mehr Wolken heute Abend dann in längeres Rumgetröpfel über. Bis dahin stehen 13 bis 18 Grad auf dem Programm. Ein bisschen wärmer wird's bei uns morgen. Da sind von Dillenburg bis Büdingen immer noch Schauer unterwegs. Und so richtig warmes Wetter erwarten wir bei uns ab Donnerstag.
7: HR1 ist hier am Dienstagvormittag, 10:30 und einfach gute Musik, jetzt von Frieda. Mein Name ist Simone Reuthal, hallo zusammen.

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0: Miteinander ins Gespräch kommen, obwohl man sich gar nicht kennt. Daraus können wirklich besondere Momente entstehen. In Hessen gab es dazu jetzt jede Menge Gelegenheiten. Überall nämlich stehen sogenannte Bubble-Bänke. Sie sollen Menschen, die sich gar nicht kennen, dazu bringen, miteinander eben zu sprechen, während man nebeneinander sitzt. Der Frankfurter Norbert Bieber hat schon vor Jahren mit Schülerinnen und Schülern eine ganz besondere Sitzbank gebaut, die zum Nachdenken und Reden animieren soll. Eine Bank gegen Rassismus. Und jetzt wird sie wieder aufgestellt. HR-Reporter Frank Angermund war dabei.
1: Die Sitzfläche der Bank ist aus Holz. Auf der einen Seite ist sie weiß und sauber, die andere Seite ist dunkelbraun, etwas schmutzig und leicht kaputt. Die beiden Seiten sind zusätzlich durch eine Armlehne getrennt, sagt Norbert Bieber.
2: Bank gegen Rassismus, Bank gegen Ausgrenzung. Leute bleiben stehen, sie sind irritiert, vielen gefällt sie, sie machen Fotos. Und es ist ein Kommunikationsmittel. Leute kommen ins Gespräch.
1: Tatsächlich schießen sofort ein paar Touristen Fotos. Einige schlendern vorbei und werfen nur einen kurzen Blick auf die Bank. Andere bleiben stehen und lesen sich die Infos zur Bank durch. Und auch ein Schild, auf dem steht: Ich bin Kunst. Bitte nicht setzen.
3: Richtig schön.
4: Das Schöne ist, Sie können irgendwas hinstellen und schreiben drauf, dass es Kunst ist.
5: Ja, sehr interessantes Kunstwerk hier, dass man das mal aufmerksam macht. Ich meine, man sollte die Vergangenheit nie vergessen.
1: Die Idee zur Bank ist Norbert Bieber 2006 in Südafrika gekommen. Dort gab es bei einer Ausstellung Bänke aus der Zeit der Apartheid, auf denen nur Europäer sitzen dürften, sagt Norbert Bieber.
2: Mir war aber gar nicht so bewusst, dass die Nazis das genauso gemacht haben. Also bis zur Reichskristallnacht gab es auch in Frankfurt Bänke für Juden und für Arier.
1: Als Beleg hat Norbert Bieber alte Schwarz-Weiß-Fotos aus Südafrika und Deutschland auf seine Bank gelegt. 2013 hat er zusammen mit Schülern der Heinrich-Kleier-Schule im Nordend diese historische Tatsache in ein Kunstwerk einfließen lassen. Doch die Schüler haben die Idee nicht 1:1 übernommen, sagt Norbert Bieber.
2: Die hatten sich damals geärgert über die Schweizer Volksabstimmung 2013 und haben gesagt, wir machen eine Bank. Die eine Seite für Europa und die andere Seite für die Schweizer, weil die ja was Besonderes sind.
1: Die Frage der Ausgrenzung und des Rassismus sei nach wie vor aktuell, findet Norbert Bieber. Es gibt aber auch Menschen, die die Idee hinter der Bank nicht gut finden.
2: Mal einer dagegen getreten, war ich sogar dabei. Es ist ein Stahlrahmen, der hat sich den Fuß wehgetan.
1: Am Samstag, wenn in Frankfurt 77 Jahre Grundgesetz gefeiert werden, steht die Bank vor der Paulskirche.
0: Eine ganz besondere Bank, die Bubble Bank in Frankfurt. Und weitere Bubble Bänke stehen unter anderem in Oberursel, Bad Sodensalmünster, Bad Nauheim oder auch in Darmstadt.

So, jetzt gibt's eine große Portion Aufbruchstimmung. Go West erinnert daran, ja, wie sich friedliche Zeiten anfühlen können. Gemeinsam, offen und auch leicht. Vielleicht sollten wir alle ein bisschen mehr Pet Shop Boys hören, oder? Und uns daran erinnern, dass dieses Together, zusammen, auch vielleicht dann was wird. Also, Together, Leute, sonst wird's nichts.

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1: 11 Uhr. Bundesregierung legt Waldzustandsbericht vor. Allianz pro Schiene fordert Reaktivierung weiterer Bahnstrecken. Landtag in Wiesbaden berät über höhere Beamtenbesoldung. Das Wetter erst freundlich, später teils Schauer, 14 bis 19 Grad. Die Nachrichten mit Volker Kinkel. Hitze, Trockenheit, Schädlinge. An vielen Stellen geht es dem Wald in Deutschland nicht gut. Gleich legt die Bundesregierung ihren neuen Bericht dazu vor. Es gibt aber auch immer wieder kleine Lichtblicke. Zum Beispiel in Darmstadt, da erholt sich der stark geschädigte Westwald offenbar wieder. HR-Reporter Henning Mitteldorf.
2: Noch vor ein paar Jahren waren hier überall tote Bäume und Lichtungen. Die Stadt hatte dann entschieden, den Wald sich selbst zu überlassen, also keine neuen Baumarten anzupflanzen und auch kein altes Holz zu entnehmen. Seitdem werden die Bäume beobachtet von Fachleuten der TU Darmstadt, die sagen, die Natur erholt sich wieder. Denn hier wachsen schon wieder viel mehr Bäume als noch vor ein paar Jahren. Einige Baumkronen sind zwar noch kahl, aber die Messungen zeigen, dass der Wald sich gerade quasi selbst heilt. Weil zum Beispiel auf dem abgestorbenen Holz neue Ökosysteme entstehen.
1: DAK-Chef Storm fordert einen Stopp der geplanten Pflegereform. Er hat dem Redaktionsnetzwerk Deutschland gesagt, die Pläne von Bundesgesundheitsministerin Warken würden zu einem irreparablen Schaden in der Pflegeversicherung führen. Zum einen kritisiert der Krankenkassenchef die Kürzungspläne für den Zuschuss der Pflegeversicherung zur Eigenbeteiligung der Heimbewohner. Zum anderen die geplante Kürzung der Rentenzuzahlung für ambulante Pflegekräfte. Beides reiße Löcher in andere staatliche Kassen. Das Verkehrsbündnis Allianz pro Schiene fordert, mehr Bahnstrecken zu reaktivieren. Dafür solle Geld aus dem schuldenfinanzierten Sondervermögen eingeplant werden. Stillgelegte Bahnstrecken seien oft nur wenige Kilometer lang. Durch ihre Reaktivierung bekämen aber tausende Menschen wieder Zugang zum Schienennetz. Die Allianz pro Schiene will später noch Details zu möglichen Reaktivierungsprojekten nennen. Nach einem Gerichtsurteil sollen die Gehälter der hessischen Beamten steigen. Im Landtag in Wiesbaden legen CDU und SPD heute einen Gesetzentwurf vor. Der Verwaltungsgerichtshof hat entschieden, dass Beamte in Hessen zu wenig Geld verdienen. HR-Reporter Nicolas Buschlüter.
3: Konkret sieht der Vorschlag so aus. 87 Euro jeweils mehr für die ersten beiden Kinder und die unterste Stufe in der ersten Besoldungsgruppe wird gestrichen. Dadurch steigen die Beamten mit einem höheren Grundgehalt ein als bisher. Außerdem stellt das Land zur Berechnung der Besoldung vom Alleinverdienermodell auf das Familieneinkommensmodell um. Es unterstellt also, dass in den meisten Beamtenfamilien mehr als eine Person Geld verdient.
1: In Hanau hat die Polizei eine Frauenleiche gefunden, auf dem Parkplatz eines Mehrfamilienhauses. Das Opfer war 52 Jahre alt. Laut Polizei hatte sich ein 23-Jähriger per Notruf gemeldet. Er wurde festgenommen. Nach ersten Erkenntnissen kannten er und die Frau sich. Die Hintergründe und das Motiv sind noch unklar. Die Polizei ermittelt. Einsatz für das ESA-Kontrollzentrum in Darmstadt. Es steuert die neue SMILE-Mission. Heute früh hat die Europäische Raumfahrtagentur einen Satelliten ins All geschickt. HR-Reporterin Stefanie Hofmann.
4: Der Satellit ist ein chinesisch-europäisches Projekt und soll erforschen, wie Sonnenstürme auf das Magnetfeld der Erde treffen. Denn starke Teilchenstürme aus dem All können Satelliten lahmlegen, GPS stören oder sogar Stromnetze beeinträchtigen. Ziel der Mission ist deshalb eine Art Wettervorhersage fürs Weltall. Im Kontrollzentrum ESOC in Darmstadt begleitet ein Astronom die Mission. Sein Ziel, eine Weltraumwettervorhersage für alle.
1: Das waren die Nachrichten.
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5: Hallo auf die Straßen und Vorsicht bitte auf der A5 Frankfurt Richtung Darmstadt zwischen dem Frankfurter Kreuz und Zeppelinheim. Da liegt eine Metallstange auf der Fahrbahn. A3 Köln Richtung Frankfurt zwischen Niedernhausen und Raunheim. 3 Kilometer stockender Verkehr. Die Unfallstelle hier ist mittlerweile geräumt. Und die A6 Heilbronn Richtung Mannheim zwischen Schwetzingen-Hockenheim und Mannheim-Schwetzingen. 2 Kilometer Stau. Gute Fahrt wünsche ich.
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5: Martin Gutt hat das Wetter für Ihre Region.
6: Der Rest vom Tag bringt hier zwischen dem Taunus und dem Vogelsberg noch einige Regenschauer. Die mogeln sich dazu und generell wird es dann bei uns auch noch ein bisschen wolkiger, so mit 13 bis 18 Grad. Heute Abend und heute Nacht folgt Regen, damit gehen die Temperaturen nachts auch nicht mehr so stark zurück wie bisher. Und morgen sind trotz einiger Regenwolken schon mal bis zu 20 Grad drin. Nach der Wochenmitte geht das Wetter dann direkt in den Sommermodus und dann wird es bei uns immer sonniger und wärmer.
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5: Hallo zusammen, schön, dass Sie mit dabei sind. Ich wünsche Ihnen einen tollen Dienstag. Ja, so ein Striptease am Vormittag geht auch. Ist Ihnen überlassen. Das ist auf jeden Fall Joe Cocker jetzt in HR1.

gefühlvoll. Der Bryan Adams. Schön, ne? So, mit Schwung geht's jetzt Richtung Mittag. Hier sind die Rainbirds in HR1.

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12: Nach 33 Jahren gibt es jetzt neue Hinweise zu einem vermissten Fall aus der Wetterau. Die Polizei geht davon aus, dass dort im Jahr 1993 eine 23-jährige Frau Opfer eines Gewaltverbrechens geworden ist. Nach einem öffentlichen Fahndungsaufruf im April ist nun eine einstellige Zahl an Hinweisen eingegangen. Das hat mir ein Sprecher der Staatsanwaltschaft gesagt. Entscheidende Erkenntnisse gäbe es aber noch nicht. Das letzte Lebenszeichen der Frau ist ein Brief. In dem schreibt sie vor über 30 Jahren, dass sie für ein Heiratsversprechen aus der Türkei in die Wetterau gereist ist. Schon damals ergibt sich der Verdacht, dass die Frau nicht mehr lebt. Im April hat die Polizei in Limeshain und Ortenberg nach ihrer Leiche gesucht, aber nichts gefunden. Marc Klug, Wetterau.
1: Der Literaturfrühling bringt ab heute wieder Autorinnen und Autoren in den Kreis Marburg-Biedenkopf. Unter anderem den Schauspieler Sky Dumont, bekannt aus dem Film Der Schuh des Manitou. Er liest aus seinem Buch Der nächste Fehler kommt bestimmt. Im ganzen Landkreis verteilt finden ab heute Lesungen statt. Zum Beispiel im Güterbahnhof Frohnhausen oder in der Stadtkirche in Rauschenberg. Es ist die 9. Auflage des Literaturfrühlings. Er läuft bis Mitte Juni und soll Menschen zusammenbringen und zeigen, wie vielseitig der Kreis kulturell aufgestellt ist. Tickets für die jeweilige Lesung kann man sich online bestellen. Eine Übersicht über alle Veranstaltungen gibt's unter kultur-info-netz.de. Anna Spieß, Mittelhessen.
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13: A3 Würzburg Richtung Frankfurt zwischen Bessenbach-Walterschaff und Goldbach 4 Kilometer Stau nach einem Unfall auf dem rechten Fahrstreifen. Die A5 Kassel Richtung Frankfurt am Nordwestkreuz Frankfurt steht auf der Verbindung zur A66 Richtung Wiesbaden. Ein defekter LKW. A661 Oberursel Richtung Egelsbach zwischen Frankfurt-Niedereschbach und Preungesheimer Dreieck streckenweise stockender Verkehr.
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13: Viele Wolken, einzelne Schauer sind immer wieder drin heute, zum Beispiel in Marburg, Hanau und Darmstadt. 14 Grad im Taunus, bis 19 Grad an der Bergstraße, 12 bis 15 Grad auf der Wasserkuppe in der Rhön und im Edelsberg im Upland. Am Mittwoch viele Wolken, etwas Sonne und teils kräftige Schauer, vereinzelt Gewitter, 15 bis 21 Grad.
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13: Klaus Reichert ist hier. Schönen Nachmittag wünsche ich Ihnen.

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0: Den Kurztrip mit Handgepäck, für viele von uns eine komfortable Sache. Kein langes Anstehen bei der Kofferaufgabe, kein langes Warten am Gepäckband, schnelles Rein, Raus am Flughafen. Bei Lufthansa-Flügen geht das in Zukunft nicht mehr ganz so einfach. Da ist das Handgepäck nicht mehr inklusive. Alina Schaller aus dem HR1-Team. Mitnehmen dürfen wir es aber schon noch, oder?
2: Ja, kostet halt jetzt extra. Die Lufthansa hat den Basic-Tarif eingeführt. Das ist wirklich nur der Flug plus ein kleines Gepäckstück, eben alles, was wir so unter den Sitz vor uns schieben können. Bis jetzt war auch noch ein kleiner Koffer oder eine Tasche inklusive, die oben in die Gepäckfächer über den Köpfen passt.
0: Warum macht die Lufthansa das?
2: Lufthansa sagt, viele der Kunden würden das nicht nutzen, dieses extra Gepäck. Deswegen der neue günstigere Tarif. Dadurch würden auch die Preise günstiger. Das System, das kennen wir schon von Billig-Airlines wie EasyJet oder Ryanair. Natürlich ist es aber auch ein Marketinginstrument. Die Anzeigen kennen wir, Flüge ab so und so viel Euro. Da können sie jetzt mit günstigeren Preisen locken. Bei dem bleibt's mit extra Sitzplatzreservierung und plus Gepäck dann aber eben nicht mehr.
0: Dem könnte die EU aber einen Strich durch die Rechnung machen, richtig?
2: Ja, das Parlament arbeitet schon länger an einer Fluggastrechtreform. Da ist der Plan, dass kleine Taschen plus Handgepäckstück bis 7 Kilo mit drin sein müssen. Das kommt aber nicht mehr dieses Jahr. Bis dahin Tipp von uns. Es gibt mittlerweile kleine Koffer, die unter den Sitz passen und die abnehmbare Rollen haben. Oder Rucksäcke mit einem Vakuumfach. Da geht dann auch ordentlich was rein.
0: Kein kostenloses Handgepäck mehr bei der Lufthansa. Das müssen Sie ab jetzt extra zu Ihrem Flug dazu buchen. Alina Schaller aus dem HR1-Team.
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Von hart zu zart war damals in den 70ern noch nicht selbstverständlich. Bad Company haben damit eine Art Blaupause für viele spätere Powerballaden geliefert. Bad Company, Feel Like Making Love.

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5: 13 Uhr. Dem Wald in Deutschland geht es etwas besser. Vor allem junge Menschen machen sich selbstständig. Schauspieler Alexander Held mit 67 Jahren gestorben. Das Wetter, Sonne, Wolken und Schauer, 14 bis 19 Grad. Mein Name ist Claudia Meichelbeck. Den Wäldern in Deutschland geht es etwas besser. Das steht im neuen Bericht zum Zustand der deutschen Wälder, den Landwirtschaftsminister Rainer vorgestellt hat. Zum Beispiel gilt bei den Fichten inzwischen jeder vierte Baum als gesund. Im letzten Jahr war es nur jeder fünfte. ARD-Reporterin Isabel Karas.
6: Rainer sprach dennoch von einer langfristigen Aufgabe. Die Folgen der extrem trocken heißen Sommer zwischen 2018 und 2020 wirkten bis heute nach. Der Klimawandel stelle die Wälder weiter vor große Herausforderungen. Die Entwicklung sei kein Sprint, sondern ein Marathon. Deutschland ist zu fast einem Drittel mit Wald bedeckt. Die Waldzustandserhebung wird seit 1984 durchgeführt.
5: Es gehen wieder mehr Menschen den Schritt in die Selbstständigkeit. Laut der Förderbank KfW wurden letztes Jahr in Deutschland rund 690.000 Unternehmen gegründet, über 100.000 mehr als noch 2024. Besonders beliebt sei eine selbstständige Arbeit neben dem festen Job, um sich etwas hinzuzuverdienen. Und es gründen vor allem junge Leute eine Firma. 2025 seien 40% der Unternehmensgründer unter 30 Jahre alt gewesen. Wie kann kritische Infrastruktur besser geschützt werden, also zum Beispiel Energieanlagen? Darüber haben Vertreter aus rund 40 Ländern in Berlin beraten. Dazu eingeladen hatte das Auswärtige Amt. Im Mittelpunkt standen die Erfahrungen der Ukraine. Außenminister Wadephul sagt, Deutschland könne viel von der Ukraine lernen. Russland greift die Infrastruktur dort seit vielen Jahren an. Die Konferenz war Teil einer neuen strategischen Partnerschaft zwischen Deutschland und der Ukraine. Das bayerische oberste Landesgericht verhandelt heute über Vertragsbedingungen bei Amazon Prime Video. Konkret geht es um zusätzliche Werbung in dem Dienst und weniger Qualität bei Bild und Ton. Geklagt hatte die Verbraucherzentrale Sachsen. ARD-Reporterin Jutta Kaiser.
7: Die geschätzt 17 Millionen Kunden hätten keine Möglichkeit gehabt, die Änderung abzulehnen. Um die gewohnte Leistung zu bekommen, hätten sie ein zusätzliches Abo abschließen müssen für 2,99 Euro pro Monat. Die Verbraucherschützer wollen, dass Amazon allen Betroffenen einen Teil ihrer monatlichen Gebühren zurückzahlt. Wer vor dem 5. Februar 2024 ein Prime-Abo hatte, das ist der Tag, an dem Amazon die zusätzliche Werbung für den Streaming-Dienst angekündigt hat, kann sich laut Verbraucherzentrale der Sammelklage anschließen und mögliche Ansprüche geltend machen.
5: Ob als Karl May in der Schuh des Manitou oder als Gestapo-Beamter in Sophie Scholl die letzten Tage. Der Schauspieler Alexander Held war vielseitig und in vielen Film- und Fernsehproduktionen zu sehen. Am Dienstag letzter Woche ist er im Alter von 67 Jahren gestorben. ARD-Reporter Markus Eicher.
8: Begonnen hatte der gebürtige Münchner seine Karriere nach der Schauspielausbildung in der Falkenbergschule in der bayerischen Landeshauptstadt. Nach den im Schauspielbetrieb üblichen Wanderjahren am Theater und kleineren Rollen war er zum ersten Mal 1993 in der Thrillerei Morlock neben Götz-George zu sehen. Dann besetzte ihn Steven Spielberg im selben Jahr in Schindlers Liste als Soldat des NS-Systems. 2014 fand Alexander Held dann seine Rolle. Die des Hauptkommissar Schaller in der ZDF-Reihe Münchenmord.
5: Das waren die Nachrichten.
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9: Die A3 Würzburg Richtung Frankfurt zwischen Bessenbach-Walderschaff und Goldbach. 5 Kilometer Stau nach einem Unfall auf dem rechten Fahrstreifen. A5 Frankfurt Richtung Darmstadt zwischen Frankfurt-Niederrad und Frankfurter Kreuz. Stockender Verkehr nach einem Unfall, ist nur der linke Fahrstreifen frei. A661 Egelsbach Richtung Oberursel zwischen Frankfurt-Ost und Frankfurt-Friedberger Landstraße. 2 Kilometer Stau wegen einer Tagesbaustelle auf dem rechten Fahrstreifen. Die A661 Oberursel Richtung Egelsbach zwischen Frankfurt-Niedereschbach und Preungesheimer Dreieck streckenweise stockender Verkehr.
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9: Viele Wolken, einzelne Schauer sind immer wieder drin, zum Beispiel in Marburg, Hanau und Darmstadt. 14 Grad im Meißner heute und bis 19 Grad in der Wetterau. Morgen wechselhaft mit vielen Wolken, etwas Sonne und Schauern, nachmittags örtlich Gewitter, 15 bis 21 Grad.
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9: Einen schönen guten Tag wünsche ich Ihnen. Ich habe für Sie alles, was heute Mittag interessant ist.
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Jetzt habe ich wieder ein richtiges Schätzchen für Sie. Stellen Sie sich ein Stadion voller Menschen vor und wenn diese Gitarre zu hören ist, weiß jeder sofort, was kommt. Da klingt die Stimme von Prince und die Menge singt jede Zeile mit. Ein Moment, der mal richtig Gänsehaut macht. Prince, Purple Rain.

0: Mitten im Edersee ist volle Absicht. Ab heute trainieren die Fallschirmspringer der Division schnelle Kräfte. Das Landen im Wasser, das ist immer ein Riesenspektakel und macht beim Zuschauen richtig Spaß, vor allem, weil man selbst nicht ins kalte Wasser muss. H1-Reporterin Silvia Ritter ist für uns am Edersee. Silvia, wie viele sind schon im Wasser gelandet?
1: Ja, 4 Flieger sind schon da gekommen, 10 Leute sind immer drin, also 40 Soldaten, also Halbzeit quasi, sind schon hier im See gelandet.
0: Dass das Wasser kalt ist, macht den Soldaten nichts aus.
1: Genau, die Frage stellt sich nicht. Die haben keine Wahl, haben aber auch keine spezielle Kleidung an, also tragen ihre ganz normale Uniform und die müssen es auch noch ein bisschen anlassen, wenn sie reingefallen sind, weil an Land geht es dann erstmal, sich um den Fallschirm und so weiter zu kümmern.
0: Der Edersee wird gerne mal als Landeplatz für so ein Flugtraining benutzt. Wie genau sieht das Training der Fallschirmspringer aus?
1: Genau, die starten in Allendorf-Eder auf dem Flugplatz. Wie gesagt, 10 sind immer in einer Maschine drin und ungefähr 400 Meter über dem See in Höhe der DLRG-Station hier in Waldeck. Da werden 5 dann rausgelassen, 1, 2, 3, 4, 5. Die gleiten so 1,5 Minuten, sag ich mal, sind die in der Luft. Der Fallschirm öffnet automatisch, wenn die rausgesprungen sind. Und dann muss es schnell gehen, wenn sie im Wasser gelandet sind. Dann müssen sie von der Ausrüstung befreien. Die ist schwer, die zieht nach unten. Aber es sind auch Boote hier von der DLRG und von der Bundeswehr, die dann da zur Hilfe kommen. Es hat aber auch schon 2 Soldaten eben verweht. Die sind eher in Richtung Schloss Waldeck abgetrieben und sind gerade noch so im See gelandet. Also das ist hier heute wirklich eine wirkliche Übung.
0: Also verfehlt hat keiner den Edersee?
1: Nein, genau.
0: Morgen springen sie nochmal. Ja. Tipp von dir, von welcher Stelle aus kann man am besten zuschauen?
1: Genau, man kann hier wirklich sehr nah kommen. Heute Morgen um 10 war die besten Plätze auch schon belegt. Also die erste Reihe, da stehen jetzt überall Zuschauer, die haben auch ihre Klappstühle teilweise dabei. Morgen springen ja auch nochmal 80 Soldaten, also direkt hier an der Promenade in Waldeck, unten neben der DLRG-Station. Da kann man hier sein Stühlchen aufschlagen und hat auch heute noch so bis 16 Uhr, sag ich mal, und auch morgen den ganzen Tag noch ordentlich was zu gucken.
0: Die Bundeswehr übt am Edersee. H1-Reporterin Silvia Ritter.
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10: Vorsicht auf der A5 Frankfurt Richtung Kassel. Zwischen Ohmtal-Dreieck und Alsfeld-West liegt eine Metallkette auf dem rechten Fahrstreifen. Dann Vorsicht auf der A67 Darmstadt Richtung Mönchhoff-Dreieck. Zwischen Rüsselsheim-Ost und Mönchhoff-Dreieck liegt ein Metallteil auf dem linken Fahrstreifen. A3 Würzburg Richtung Frankfurt zwischen Weibersbrunn und Goldbach. 6 Kilometer Stau nach einem Unfall auf dem rechten Fahrstreifen. A5 Karlsruhe Richtung Heidelberg zwischen Kreuz-Waldorf und Heidelberg-Schwetzingen. 2 Kilometer stockender Verkehr nach einem Unfall auf dem Standstreifen. Die A5 Kassel Richtung Darmstadt zwischen Westkreuz Frankfurt und Frankfurter Kreuz. 5 Kilometer Stau nach einem Unfall, ist nur der linke Fahrstreifen frei. A661 Egelsbach Richtung Oberursel zwischen Offenbach-Kaiserlei und Frankfurt-Friedberger Landstraße. 3 Kilometer Stau wegen einer Tagesbaustelle auf dem rechten Fahrstreifen. A661 Oberursel Richtung Egelsbach zwischen Frankfurt-Niedereschbach und Preungesheimer Dreieck streckenweise stockender Verkehr.
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10: Viele Wolken, einzelne Schauer etwa rund um Kassel, Fulda und Gießen, 14 Grad im Westerwald und bis 19 Grad in Süd- und Osthessen, auf dem Feldberg im Taunus und am Hohe Rotzkopf, im Vogelsberg 12 bis 15 Grad, morgen wechselhaft mit vielen Wolken, etwas Sonne und Schauern, örtlich auch Gewitter, 15 bis 21 Grad.
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10: Klaus Reichert ist hier. Schönen Nachmittag wünsche ich Ihnen.

0: Pink Floyd, Another Brick in the Wall.
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0: Das EU-Parlament musste entscheiden, heute muss sich die CSU-Co-Vorsitzende und Europaabgeordnete Angelika Niebler Ermittlungen wegen Betruges stellen. Die Europäische Staatsanwaltschaft will ermitteln und möchte, dass die Immunität aufgehoben wird. ARD-Reporter Andreas Meyer-Feist, bleibt Frau Niebler immun oder darf gegen sie ermittelt werden?
2: Nein, das darf es nicht. Die Abgeordneten votierten eindeutig gegen eine Aufhebung der Immunität. Es war eine geheime Abstimmung, eine sehr spannende Abstimmung. Und danach hörte man auch ein paar Buhrufe und Pfiffe. Niebler, die seit 1999 EU-Abgeordnete ist und auch Co-Vorsitzende der CDU-CSU-Gruppe im Europaparlament, darf weitermachen.
0: Was genau wird dieser Frau vorgeworfen?
2: Angelika Niebler wird vorgeworfen, vom EU-Parlament bezahlte Mitarbeiter für Aufgaben eingesetzt zu haben, die nichts mit ihrer Tätigkeit als Parlamentarierin zu tun hatten. Sie soll zwischen 2017 und 2025 Mitarbeiter teilweise zu privaten Zwecken eingesetzt haben. Und einer ihrer Mitarbeiter soll ausschließlich für einen ehemaligen anderen CSU-Europaabgeordneten gearbeitet haben. Die Politikerin selbst hat alle Vorwürfe zurückgewiesen. Erhoben wurden diese Vorwürfe von einer ehemaligen Mitarbeiterin, die von 2021 bis 2023 für sie gearbeitet hat.
0: Warum ist es so schwer, diese Geschichte aufzuklären?
2: Ja, die Europäische Staatsanwaltschaft hatte im vergangenen Herbst ja schon um die Aufhebung der Immunität von Angelika Niebler gebeten. Aber der Justizausschuss des Parlaments hatte eine Vorentscheidung getroffen vor einigen Tagen. Und sie hat eben gesagt oder vermutet, dass diese Beschwerde mit einem direkten politischen Motiv eingereicht worden sei. Also mit anderen Worten, der Zeugin sei nicht zu trauen. Es gäbe einen Mangel an Genauigkeit in Bezug auf die finanziellen Beträge und die Absicht könnte daran bestanden haben, den Ruf der Politikerin zu schädigen. Und so hat das auch das Plenum des Europaparlaments heute gesehen.
0: Gegen die CSU-Co-Vorsitzende und Europaabgeordnete Angelika Niebler wird es keine Ermittlungen wegen Betruges geben. Das EU-Parlament hat ihre Immunität nicht aufgehoben. Aus Brüssel ARD-Korrespondent Andreas Meyer-Feist.
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Die Dire Straits, The Buck Hears Higher 1. Manchmal erzählen Songs eine ganz andere Geschichte, als der Titel des Songs verspricht. Woran denken Sie bei Black Velvet, schwarzer Samt? Nein, da geht es nicht um Kissenbezüge. Es geht um das Haarfärbemittel Black Velvet, mit dem Elvis Presley seine Haare gefärbt hat. Ist trotzdem ein großartiger Song. Eleanor Miles, Black Velvet.

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1: 14 Uhr. Merkel rät zur Regulierung von sozialen Medien. Frankfurter Polizist wegen Gewalt bei Kontrolle zu Bewährungsstrafe verurteilt. Wäldern in Deutschland geht es etwas besser. Das Wetter, Sonne und Wolken und Schauer, 14 bis 20 Grad. Mein Name ist Mike Oeske. In Straßburg ist Ex-Kanzlerin Merkel mit dem Europäischen Verdienstorden geehrt worden. Das Europäische Parlament hat ihn zum ersten Mal verliehen. In ihrer Dankesrede sagte Merkel, die Demokratie stehe unter Druck und das liege auch an Falschinformationen in den sozialen Medien.
2: Zu glauben, dass Verantwortlichkeiten für das Verbreiten von Informationen nicht mehr nötig sind, dass man für Lügen nicht zur Rechenschaft gezogen wird, das wird die Grundlagen der Demokratie untergraben. Und ich kann Sie alle nur ermutigen, gehen Sie weiter auf dem Weg der Regulierung dieser sozialen oder vermeintlich sozialen Medien.
1: Das Amtsgericht Frankfurt hat einen Beamten des 4. Frankfurter Polizeireviers zu einer Strafe von 11 Monaten Haft auf Bewährung verurteilt. Dem Mann wurde Gewalt bei einer Polizeikontrolle vorgeworfen. HR-Reporterin Olga Eisenmann.
3: Seine Kollegin erhielt eine Verwarnung. Der Polizeibeamte soll im März vergangenen Jahres während einer verdachtsunabhängigen Kontrolle im Frankfurter Bahnhofsviertel einen Mann körperlich misshandelt haben. Seine Kollegin habe dabei tatenlos zugesehen. Mit 9 wuchtigen Schlägen soll der Polizist den Geschädigten auf den Kopf geschlagen haben. Ihm wird gefährliche Körperverletzung im Amt vorgeworfen. Die Anwältin des Geschädigten spricht von einer Signalwirkung des Prozesses und der besonderen Verantwortung von Polizeibeamten.
1: Ermittlungen wegen Schwarzarbeit im Rhein-Main-Gebiet und im Hochtaunus-Kreis. Mehr als 300 Einsatzkräfte von Zoll- und Steuerfahndung haben Firmenräume, Wohnungen und Unterkünfte von Arbeitskräften durchsucht. Wie das Hauptzollamt Gießen mitteilte, wurde der Geschäftsführer einer Baufirma aus dem Hochtaunus-Kreis in Untersuchungshaft genommen. 8 weitere Beschuldigte bleiben auf freiem Fuß. Die Ermittler gehen davon aus, dass den Steuer- und Sozialkassen durch die Schwarzarbeit ein Schaden von etwa 6 Millionen Euro entstanden ist. Wie geht es den deutschen Wäldern? Der neue Bericht zum Zustand der deutschen Wälder, den Landwirtschaftsminister Rainer heute vorgestellt hat, zeigt, dem Wald geht es etwas besser. Isabel Karras berichtet.
4: Trotz eines erneut heißen und trockenen Jahres zeigt die Erhebung für 2025 leichte Verbesserungen bei einzelnen Baumarten. Bei den Fichten gilt inzwischen wieder etwa jeder 4. Baum als gesund. Im Vorjahr war es nur jeder 5. Auch Buchen scheinen sich etwas zu erholen. Insgesamt trägt aber weiterhin nur jeder 5. Baum in Deutschland eine volle, gesunde Krone. Besonders schlecht ist der Zustand von Kiefern und Eichen. Nur jeweils 13% der Bäume sind gesund.
1: Immer mehr Menschen in Deutschland müssen gepflegt werden. Nach Angaben des Medizinischen Dienstes der Krankenkassen ist mittlerweile die 6-Millionen-Marke überschritten. Und das belastet die Pflegeversicherung. Der Medizinische Dienst setzt deshalb auf mehr Prävention. Wenn die Gutachter erstmals den Pflegegrad bestimmten, dann würden sie auch wichtige Impulse geben, wie man vorsorgen kann, zum Beispiel durch Physiotherapie oder Hilfsmittel in der Wohnung. Das waren die Nachrichten.
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5: Vorsicht auf der A67 Mannheim Richtung Darmstadt. Zwischen Firnamer Dreieck und Lorsch befindet sich eine Person auf der Fahrbahn und es liegen Reifenteile auf der Fahrbahn. Dann die A5 Kassel Richtung Darmstadt. Zwischen Westkreuz Frankfurt und Frankfurter Kreuz 5 Kilometer stockender Verkehr nach einem Unfall auf dem rechten Fahrstreifen. Die A661 Egelsbach Richtung Oberursel. Zwischen Offenbach-Kaiserlei und Frankfurt-Friedberger Landstraße 3 Kilometer Stau wegen einer Tagesbaustelle auf dem rechten Fahrstreifen. Und die A661 Oberursel Richtung Egelsbach. Zwischen Frankfurt-Niedereschbach und Preungesheimer Dreieck streckenweise stockender Verkehr.
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5: Viele Wolken, einzelne Schauer sind immer wieder drin heute, zum Beispiel in Marburg, Hanau und Darmstadt. 14 Grad im Taunus bis 19 Grad an der Bergstraße, 12 bis 15 Grad auf der Wasserkuppe in der Rhön und dem Ettelsberg im Upland. Am Mittwoch weiter viele Wolken, etwas Sonne und teils kräftige Schauer, vereinzelt Gewitter, 12 bis 21 Grad.
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5: Die Stevie Miller Band spiele ich gleich für Sie mit dem 70er-Hit The Joker. Los geht's aber mit Starship. Hier kommt We Built This City.
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Gegensätze ziehen sich bekanntlich an. Die Stevie Miller Band. Stevie Miller geht's lässig an mit seiner 70er-Cool-Rock-Hymne The Joker. Der nächste Song liefert Drama. Synthie-Pop der 80er. Der klingt wie Breitbandkino. Jennifer Rush. I Come Undone.

0: Bevor es im Popgeschäft bergauf geht, und das ist gar nicht so selten, müssen viele Künstler erstmal ganz unten ankommen durch ein tiefes Tal. Und dann geht's nach oben. Im Fall von Man at Work war es genauso.
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3: Vor einer einfachen Hütte sitzt Colin Hay, mitten im australischen Busch. Der Musiker klampft Nacht für Nacht da auf seiner Gitarre unter den Bäumen und er schlägt die Zeit tot, wie er es nennt. Eine nötige Auszeit mit seiner Freundin, fern der Heimatstadt Melbourne, in der Einsamkeit der australischen Wildnis. Mit seinem Kumpel Ron Streichert macht Colin schon einige Jahre in Pubs Musik. Ihr Name? Man at Work. Aber für diese Plackerei gibt's gerade mal $10 die Woche. Frustriert denkt Colin immer wieder daran, alles hinzuwerfen. Da

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9: Es ist 14:30.
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10: Mit Axel Klankwart. Guten Tag. Den Wäldern in Deutschland geht es weiter schlecht. Sie leiden unter den Folgen der Dürrejahre 2018 bis 2020. Im neuen Bericht von Bundeslandwirtschaftsminister Rainer steht, dass sich zumindest Fichten und Buchen leicht erholt haben. Trotzdem hat insgesamt nur jeder fünfte Baum eine gesunde, volle Krone. Ex-Kanzlerin Merkel ist mit dem Europäischen Verdienstorden geehrt worden. Das Europäische Parlament in Straßburg hat ihn zum ersten Mal verliehen. In ihrer Dankesrede hat Merkel gesagt, die Demokratie stehe unter Druck. Und das liege auch an Fake News in den sozialen Medien. Die und auch künstliche Intelligenz müssten stärker reguliert werden, so Merkel. Und jetzt mehr Aktuelles aus unseren Regionalstudios.
0: Hier ist das Studio Gießen.
11: In 120 Metern Höhe schwebt ein Hubschrauber direkt neben einem Windrad. In Kalteiche bei Haiger im Landill-Kreis findet heute eine Art Höhenrettungsübung statt. An einer Windkraftanlage wird hier bis nachmittags ein Rettungseinsatz simuliert und das möglichst realistisch. Das Szenario. Ganz oben brennt es im Maschinenraum der Windkraftanlage und von dort muss ein Mensch gerettet werden. Die Einsatzkräfte von der Feuerwehr Siegen, Wiesbaden, Düsseldorf und der Polizeifliegerstaffel Hessen arbeiten wie im Ernstfall. Mit dem Hubschrauber soll die gerettete Person dann abtransportiert werden. Die Einsatzkräfte nehmen verschiedene Rollen ein, um alle Handgriffe zu lernen, die im Ernstfall nötig sind, um Menschenleben zu retten. Lena Lachnit, Kalteiche.
12: Rund 82.000 Euro. So viel fordert die Gemeinde Löhnberg im Kreis Limburg-Weilburg von ihrem Ex-Bürgermeister Schmidt. Die Schadensersatzklage sei jetzt beim Verwaltungsgericht in Wiesbaden eingereicht worden, sagt der aktuelle Bürgermeister Rainer Greve. Der ehemalige Bürgermeister Schmidt soll über Jahre hinweg unzulässige Gehaltszulagen und Leistungsprämien bekommen haben. Dies hat sich im Zuge eines Finanzskandals herausgestellt, mit dessen Folgen die Gemeinde bis heute zu kämpfen hat. Gegen den Ex-Bürgermeister wird derzeit auch wegen des Verdachts der Untreue ermittelt. Im Dezember 2024 hatte die Polizei sein Wohnhaus und auch das Rathaus durchsucht. Aus Löhnberg, Benjamin Müller.
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13: Die A3 Frankfurt Richtung Köln zwischen Kelsterbach und Raunheim 4 Kilometer stockender Verkehr. A5 Kassel Richtung Darmstadt zwischen Westkreuz Frankfurt und Frankfurter Kreuz 4 Kilometer stockender Verkehr nach einem Unfall auf dem rechten Fahrstreifen. Die A643 Wiesbaden Richtung Mainz zwischen Schirsteiner Kreuz und Dreieck Mainz streckenweise stockender Verkehr, dadurch auch 3 Kilometer stockender Verkehr auf der A66 zwischen Wiesbaden Mainzer Straße und Schirsteiner Kreuz. A661 Oberursel Richtung Egelsbach zwischen Frankfurt-Niedereschbach und Preungesheimer Dreieck streckenweise stockender Verkehr.
0: Das Wetter für Hessen.
13: Heute mehr Wolken als Sonne. In Korbach, Wetzlar und Eschwege müssen Sie mit Schauern rechnen. 14 Grad im Meißner bis 19 Grad in der Wetterau. Morgen wechselhaft mit vielen Wolken, etwas Sonne und Schauern. Nachmittags örtlich Gewitter 15 bis 21 Grad.
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0: Survivor Burning Heart, hier ist Teil 1. Mit dem Manu fahren wir zu WM. Seit die Geschichte durchgesickert ist, dreht das ganze Internet hohl. Was da los ist. Also Jürgen, komm, du bist jetzt mal Team gegen Manu und ich bin Team für Manu.
1: Okay.
0: Soll ich erst mal sagen, warum es gut und richtig ist, Manuel Neuer jetzt doch mit zur WM
1: zu nehmen? Da bin ich jetzt mal
0: gespannt. Also Führungsspieler mit Charisma und Rückhalt in der Mannschaft. Punkt für Manu. Neuer stellt was dar und schüchtert alleine durch seine Anwesenheit die Gegner ein.
1: Ja.
0: Okay. Ne? Prominente Fürsprecher Uli Hoeneß, Lothar Matthäus, Matthias Sammer. Bitte jetzt kein Widerspruch mehr, Jürgen.
1: Nee, jetzt komm aber ich. Pass auf.
0: Bundestrainer. Wo Sammer gesagt hat und der Matthäus.
1: Ja gut, okay. Aber ich meine, der Kahn und der Lehmann, die sagen, eigentlich ist es nicht notwendig gewesen, denn der Bundestrainer, der schafft doch ohne Not jetzt eine Baustelle im Tor. Ja, oder? Die Leistung von Neuer, okay, gegen Madrid war super, aber in der Bundesliga hat er auch nicht immer gut ausgesehen und verletzungsanfällig ist er auch noch.
0: Aha.
1: Ja, also jetzt frage ich natürlich unsere HR1-Hörer, wie sehen Sie das denn? Soll der Neuer ins WM-Tor? Rufen Sie uns an. Was meinen Sie? 069 155 4x1.
0: Ich habe noch ein Argument.
1: Jetzt kommt.
0: Das ganze Mimi. Ich kann es nicht mehr hören. Es hat kaum angefangen und es geht mir schon auf den Zeiger. Ich sag dir jetzt das Hauptargument.
1: Ja.
0: Und zwar, wenn man sich mal erfolgreiche Torhüter angeht. Ich rede von Tino Zoff.
1: Ja.
0: 123 Jahren ist er noch Weltmeister geworden. Und dann Buffon, ich weiß gar nicht, gibt es da noch eine Skala nach oben, wie alt der war? Das heißt also, es ist eigentlich ein Erfolgsversprechen, jemanden in dem Alter.
1: Und der Manuel, gibt doch der Jugend eine Chance, der Baumann ist erst 35. Also von 069155 4x1. Wie
0: also,
1: sehen Sie es denn?
0: Im Altersschnitt haben wir kein Problem. Ne? 069155 4x1. Der Jürgen spricht nach Ihnen nachher mit über das Thema.

den 80ern galt er als Rock- und Pop-Heiliger, der gute Bono, Rebellensongs, politisches Bewusstsein, alles da. Einer der schönsten U2-Songs sagt es, wie es sein sollte in einer perfekten Welt, die es natürlich nicht gibt. Wir alle sind doch eins, zumindest in diesem Hit von U2, One.

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6: 15 Uhr. Groß angelegte Razzia gegen Schwarzarbeit im Taunus. Merkel rät zur Regulierung von sozialen Medien. Wälder in Deutschland leiden weiter unter Dürrejahren. Das Wetter, Sonne, Wolken und Schauer, 14 bis 20 Grad. Mein Name ist Mike Oeske. Im Rhein-Main-Gebiet und im Hochtaunus-Kreis sind Ermittler von Zoll- und Steuerfahndung gegen mutmaßliche Schwarzarbeit vorgegangen. Durchsucht wurden Firmenräume, Wohnungen und Unterkünfte von Arbeitskräften. Der Hauptbeschuldigte sitzt in Untersuchungshaft. HR-Reporter Andreas Heigen.
7: Der 44-jährige Bauunternehmer aus dem Hochtaunuskreis steht im Verdacht, über Jahre hinweg Personal nicht vollständig bei den Sozialkassen und den Finanzbehörden angemeldet zu haben. Es geht um ein Umsatzvolumen für Bauaufträge in Höhe von mehr als 80 Millionen Euro. Die Ermittler gehen von einem Schaden für die Steuer- und Sozialkassen von ca. 6 Millionen Euro aus. Ermittelt wird noch gegen 8 weitere Beschuldigte, sie bleiben aber auf freiem Fuß.
6: Zum ersten Mal hat das Europäische Parlament in Straßburg den Europäischen Verdienstorden verliehen. Unter den Empfängerinnen und Empfängern war auch die frühere Bundeskanzlerin Merkel. In ihrer Dankesrede machte Merkel deutlich, was ihr aktuell Sorgen bereitet, mit Blick auf europäische Werte wie Freiheit und Demokratie.
8: Das ist die Entwicklung der sogenannten sozialen Medien, in denen plötzlich Fakten nicht mehr Fakten sind, Wahrheiten Lügen genannt werden können, Lügen Wahrheiten, in denen Gefühle und Fakten vermischt werden und damit die Grundlagen der europäischen Aufklärung in Gefahr geraten.
6: Merkel forderte die Politik deshalb auf, soziale Medien weiter zu regulieren und auch den Bereich der künstlichen Intelligenz. Urteil nach Gewalt bei einer Polizeikontrolle. Das Amtsgericht Frankfurt hat gegen einen Beamten des 4. Frankfurter Polizeireviers eine Strafe von 11 Monaten Haft auf Bewährung verhängt. Laut Urteil hatte der Polizist bei einer Kontrolle im Frankfurter Bahnhofsviertel einen Mann mehrmals gegen den Kopf geschlagen. Eine Kollegin soll dabei zugesehen haben, ohne einzuschreiten. Sie wurde vom Gericht verwarnt. Der Zustand der deutschen Wälder hat sich im letzten Jahr nicht weiter verschlechtert. Das geht aus dem neuen Waldbericht hervor, den Bundeslandwirtschaftsminister Rainer heute vorgestellt hat. Trotz eines heißen und trockenen Jahres zeigt die Erhebung für 2025 einen leichten Aufwärtstrend bei einzelnen Baumarten. Rainer warnte allerdings vor zu viel Euphorie.
9: Der Wald hat sich bis heute nicht von den Dürrejahren vollständig erholt. Die Jahre 18 bis 20 wirken nach. Die Auswirkungen des Klimawandels stellen unsere Wälder nach wie vor großen Herausforderungen.
6: Sie galten als unwirtschaftlich und wurden stillgelegt. Jetzt reaktivieren die Bundesländer alte Regionalbahnstrecken, auch weil der Bund die Finanzierung verdoppelt. Dazu gibt es jetzt eine neue Studie des Verbands Allianz pro Schiene. ARD-Korrespondent Johannes Frevel.
10: Bis 2035 könnten auf bundesweit schrittweise 900 Kilometern stillgelegter Regionalbahnstrecken wieder erste Züge fahren. Auf den ersten 300 Kilometern, vor allem im ländlichen Bereich, bereits in den nächsten 5 Jahren. Die meisten Vorhaben gibt es in Niedersachsen, Nordrhein-Westfalen und Bayern, in den nächsten 10 Jahren auch in Rheinland-Pfalz und Baden-Württemberg.
6: In Hessen könnten laut der Studie bis zum Jahr 2035 mehr als 50 Kilometer Schienenstrecke reaktiviert werden. Das waren die Nachrichten.
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11: Schönen guten Tag. 3:15 Uhr ist es. Die A3 Frankfurt Richtung Köln. Zwischen Frankfurter Kreuz und Raunheim 6 Kilometer stockender Verkehr. A5 Kassel Richtung Darmstadt. Zwischen Westkreuz Frankfurt und Frankfurter Kreuz 2 Kilometer stockender Verkehr. Die Unfallstelle, die ist bereits geräumt. Die A643 Wiesbaden Richtung Mainz. Zwischen Schierstanner Kreuz und Mainz-Mombach 2 Kilometer stockend. Dadurch dann noch 2 Kilometer stockender Verkehr auf der A66 zwischen Wiesbaden-Mainzer Straße und dem Schierstanner Kreuz. Und die A661 Oberursel Richtung Egelsbach zwischen Frankfurt-Niedereschbach und dem Bräunkesheimer Dreieck 6 Kilometer stockender Verkehr. Fahren Sie vorsichtig, wo immer Sie unterwegs sind.
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11: Es überwiegen die Wolken und nur noch zwischendurch gibt es die Sonne. Ansonsten auch mal einzelne Schauer bei 14 bis 19 Grad heute Nachmittag. Morgen dann nochmals wechselhaft Wolken, Sonne, dazu auch mal ein Schauer, der unterwegs sein kann bei 15 bis 21 Grad. Und ab Donnerstag, da wird es freundlicher und bis zum Wochenende steigern wir uns dann bis 31 Grad.
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11: Hallo zusammen, schönen Dienstagnachmittag. In gut 3 Wochen am 11. Juni, da beginnt die Weltmeisterschaft und Fußball-Deutschland diskutiert und fragt sich, soll Manuel Neuer ins deutsche WM-Tor?
13: Also ich bin komplett dagegen, dass Manuel Neuer nominiert wird, weil er hatte bei den letzten beiden Weltmeisterschaften eigentlich leistungstechnisch da schon nicht mehr mitspielen dürfen und in der letzten Saison, wie gesagt, auch in der Bundesliga durchschnittliche Leistungen gebracht und ich finde es auch ein Affront gegen den Herrn Baumann, der eigentlich sehr gutes Nationaltor gehütet hat.
11: Ja, das sagt hr1-Hörer Herbert Schmidt aus Steinbach. Mehr Stimmen und Meinungen von Ihnen gibt's gleich hier bei uns.
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Anfang der 90er, 92, da hat er diesen Song rausgebracht. Neues Album ist auf Tour gegangen, erinnere ich mich noch gut dran. Der Boss, Bruce Springsteen und Human Touch in HR1. Und jetzt wird's rockig. Eine echte Hymne der 80er. Asia mit

0: Und seine ganzen Schamander um ihn herum meinen, sie müssten auch nochmal eine Duftmarke setzen und den Neuer wieder neu ins Leben rufen. Das finde ich die total falsche Entscheidung. Nur schade, dass der Nationaltrainer dieses Spielchen auch mal mitmacht. Der Baumann hat sich bewährt und bewiesen. Und der Neuer, gerade Neuer, hat in letzter Zeit so viele Fehler gemacht, eklatante Fehler. Und deswegen finde ich es idiotisch.
1: Ja, klare Meinung vom Thomas Steinmetz aus Neuansbach. Vielen Dank. Und auch der Fritz Schinterwolf aus Bergertal im Werra-Meißner-Kreis hat sich gemeldet.
2: Meine Meinung ist dazu, Neuer ist ein guter Torwart, aber er hat lange genug in der nationalen Mannschaft gespielt. Und er soll das behalten, was er bisher hat. Und wir haben gute Leute im Tor. Also meine Meinung ist, er sollte nicht spielen, denn es muss immer wieder mal ein anderer kommen und er kann eigentlich nur verlieren.
1: Gut, also wir stellen fest, Hessen ist pro Baumann im DFB-Tor. Immerhin haben sich ein paar Ehemalige für Manuel Neuer ausgesprochen. Lothar Matthäus beispielsweise oder auch Matthias Sammer. Und einen Manuel Neuer-Freund habe ich doch noch auf unserer hr1-Facebook-Seite gefunden. Und zwar der Alfredo. Der schreibt, auf jeden Fall die richtige Entscheidung. Neuer ist der beste Torwart, den wir haben.
3: Achtung, Neuer muss wieder raus. Oh, Neuer kommt.

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5: Es ist gleich 3:30.
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7: Mit Axel Klankwart, guten Tag. Im Rhein-Main-Gebiet und im Hochtaunus-Kreis sind Ermittler gegen mutmaßliche Schwarzarbeit vorgegangen. Sie haben Firmenräume, Wohnungen und Unterkünfte von Arbeitern durchsucht. Außerdem wurde der Chef einer Baufirma festgenommen. Vorwurf der Staatsanwaltschaft Frankfurt: Er soll den Staat um insgesamt 6 Millionen Euro an Steuern und Sozialabgaben betrogen haben. In Deutschland wird wieder mehr gegründet und die Gründerinnen und Gründer sind so jung wie nie. Eine Studie der Förderbank KfW zeigt, dass die Menschen letztes Jahr im Schnitt 34,2 Jahre alt waren, wenn sie sich mit einem Unternehmen selbstständig gemacht haben. Ein eigenes Unternehmen gründen außerdem überdurchschnittlich oft Menschen mit Migrationshintergrund. Und jetzt mehr Aktuelles aus unseren Regionalstudios.
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8: Mitten in der Nacht rückt die Feuerwehr in Butzbach an. Ein Haus im Ostheimer Weg, also in der Nähe vom Bahnhof, brennt hier fast vollständig ab und ist jetzt unbewohnbar. Das hat mir eine Sprecherin der Polizei gesagt. Als die Einsatzkräfte gegen 3.30 Uhr eintreffen, steht das Einfamilienhaus bereits in Flammen. Die vier Bewohner können sich selbst retten. Einer von ihnen, ein 38-jähriger Mann, atmet dabei Rauchgas ein und kommt mit einer leichten Brandverletzung ins Krankenhaus. Die Feuerwehr kann am Ende verhindern, dass die Flammen auf die Nachbarhäuser übergreifen. Jetzt sollen Brandermittler in den Trümmern die Ursache für das Feuer finden. Den Schaden schätzt die Polizei auf rund 350.000 Euro. Marc Klug, Butzbach.
9: In 120 Metern Höhe schwebt ein Hubschrauber direkt neben einem Windrad. In Kalteiche bei Haiger im Landell-Kreis findet heute eine Art Höhenrettungsübung statt. An einer Windkraftanlage wird hier bis nachmittags ein Rettungseinsatz simuliert und das möglichst realistisch. Das Szenario: Ganz oben brennt es im Maschinenraum der Windkraftanlage und von dort muss ein Mensch gerettet werden. Die Einsatzkräfte von der Feuerwehr Siegen, Wiesbaden, Düsseldorf und der Polizeifliegerstaffel Hessen arbeiten wie im Ernstfall. Mit dem Hubschrauber soll die gerettete Person dann abtransportiert werden. Die Einsatzkräfte nehmen verschiedene Rollen ein, um alle Handgriffe zu lernen, die im Ernstfall nötig sind, um Menschenleben zu retten. Lena Lachnit, Kalteiche.
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10: Schönen guten Tag. Vorsicht bitte auf der A7 Kassel Richtung Fulda zwischen Niederaula und Hünfeld-Schlitz. Da liegen Reifenteile auf der Fahrbahn. Die A3 Frankfurt Richtung Köln zwischen Kelsterbach und Raunheim. 3 Kilometer stockender Verkehr. A67 Mönchhof-Dreieck Richtung Mannheim. Zwischen Büttelborn und dem Griesheimer Dreieck 2 Kilometer stockender Verkehr nach einem Unfall. Die A643 Wiesbaden Richtung Mainz. Zwischen Wiesbaden-Dotzheim und Mainz-Mombach 2 Kilometer stockenden Verkehr. Dadurch dann auch 3 Kilometer stockend auf der A66 zwischen Wiesbaden-Mainzer Straße und dem Schiersteiner Kreuz. Und die A661 Oberursel Richtung Egelsbach zwischen Bad Homburger Kreuz und dem Bräunkesheimer Dreieck. Streckenweise stockender Verkehr wegen einer Baustelle. Das war's, fahren Sie vorsichtig.
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10: Überwiegend Wolken und nur zwischendurch Sonne, aber auch mal ein einzelner Schauer, der unterwegs sein kann heute Nachmittag. Noch immer Werte bis 19 Grad. Morgen dann auch nochmal wechselhaft Wolken, Sonne und auch mal Schauer. Und das bei 21 Grad. Aber ab Donnerstag, da wird's freundlicher, auch wärmer. Donnerstag 24, Freitag 28, am Wochenende über 30 Grad.
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10: Hi zusammen, schönen Dienstagnachmittag. Jürgen Rasper ist hier. Jetzt gibt's bei uns Musik von Rod Stewart, der Downtown Drain und die Fine Young Cannibals. She Drives Me Crazy.
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0: Rod Stewart und der Downtown Train bei uns in HR1. Wer sich heute wundert, was da die ganze Zeit am Himmel brummt, rund um Haiger im Lahn-Dill-Kreis, da findet heute eine Hubschrauberübung statt. Durchgeführt wird sie von der Polizeifliegerstaffel Hessen und der Berufsfeuerwehr Wiesbaden in schwindelerregender Höhe. Also mehr als 150 Meter über dem Boden soll ein Rettungseinsatz trainiert werden. HR-Reporterin Lena Lachnet. Lena, du bist gerade vor Ort. Was siehst und erlebst denn du gerade?
1: Ich stehe hier gerade neben einer riesigen Windkraftanlage im Gewerbegebiet Kalteiche, also nur ein paar Kilometer von Haiger entfernt. Was hier passiert, und man hört es vielleicht schon, hier wird heute den ganzen Tag ein Rettungseinsatz an einer Windkraftanlage simuliert und das eben möglichst realistisch. Etwas mehr als 20 Einsatzkräfte von der Feuerwehr Siegen, Düsseldorf, Wiesbaden und der Polizeifliegerstaffel Hessen, die stellen sich vor, dass es ganz oben in der Windkraftanlage im Maschinenraum zum Beispiel brennt und eine Person gerettet werden muss. Immer mal wieder laufen hier mehrere Einsatzkräfte der Feuerwehr in die Windkraftanlage rein, bis ganz nach oben. Ja, und von dort sollen sie dann das Dach bzw. eine Luke öffnen. Und dann kommt tatsächlich, wie man es hört, auch der Hubschrauber zum Einsatz, der eine Personenrettung mit Abtransport simulieren soll.
0: Bis wann geht die Übung heute eigentlich genau?
1: Der Oberbrandmeister René Lehmler der Berufsfeuerwehr Wiesbaden hat mir gesagt, dass es sogar schon Unfälle an Windkraftanlagen gab, wo dann die Einsatzkräfte hin mussten. Und gestern soll es wohl auch so einen Einsatz gegeben haben bei Rheinland-Pfalz. Da musste ein Kollege auf eine Windenergieanlage gebracht werden, um einen Brand zu löschen.
0: Warum ist solch eine Aktion eigentlich so wichtig?
1: Der Oberbrandmeister René Lehmler der Berufsfeuerwehr Wiesbaden hat mir gesagt, dass es sogar schon Unfälle an Windkraftanlagen gab, wo dann die Einsatzkräfte hin mussten. Und gestern, da soll es wohl auch einen Einsatz gegeben haben in Rheinland-Pfalz. Da musste ein Kollege auf eine Windenergieanlage gebracht werden, um einen Brand zu löschen.
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in den 90ern. Ein Riesenhit für Joshua Caddison mit ganz, ganz viel Gefühl. 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Schönen Dienstagnachmittag.

Die Scorpions und Still Loving You in HR1. Wichtiger sofort, kurzer Blick auf Hessens Straßen. Die A643 Wiesbaden Richtung Mainz. Zwischen Wiesbaden-Dotzheim und Mainz-Mombach gibt es 3 Kilometer Stau. Und dadurch auch 3 Kilometer auf der A66 zwischen Wiesbaden-Mainzer Straße und dem Schiersteiner Kreuz.

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1: 16 Uhr. Groß angelegte Razzia gegen Schwarzarbeit im Taunus. Behörden registrieren tausende Verstöße gegen Jugendschutz im Netz. Eintracht Frankfurt zieht Bilanz zur abgelaufenen Saison. Das Wetter, Sonne, Wolken und Schauer, 14 bis 20 Grad. Mein Name ist Mike Oeske. Im Rhein-Main-Gebiet und im Hochtaunus-Kreis sind Ermittler von Zoll- und Steuerfahndung gegen mutmaßliche Schwarzarbeit vorgegangen. Durchsucht wurden Firmenräume, Wohnungen und Unterkünfte von Arbeitskräften. Der Hauptbeschuldigte sitzt in Untersuchungshaft. HR-Reporter Andreas Heigen.
2: Der 44-jährige Bauunternehmer aus dem Hochtaunuskreis steht im Verdacht, über Jahre hinweg Personal nicht vollständig bei den Sozialkassen und den Finanzbehörden angemeldet zu haben. Es geht um ein Umsatzvolumen für Bauaufträge in Höhe von mehr als 80 Millionen Euro. Die Ermittler gehen von einem Schaden für die Steuer- und Sozialkassen von ca. 6 Millionen Euro aus. Ermittelt wird noch gegen 8 weitere Beschuldigte, sie bleiben aber auf freiem Fuß.
1: Die Plattform Jugendschutz.net hat letztes Jahr mehr als 15.000 Verstöße gegen den Jugendschutz im Internet festgestellt. Das seien zwar etwas weniger als 2024, insgesamt blieben die Zahlen allerdings weiter hoch. In mehr als 90% der Fälle gehe es um sexualisierte Gewalt. ARD-Hauptstadtkorrespondentin Birte Sönnigsen.
3: Auch Hass, Cybermobbing und extremistische Inhalte bleiben aus Sicht der Jugendschützer ein zentrales Problem. Die Gefahren werden auch durch künstliche Intelligenz größer. Kinder und Jugendliche kommen immer häufiger in Kontakt mit Bots und KI-Profilen, ohne diese als solche zu erkennen. Die Jugendschützer kritisieren, dass die Plattformen kaum problematische Inhalte löschen, wenn Nutzer sie melden. YouTube macht das laut Bericht in nur 2% der Fälle.
1: Razzia in rechter Szene in Hessen. Wie das Landeskriminalamt mitteilte, wurden Wohnungen in Frankfurt und den Landkreisen Marburg-Biedenkopf, Gießen, Main-Kinzig und Bergstraße durchsucht. Dabei seien unter anderem Waffen, Waffenteile, Handys und Computer beschlagnahmt worden. Ermittelt werde gegen 6 Männer wegen des Verwendens von Kennzeichen verfassungswidriger Organisationen und Verstoßes gegen das Kriegswaffenkontrollgesetz. Wie geht es den deutschen Wäldern? Der neue Bericht zum Zustand der deutschen Wälder, den Landwirtschaftsminister Rainer heute vorgestellt hat, zeigt, dem Wald geht es etwas besser. Isabel Karras berichtet.
4: Trotz eines erneut heißen und trockenen Jahres zeigt die Erhebung für 2025 leichte Verbesserungen bei einzelnen Baumarten. Bei den Fichten gilt inzwischen wieder etwa jeder vierte Baum als gesund. Im Vorjahr war es nur jeder fünfte. Auch Buchen scheinen sich etwas zu erholen. Insgesamt trägt aber weiterhin nur jeder fünfte Baum in Deutschland eine volle, gesunde Krone. Besonders schlecht ist der Zustand von Kiefern und Eichen. Nur jeweils 13% der Bäume sind gesund.
1: Bilanz bei Fußball-Bundesligist Eintracht Frankfurt. Sportvorstand Markus Krösche hat die Verantwortung für die zurückliegende Saison übernommen. Der Club hatte mit Platz 8 die Europapokalplätze verfehlt. HR-Sportreporter Philipp Hofmeister.
5: Klare Worte zum Saisonabschluss. Keines der Ziele sei erreicht worden, so ehrlich müsse man sein. Das, so Markus Krösche, sei am Ende seine Verantwortung. Mit möglichen Nachfolgern für den entlassenen Trainer Albert Riera befindet sich Markus Krösche in Gesprächen. Zeitnah will die Eintracht hier eine Lösung präsentieren. Ausdrückliches Lob gab es vom Sportvorstand sowohl für den Nachwuchsbereich als auch für die Frankfurter Frauenmannschaft, die beide eine erfolgreiche Saison vorzuweisen haben.
1: Das waren die Nachrichten.
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6: Es ist 16:03. Schönen guten Tag. Die A3 Frankfurt Richtung Köln. Zwischen Kelsterbach und Raunheim 2 Kilometer stockender Verkehr. A3 Frankfurt Richtung Würzburg. Zwischen Obertshausen und Hanau 3 Kilometer stockend. A60 Rüsselsheim Richtung Mainz. Zwischen Rüsselsheim, Königstetten und Bischofsheim 3 Kilometer stockender Verkehr. Die A643 Wiesbaden Richtung Mainz. Zwischen Wiesbaden-Dotzheim und Mainz-Gonsenheim 5 Kilometer Stau. Dadurch dann auch 3 Kilometer stockender Verkehr auf der A66 zwischen Wiesbaden-Mainzer Straße und dem Schierstanner Kreuz. A661 Oberursel Richtung Egelsbach zwischen Bad Homburger Kreuz und dem Bräunkesheimer Dreieck streckenweise stockender Verkehr wegen einer Baustelle. Ganz aktuell Vorsicht auf der A66 Frankfurt Richtung Wiesbaden zwischen Schierstanner Kreuz und Wiesbaden-Frauenstein. Da liegt ein Holzbrett auf dem rechten Fahrstreifen. Und die A60 Mainz Richtung Rüsselsheim zwischen Mainz-Laubenheim und Bischofsheim 3 Kilometer Stau. Das war's. Fahren Sie vorsichtig.
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6: Heute Nachmittag, da überwiegen die Wolken, zwischendurch auch mal Sonne, aber auch einzelne Schauer sind unterwegs. Bei Temperaturen bis 19 Grad. Heute Nacht dann oft stark bewölkt und zeitweise auch Regen bei 12 bis 8 Grad. Und morgen wird's dann auch noch mal wechselhaft viele Wolken, bisschen Sonne und auch mal ein Schauer bis 21 Grad. Aber ab Donnerstag, da wird es wirklich freundlicher. Dann sogar Werte bis 24 Grad und bis zum Wochenende dann sogar über 30 Grad.
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6: Schönen Dienstagnachmittag, toll, dass Sie dabei sind. Wir haben einfach gute Musik für Sie. Jetzt geht's erstmal los, ordentlich gerockt wird mit Bryan Adams.
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Man könnte diesen Song auch als Wetterbericht für die kommenden Tage nehmen, spätestens ab dem Wochenende. Dann Freitag sonnig, trocken bis 28 Grad und Samstag sonniges Frühsommerwetter, Höchstwerte zwischen 26 und 31 Grad bei uns in Hessen. Da kann man wirklich sagen, Summer in the City, oder?

0: Blondie in HR1. Ein Hals-Nasen-Ohren-Arzt aus dem Rhein-Main-Gebiet soll jahrelang Patienten mit fragwürdigen Behandlungsmethoden gequält haben. Er soll sie auch für sexuelle Übergriffe genutzt haben. Die Frankfurter Staatsanwaltschaft, die ermittelt jetzt gegen ihn. HR-Gerichtsreporterin Heike Borufka, die hat diesen Fall ganz exklusiv recherchiert.
1: Wir haben mit vielen Betroffenen gesprochen. Zu ihrem Schutz sind ihre Namen geändert. Ihre Zitate sind nachgesprochen. Die meisten Männer waren zur mutmaßlichen Tatzeit zwischen Anfang und Ende 20. Laut Staatsanwaltschaft war keines der mutmaßlichen Opfer minderjährig. Die Betroffenen schildern Ähnliches. Sie kamen mit chronischen Beschwerden der Neben- oder Kieferhöhlen oder sie kamen mit Allergien. Der Arzt habe die Beschwerden gleich als sehr schwerwiegend dargestellt und zu schnellen Behandlung geraten. Die sei extrem schmerzhaft gewesen, sagt Max.
2: Ich dachte, man muss da durch. Das zieht so richtig am Zahn, geht ganz tief rein. Höchster Schmerzlevel ist das. Ich weiß heute noch nicht, was da für ein Sadismus dahinter steckt.
1: Max beschreibt, wie der Arzt ohne Vorwarnung mit einem Gerät, das wie ein Spatel aussehe, durch die Nase in den Kiefern und Nebenhöhlen geschabt und rumgekratzt habe, angeblich um sie zu punktieren oder zu belüften. Der Beschuldigte soll dabei auf den Männern gelegen haben, soll Stoßbewegungen gemacht haben und sich an ihnen gerieben haben. Einige berichten, er habe dabei gestöhnt, andere, wie er ihren Kopf, Gesicht oder die Beine gestreichelt habe. Wegen der heftigen Schmerzen sei es den Männern nicht möglich gewesen, sich zu wehren. Die Worte des Arztes hätten sich wie Dirty Talk angehört. Es sollen Sätze gefallen sein wie »Richtig toll machst du das«, »Sie sind jetzt mal ein guter Junge und lassen das über sich ergehen« oder »Heute beißen wir mal die Zähne zusammen«. Der 28-jährige Luca beschreibt es so.
3: »Ich habe mich einfach geschämt und habe lange überlegt, warum habe ich das zugelassen. Aber ich konnte nichts machen.«
1: Einige Betroffene haben nach eigener Aussage auch die Landesärztekammer eingeschaltet und Beschwerdeverfahren angestrengt. Dem HR liegt ein entsprechendes Schreiben vor. Die Landesärztekammer will sich mit Hinweis auf den Datenschutz dazu nicht äußern. Der beschuldigte Arzt hat auf Mails und einen Anruf nicht reagiert. Sein Frankfurter Anwalt hat dem HR geschrieben,
4: nach eingehender Beratung habe ich unserem Mandanten empfohlen, sich zu dem von Ihnen thematisierten Ermittlungsverfahren derzeit nicht zu äußern und Ihre Fragen im jetzigen Verfahrensstadium nicht zu beantworten.
1: Mögliche Beweise sind bei der Durchsuchung gesichert worden. Jetzt muss sie die Staatsanwaltschaft auswerten und einschätzen. 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
6: Es ist 16:30.
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8: Mit Axel Klankwart, guten Tag. Große Razzia im Baugewerbe gegen Schwarzarbeit. Vor allem im Rhein-Main-Gebiet und im Hochtaunus-Kreis sind Büros, Wohnungen und Unterkünfte für Arbeiter durchsucht worden. Der Chef einer Baufirma wurde festgenommen. Die Staatsanwaltschaft Frankfurt wirft ihm vor, den Staat um insgesamt 6 Millionen Euro Steuern und Sozialabgaben betrogen zu haben. Kanzler Merz ist heute zu Gast bei der SPD-Bundestagsfraktion. Vorher hatte er seinen Besuch als Zeichen der guten Zusammenarbeit bezeichnet. Man brauche jetzt Ruhe, Vertrauen und Mut in der Regierung. Die Stimmung sei gerade nicht gut. Er sei sich aber sicher, dass die Koalition da herauskomme, so Merz. Und jetzt mehr Aktuelles aus unseren Regionalstudios.
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10: Nach 33 Jahren gibt es jetzt neue Hinweise zu einem vermissten Fall aus der Wetterau. Die Polizei geht davon aus, dass dort im Jahr 1993 eine 23-jährige Frau Opfer eines Gewaltverbrechens geworden ist. Nach einem öffentlichen Fahndungsaufruf im April ist nun eine einstellige Zahl an Hinweisen eingegangen. Das hat mir ein Sprecher der Staatsanwaltschaft gesagt. Entscheidende Erkenntnisse gäbe es aber noch nicht. Das letzte Lebenszeichen der Frau ist ein Brief. In dem schreibt sie vor über 30 Jahren, dass sie für ein Heiratsversprechen aus der Türkei in die Wetterau gereist ist. Schon damals ergibt sich der Verdacht, dass die Frau nicht mehr lebt. Im April hat die Polizei in Limeshain und Ortenberg nach ihrer Leiche gesucht, aber nichts gefunden. Marc Klug, Wetterau.
11: Autofahrer werden am Gießener Südkreuz bald entlastet. Zumindest etwas. Wer hier auf der A485 von Gießen aus kommt und Richtung Frankfurt auf die A45 fahren will, musste in den letzten Jahren immer einen Umweg über Langgöns nehmen. Das ist bald vorbei. Die Autobahn GmbH hat hier zwei neue Rampen gebaut. Die Erde und das gesäte Gras sind noch frisch. In Zukunft müssen Autofahrer eine relativ scharfe Kurve nehmen, um dann in Richtung Frankfurt direkt weiterfahren zu können. Teile des Gießener Südkreuzes sind seit Jahren gesperrt, weil dort 2023 Schäden an der Brücke festgestellt worden waren. Mittelfristig soll ein Brückenteil neu gebaut werden, sowie alle rund 60 Brücken auf der A45. Simon Schustig, Studio Mittelhessen.
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12: Schönen guten Tag. Es ist kurz nach 16:30. Der Blick auf Hessens Straßen in den Feierabendverkehr. Die A3 Frankfurt Richtung Köln zwischen Kelsterbach und Raunheim 3 Kilometer stockender Verkehr. A60 Mainz Richtung Rüsselsheim zwischen Mainz-Laubenheim und Bischofsheim 3 Kilometer Stau. A643 Wiesbaden Richtung Mainz zwischen Wiesbaden-Dotzheim und Mainz-Mombach 3 Kilometer stockend. Dadurch dann noch 3 Kilometer auf der A66 zwischen Wiesbaden-Mainzer Straße und dem Schürsteiner Kreuz. Die A661 Oberursel in Richtung Egelsbach zwischen Bad Homburger Kreuz und Bräunkesheimer Dreieck streckenweise stockender Verkehr wegen einer Baustelle und eine Suchmeldung der Polizei. Seit heute Mittag wird der 31-jährige Oleksiy Kowalenko aus Wiesbaden vermisst. Herr Kowalenko ist etwa 1,75 Meter groß, schlank und hat kurze braune Haare. Begleitet ist er mit einem blauen T-Shirt, einer grauen Baumwollhose und Handschuhen. Herr Kowalenko ist nicht in der Lage, sich zu orientieren und auf fremde Hilfe angewiesen. Hinweise bitte an die Polizei in Wiesbaden oder an jede andere Polizeidienststelle.
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12: Ja, in den nächsten Tagen wird es immer wärmer. Am Wochenende bis 31 Grad. Morgen nochmal wechselhaft. Wolken, Sonne und Schauer sind auch unterwegs bis 21 Grad.
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0: der großartige Billy Joel in HR1 mit dem Piano Man. Bei der Lufthansa, da gelten ab heute auf einigen Strecken neue Regeln für das Handgepäck. Das ist nämlich nicht mehr unbedingt im Preis inbegriffen. Roman Warschauer aus Frankfurt. Roman, streicht die Lufthansa damit jetzt das kostenlose Handgepäck?
1: Nein, zumindest nicht grundsätzlich. Es gibt jetzt einen neuen Tarif in der Economy Class und dieser neue Tarif nennt sich Basic und der kommt eben ohne Handgepäck aus. Da ist dann nur noch ein sogenannter persönlicher Gegenstand inklusive, also eine Handtasche, ein kleiner Rucksack oder eine Laptoptasche etwa. Das, was man so unter dem Sitz verstauen kann. Alles, was oben ins Gepäckfach reinkommt, das ist dann da nicht mehr inbegriffen. Und die Lufthansa sagt, es gäbe eben auf einigen Strecken Reisende, die so unterwegs seien, die also zum Beispiel morgens hin und abends zurückfliegen und denen eine Laptop-Tasche zum Beispiel reicht. Frankfurt, London oder München, Hamburg sind da so klassische Strecken und laut Lufthansa würden dadurch auch einige Strecken günstiger werden, also in etwa so 15 oder 20 Euro.
0: Ist das denn jetzt was ganz Neues in der Branche oder machen das die anderen auch?
1: Nein, das gibt es schon. Wenig überraschend, einige Billigflieger wie Ryanair haben auch schon solche Basistarife im Angebot, die eben dann kein normales Handgepäck mehr beinhalten. Letztes Jahr hat aber zum Beispiel auch die Air France als ganz klassische Airline so einen vergleichbaren Tarif eingeführt. Klar ist aber, der Reisende muss schon hinschauen, was er da bucht. Aber wenn man zum Beispiel diesen neuen Basic-Tarif jetzt auswählt, also den ohne Handgepäck, dann geht nochmal zur Sicherheit ein Pop-up-Fenster auf, das einen da ganz explizit darauf hinweist, dass man da nicht eben versehentlich das Falsche bucht.
0: Okay, und was bedeutet das jetzt für uns Normalreisende, also die, die nicht unbedingt geschäftsmäßig unterwegs sind?
1: Diese vielen unterschiedlichen Tarife, die machen es sicherlich gerade für den unerfahrenen Reisenden schwieriger. Da gibt's dann eben schon mal das böse Erwachen am Flughafen und es müssen Leistungen zusätzlich bezahlt werden, zum Beispiel fürs Handgepäck oder auch für den Koffer, der aufgegeben wird. Zudem ist es natürlich auch ein Marketinginstrument. Da wird dann geworben mit Flüge ab so und so viel Euro. Aber für viele Reisende dürfte am Ende dann eben doch ein etwas höherer Preis unter dem Strich rauskommen, wenn man zum Beispiel Handgepäck mitnehmen will oder sogar einen Koffer aufgeben will.
0: Also, die Lufthansa zieht nach. Wer mehr als einfaches Handgepäck im Flieger mitnehmen will, der muss in Zukunft auf einigen Strecken dann auch mehr zahlen.
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intime Klänge sozusagen für große Gefühle, gell? Ronan Keating, When You Say Nothing At All, bei uns in HR1. Und jetzt holen wir nochmal die Gitter raus. Hier ist Pat Benatar. Invincible. Schön, dass Sie dabei sind. Der Dienstagnachmittag in HR1 ist hier.

Da müssen wir Pat Benatar kurz unterbrechen. 4:17 Uhr. Es ist Wichtiges sofort in HR1. Vorsicht bitte. Auf der A3 Köln Richtung Frankfurt zwischen Idstein und Niedernhausen liegt ein Fahrzeugteil auf dem rechten Fahrstreifen. Und Vorsicht auch auf der A7 Kassel Richtung Fulda. Zwischen Melsung und Malsfeld liegt eine Holzkiste auf dem mittleren Fahrstreifen. Bitte vorsichtig fahren.

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5: 17 Uhr. Hessisches LKA stellt Waffen bei Razzia gegen rechts sicher. Behörden registrieren tausende Verstöße gegen Jugendschutz im Netz. Kanzler Merz besucht Koalitionspartnerin SPD. Das Wetter, Sonne, Wolken und Schauer, 14 bis 20 Grad. Mein Name ist Mike Oeske. In Hessen sind heute die Wohnungen von 6 Männern durchsucht worden, die der rechten Szene zugeordnet werden. Nach Angaben des Landeskriminalamts gab es Razzien in Frankfurt und in den Landkreisen Bergstraße, Main-Kinzig, Marburg, Biedenkopf und Gießen. HR-Reporter Wolfgang Hettfleisch.
6: Bei der Aktion hat die Polizei zahlreiche Beweismittel sichergestellt. Neben Waffen, Waffenteilen und Pfefferspray wurden auch Mobiltelefone und Computer beschlagnahmt. Die Durchsuchungsbeschlüsse waren unter anderem wegen Volksverhetzung und wegen des Verwendens von Kennzeichen verfassungsfeindlicher Organisationen erlassen worden. Das LKA schätzt das Gefahrenpotenzial von Personen aus dem rechten Spektrum als hoch ein. Die Fallzahlen sind in den letzten Jahren gestiegen.
5: Die Plattform Jugendschutz.net hat letztes Jahr mehr als 15.000 Verstöße gegen den Jugendschutz im Internet festgestellt. Das seien zwar etwas weniger als 2024, insgesamt blieben die Zahlen allerdings weiter hoch. In mehr als 90% der Fälle gehe es um sexualisierte Gewalt. ARD-Hauptstadtkorrespondentin Birte Sönnigsen.
7: Auch Hass, Cybermobbing und extremistische Inhalte bleiben aus Sicht der Jugendschützer ein zentrales Problem. Die Gefahren werden auch durch künstliche Intelligenz größer. Kinder und Jugendliche kommen immer häufiger in Kontakt mit Bots und KI-Profilen, ohne diese als solche zu erkennen. Die Jugendschützer kritisieren, dass die Plattformen kaum problematische Inhalte löschen, wenn Nutzer sie melden. YouTube macht das laut Bericht in nur 2% der Fälle.
5: Bundeskanzler Merz von der CDU war heute zu Gast bei der SPD-Fraktion. Hintergrund ist, dass Reformen anstehen, bei denen die schwarz-rote Koalition aber noch um eine gemeinsame Linie ringt. ARD-Korrespondentin Dagmar Pepping.
8: Deutschland brauche Strukturreformen. Dabei wolle er alle bitten, Unions- wie SPD-Fraktion, sich nicht gegenseitig öffentlich rote Linien aufzuzeigen, so Merz. SPD-Fraktionschef Mirsch unterstrich, vor der Koalition liegen wichtige Wochen. Beide Seiten hätten sich auf einen gemeinsamen Fahrplan geeinigt. Man wolle große Themen vor der Sommerpause klären. Unionsfraktionschef Spahn bezeichnete den Besuch von Kanzler Merz beim Koalitionspartner als gutes Zeichen.
5: Ermittlungen wegen Schwarzarbeit im Rhein-Main-Gebiet und im Hochtaunus-Kreis. Mehr als 300 Einsatzkräfte von Zoll- und Steuerfahndung haben Firmenräume, Wohnungen und Unterkünfte von Arbeitskräften durchsucht. Wie das Hauptzollamt Gießen mitteilte, wurde der Geschäftsführer einer Baufirma aus dem Hochtaunus-Kreis in Untersuchungshaft genommen. 8 weitere Beschuldigte bleiben auf freiem Fuß. Die Ermittler gehen davon aus, dass den Steuer- und Sozialkassen durch die Schwarzarbeit ein Schaden von etwa 6 Millionen Euro entstanden ist. Fast einen Tag nach dem Einsturz eines Mehrfamilienhauses in Görlitz werden weiter 3 Menschen vermisst. Eine Sprecherin der Feuerwehr sagte, man gebe die Hoffnung nicht auf, Überlebende zu finden. Das Haus war gestern eingestürzt. Als Ursache wird eine Gasexplosion vermutet. Das waren die Nachrichten.
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9: 3:17 Uhr ist es. Schönen guten Tag und hallo auf die Straße. Vorsicht bitte auf der A3 Köln Richtung Frankfurt zwischen Idstein und Niedernhausen. Da liegt ein Fahrzeugteil auf dem rechten Fahrstreifen. Und Vorsicht auf der A7 Kassel Richtung Fulda zwischen Melsung und Malsfeld noch immer die Holzkiste auf dem mittleren Fahrstreifen. Die weiteren Meldungen: A5 Kassel Richtung Frankfurt zwischen Bad Homburger Kreuz und dem Nordwestkreuz Frankfurt. Ein Unfall auf dem Abbiegestreifen mit einem LKW und einem PKW. A60 Rüsselsheim Richtung Bingen zwischen Mainz-Hechtsheim Ost und Dreieck Mainz. Streckenweise also Stau und stockender Verkehr. A60 Mainz Richtung Rüsselsheim, zwischen Ginsheim-Gustersburg und Rüsselsheim-Mitte 4 Kilometer stockend. A643 Wiesbaden Richtung Mainz, zwischen Wiesbaden-Dotzheim und Dreieck Mainz, streckenweise Stau und stockender Verkehr, dadurch dann auch 3 Kilometer stockend. Auf der A66 zwischen Wiesbaden-Mainzer Straße und dem Schierstanner Kreuz. Und die A661 Oberursel Richtung Egelsbach, zwischen Bad Homburger Kreuz und dem Bräunkesheimer Dreieck, streckenweise stockender Verkehr wegen einer Baustelle. Also wo immer Sie unterwegs sind, bitte fahren Sie vorsichtig.
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9: Und ich habe gerade mal nachgeschaut, aktuell, da regnet so bei Fulda, Bad Hersfeld, Homberg-Efze in Richtung Kassel hoch und es zieht weiter dann auch raus aus Hessen in der nächsten halben Stunde. Aber immer wieder kann es vor allen Dingen eben im Norden Schauer geben. Morgen dann, naja, nochmal wechselhaft, Wolken, Sonne, aber auch immer wieder mal ein Schauer oder Gewitter bis 21 Grad. Ab Donnerstag, da wird es tatsächlich freundlicher und wärmer, bleibt trocken. Donnerstag 24, Freitag 28, Samstag 31 Grad.
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9: Hallo zusammen, der Dienstagnachmittag mit entspannter Musik und was für ein cooles Brett. In dem Fall von Lynyrd Skynyrd, Sweet Home Alabama.

Dave Stewart, Annie Lennox, The Eurythmics bei uns in HR1. Und jetzt eine Rockballade und ganz, ganz großes Kino. Ja, Gefühl, Drama, Gänsehaut. Ewig nicht geguckt, Armageddon. Aber der Titel, der bleibt unvergessen. Aerosmith bei uns in HR1. Kann man schon mal ein Feuerzeug anzünden? Um 14 Minuten nach 17 Uhr.

0: Golden Lightfoot in HR1. Neuer oder Baumann? Das ist ja die Frage bei unserem Magazin in der ARD. Brisant, sind über 80% für Baumann im Tor. Aber wir haben Sie ja gefragt. Bundestrainer Julian Nagelsmann hat sich angeblich festgelegt, Manuel Neuer, der soll bei der Fußball-Weltmeisterschaft als Nummer 1 ins deutsche Tor zurückkehren. Und Ihre Meinung, die ist in der Tat eindeutig.
1: Ja, ich sag mal so, der Manuel Neuer ist ja nicht umsonst zurückgetreten, aber der hätte ja auch hingehen können als Beispiel und hätte sich zum Beispiel den Loris Karius nehmen können aus der zweiten Liga, der Meister geworden ist mit Schalke. Der hat ja auch eine gute Quote und ist auch ein sehr guter Torwart. Das ist meine Meinung, aber ich bin nicht der Bundestrainer.
0: Ja, sagt Andreas Ritter aus Mörfelden-Walldorf. Vielen Dank dafür. Und der Jörg Engelhardt aus Groß-Ostheim, der hat sich auch bei uns gemeldet.
2: Der Nagelsmann widerspricht sich selber, weil es geht ja angeblich nach Leistung. Anscheinend aber ist es so, dass der Herr Neuer tatsächlich auch den Bayern-Bonus hat, weil ich glaube, wenn der Manuel Neuer in Dortmund oder in Leverkusen oder sonst wo spielen würde, wäre mit Sicherheit nicht nominiert worden. Ja, wir sollten mal gucken, dass wir den Nachwuchs eine Chance geben und nicht an den Alten festhalten. Egal, ob er jetzt ein gutes Klima in der Nationalmannschaft verbreitet, da können wir auch noch ganz andere nehmen. Ich denke, er hat seinen Zenit überschritten.

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4: Es ist 5:30.
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6: Mit Axel Klankwart, guten Tag. Bundeskanzler Merz von der CDU ist heute zu Gast bei der SPD-Bundestagsfraktion. Vorher hat er alle Koalitionsparteien dazu aufgerufen, kompromissbereiter zu sein. CDU, CSU und SPD sollten sich nicht gegenseitig öffentlich rote Linien aufzeigen. Seinen Besuch hat er selbst als ein Zeichen der guten Zusammenarbeit bezeichnet. Razzia gegen die rechtsextremistische Szene in Hessen. Das Landeskriminalamt sagt, dass unter anderem Waffen, Laptops und Speichermedien beschlagnahmt worden sind. Die Wohnungen von 6 Männern seien durchsucht worden, in Frankfurt und in den Kreisen Main-Kinzig, Marburg-Biedenkopf, Gießen und Bergstraße. Und jetzt mehr Aktuelles aus unseren Regionalstudios.
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8: Autofahrer werden am Gießener Südkreuz bald entlastet, zumindest etwas. Wer hier auf der A485 von Gießen aus kommt und Richtung Frankfurt auf die A45 fahren will, musste in den letzten Jahren immer einen Umweg über Langgöns nehmen. Das ist bald vorbei. Die Autobahn GmbH hat hier zwei neue Rampen gebaut. Die Erde und das gesäte Gras sind noch frisch. In Zukunft müssen Autofahrer eine relativ scharfe Kurve nehmen, um dann in Richtung Frankfurt direkt weiterfahren zu können. Teile des Gießener Südkreuzes sind seit Jahren gesperrt, weil dort 2023 Schäden an der Brücke festgestellt worden waren. Mittelfristig soll ein Brückenteil neu gebaut werden, sowie alle rund 60 Brücken auf der A45. Simon Schustig, Studio Mittelhessen.
9: Mitten in der Nacht rückt die Feuerwehr in Butzbach an. Ein Haus im Ostheimer Weg, also in der Nähe vom Bahnhof, brennt hier fast vollständig ab und ist jetzt unbewohnbar. Das hat mir eine Sprecherin der Polizei gesagt. Als die Einsatzkräfte gegen 3.30 Uhr eintreffen, steht das Einfamilienhaus bereits in Flammen. Die 4 Bewohner können sich selbst retten. Einer von ihnen, ein 38-jähriger Mann, atmet dabei Rauchgas ein und kommt mit einer leichten Brandverletzung ins Krankenhaus. Die Feuerwehr kann am Ende verhindern, dass die Flammen auf die Nachbarhäuser übergreifen. Jetzt sollen Brandermittler in den Trümmern die Ursache für das Feuer finden. Den Schaden schätzt die Polizei auf rund 350.000 Euro. Marc Klug, Butzbach.
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10: Die A60 Rüsselsheim Richtung Mainz. Zwischen Rüsselsheimer Dreieck und Mainz-Spitz-Dreieck 6 Kilometer stockender Verkehr. Die Unfallstelle, die ist bereits geräumt. Die A643 Wiesbaden Richtung Mainz. Zwischen Wiesbaden-Dotzheim und Dreieck Mainz streckenweise Stau und stockender Verkehr. Dadurch dann auch 3 Kilometer stockend auf der A66 zwischen Wiesbaden-Mainzer Straße und dem Schierstaller Kreuz. Und die A661 Oberursel Richtung Egelsbach. Zwischen Bad Homburger Kreuz und dem Bräunkesheimer Dreieck streckenweise stockender Verkehr wegen einer Baustelle. Das war's.
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10: Heute noch immer Werte bis 19 Grad, sonnig, Wolken, aber auch mal ein Schauer ist drin. Morgen dann nochmals wechselhaft mit Wolken, Sonne und auch immer wieder mal ein Schauer mit sogar örtlich Gewitter. Bis 21 Grad, da wird es schon ein bisschen wärmer. Und bis Samstag steigern wir das Ganze, dann wird es nämlich trocken sein. Sommerwetter bis 31 Grad.
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10: Hallo zusammen.
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0: Cat Stevens in HR1, 17.42 Uhr ist es jetzt am Dienstagnachmittag. Die Spritpreisbremse gilt in Deutschland ja seit dem 1. April nur einmal am Tag, nämlich mittags um 12, da dürfen die Preise erhöht werden. Und jetzt sagt das Verbraucherportal Mehr Tanken, das funktioniert nicht so wie eigentlich gedacht. Jede fünfte Tankstelle in Deutschland hält sich da nicht dran, erhöht die Preise trotzdem auch nach 12 Uhr. Allein in Hessen wurden 197 Verstöße entdeckt. Der Mineralölkonzern Esso ist das schwarze Schaf Nummer 1, sagt Thomas Niki Harloff vom Verbraucherportal. Und es gibt noch weitere.
1: Der Zweitplatzierte im Negativ-Ranking wäre BFT, also das ist ja so ein Bündnis freier Tankstellen. Da gab es über den gesamten Betrachtungszeitraum 1479 Verstöße. Und auf Platz 3 wäre die Marke Raiffeisen. Da sind uns 1257 Verstöße aufgefallen.
0: Okay, normalerweise ist bei jedem Verstoß ja ein Bußgeld fällig. Bis zu 100.000 Euro stehen da im Raum. Müssen die Konzerne jetzt zahlen?
1: Da gibt's bisher in Richtung Bundeskartellamt so gut wie keine Rückmeldung aus den Bundesländern. Teilweise wissen die dort noch gar nicht, welche Strafverfolgungsbehörden überhaupt zuständig sind, was dann auch dazu führen könnte, dass es dann vielleicht einfach keine Strafen gibt. Also das ist alles noch in der Schwebe. Das ist zumindest mein Kenntnisstand.
0: Also da kann man natürlich verstehen, dass den Autofahrern da der Kamm schwillt. Sie haben ja auch die Mineralölkonzerne mit den Ergebnissen der Untersuchung und den Verstößen gegen die Spritpreisbremse konfrontiert. Wie haben die denn reagiert?
1: Meistens gar nicht oder mit sehr lapidaren Sätzen. Sie haben die Enthüllungen zur Kenntnis genommen, so kann man das im Großen und Ganzen sagen, mehr aber auch nicht. Also da wurde nicht dezidiert reagiert, aber da wollen sich die Betreiber überhaupt nicht in die Karten schauen lassen, um da so ein bisschen für Aufhellung zu sorgen.
0: Die Spritpreisbremse wird offenbar von den Mineralölkonzernen nicht ernst genommen. Preise werden trotzdem auch nach 12 Uhr erhöht. Das hat das Verbraucherportal Mehr Tanken herausgefunden.
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Es ist 12 Minuten vor 18 Uhr. 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Vorsicht bitte im Landkreis Limburg-Weilburg auf der L3020. Zwischen Runkel und Ennerich ist eine Person auf der Fahrbahn, wenn Sie auch gerade dort unterwegs sind. Dann bitte vorsichtig fahren. Und das hier ist Musik von OMD. Walking on the Milky Way in HR1.

Orchestral Manövers in the Dark und Walking on the Milky Way. Und vom Synthi-Sound wieder in Richtung Rock. Hier sind Heart in HR1. What About Love? Klasse Nummer. Gefühlt ewig nicht gehört.

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4: 18 Uhr. Kritik an neuem Betriebskonzept des Frankfurter Flughafens. Hessisches LKA stellt Waffen bei Razzia gegen rechts sicher. Eintracht Frankfurt zieht Bilanz zur abgelaufenen Saison. Das Wetter kommende Nacht Regen, morgen wechselhaft bis 22 Grad. Mein Name ist Heiko Schneider. Das neue Betriebskonzept des Frankfurter Flughafens steht in der Kritik. Mehrere Städte und Gemeinden wollen den Entwurf des Betreibers Fraport und der Deutschen Flugsicherung juristisch prüfen lassen. HR-Reporter Roman Warschauer.
5: Die Städte Flörsheim, Hattersheim, Hochheim, Hofheim, Wiesbaden und Mainz kritisieren vor allem, dass entgegen der ursprünglichen Zusage die Abflugrouten in Richtung Nordwest künftig wieder deutlich stärker genutzt werden sollen. Dadurch würden mehr Menschen vom Lärm startender Maschinen belastet, die auch jetzt schon von Landungen betroffen seien. Für den Flughafen wurde ein neues Betriebskonzept erarbeitet, um den erwarteten Verkehrszuwachs abwickeln zu können. Dafür sollen bestehende Flugrouten anders als bisher genutzt werden.
4: In Hessen sind heute die Wohnungen von 6 Männern durchsucht worden, die der rechten Szene zugeordnet werden. Nach Angaben des Landeskriminalamts gab es Razzien in Frankfurt und in den Landkreisen Bergstraße, Main-Kinzig, Marburg-Biedenkopf und Gießen. HR-Reporter Wolfgang Hetfleisch.
6: Bei der Aktion hat die Polizei zahlreiche Beweismittel sichergestellt. Neben Waffen, Waffenteilen und Pfefferspray wurden auch Mobiltelefone und Computer beschlagnahmt. Die Durchsuchungsbeschlüsse waren unter anderem wegen Volksverhetzung und wegen des Verwendens von Kennzeichen verfassungsfeindlicher Organisationen erlassen worden. Das LKA schätzt das Gefahrenpotenzial von Personen aus dem rechten Spektrum als hoch ein. Die Fallzahlen sind in den letzten Jahren gestiegen.
4: Der Behindertenbeauftragte der Bundesregierung Dusel hat das geplante Gleichstellungsgesetz der schwarz-roten Koalition kritisiert. Er sagte in Berlin, das Gesetz verfehle sein Ziel, Menschen mit Behinderungen zu einer gleichberechtigten Teilnahme im öffentlichen und privaten Bereich zu verhelfen. Das Gesetz sieht vor, dass auch private Räume wie Restaurants, Geschäfte oder Arztpraxen einen barrierefreien Zugang ermöglichen sollen. Allerdings besteht keine Verpflichtung dazu. Ein mit dem Ebola-Virus infizierter US-Amerikaner soll in Berlin an der Charité behandelt werden. Das Bundesgesundheitsministerium teilte mit, der Patient werde in einer Sonderisolierstation untergebracht. Für die Bevölkerung bestehe keine Gefahr. Die Behörden in den USA hatten die Bundesregierung um Hilfe gebeten. Der Betroffene sei Arzt und habe sich bei einem Einsatz in der Demokratischen Republik Kongo infiziert. Bilanz bei Fußball-Bundesligist Eintracht Frankfurt. Sportvorstand Markus Krösche hat die Verantwortung für die zurückliegende Saison übernommen. Der Club hatte mit Platz 8 die Europapokalplätze verfehlt. HR-Sportreporter Philipp Hofmeister.
7: Klare Worte zum Saisonabschluss. Keines der Ziele sei erreicht worden, so ehrlich müsse man sein. Das, so Markus Krösche, sei am Ende seine Verantwortung. Mit möglichen Nachfolgern für den entlassenen Trainer Albert Riera befindet sich Markus Krösche in Gesprächen. Zeitnah will die Eintracht hier eine Lösung präsentieren. Ausdrückliches Lob gab es vom Sportvorstand sowohl für den Nachwuchsbereich als auch für die Frankfurter Frauenmannschaft, die beide eine erfolgreiche Saison vorzuweisen haben.
4: Und das waren die Nachrichten.
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8: Schönen guten Tag, 3 Minuten nach 18 Uhr ist es und Vorsicht bitte auf der A6 48 Eschborn Richtung Frankfurt. Zwischen Frankfurt-Rebstock und dem Katharinenkreisel gibt es eine ungesicherte Unfallstelle. Die weiteren Meldungen, die A3 Frankfurt Richtung Köln, zwischen Kelsterbach und Raunheim 2 Kilometer stockender Verkehr. A643 Wiesbaden Richtung Mainz, zwischen Wiesbaden-Dotzheim und Dreieck Mainz streckenweise stockend. Dadurch dann auch 2 Kilometer stockender Verkehr auf der A66 zwischen Wiesbaden-Biebrich und dem Schierstanner Kreuz. Und die A661 Oberursel Richtung Egelsbach zwischen Bad Homburger Kreuz und dem Bräunkesheimer Dreieck streckenweise stockender Verkehr wegen einer Baustelle. Das war's.
3: Das Wetter für Hessen.
8: Heute Nacht starke Bewölkung und nur ab und zu ein paar Auflockerungen. Aber es kann auch Regen geben bei 12 bis 8 Grad. Morgen dann nochmal wechselhaft bis 21 Grad. Aber ab dem Donnerstag wird's freundlicher, trocken und vor allen Dingen dann auch wärmer. Donnerstag 24, Freitag 28, Samstag bis 31 Grad.
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8: Rein geht's in den Dienstagabend mit einfach guter Musik. Die Hooters und ELO, Electric Light Orchestra, bei uns.

Die Hooters, Folk Rock vom Allerfeinsten oder 500 Miles. 12 Minuten nach 18 Uhr ist es. Jetzt wird es Zeit für Mark Cohen und der Ghost Train.

0: John Wader, Missing You.
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0: Wer heute für unter 2 Euro getankt hat, ist sehr gut weggekommen, denn ein Blick in die Benzinpreis-App, die zeigt, dass Benzin und Diesel an vielen Tankstellen von Eschwege bis Bensheim und vom Westerwald bis in die Rhön heute eher so um die 2,12 Euro gekostet haben. An den Autobahnen gerne auch mal 2,50 Euro. Da liebäugeln natürlich viele Autofahrerinnen und Autofahrer wahrscheinlich doch mit einem E-Auto. Und ab heute gibt's dafür wieder Zuschüsse vom Staat. Die neue E-Auto-Prämie, die ist da.
2: Gefördert werden der Kauf und das Leasing von neuen Elektroautos und bestimmten Plug-in-Hybriden. Die Förderung liegt je nach Fahrzeugtyp, Einkommen und Familiengröße zwischen 1.500 und 6.000 Euro. Familien und Haushalte mit geringerem Einkommen bekommen zusätzliche Zuschüsse. Gebrauchte E-Autos werden nicht gefördert.
0: BAFA-Präsidentin Mandy Pastor hat nach wenigen Minuten schon mehr als 1.800 Anträge gezählt, die über das Online-Portal reingekommen sind. Die BAFA, das Bundesamt für Wirtschaft und Ausfuhrkontrolle, ist für die Prämie nämlich zuständig. Was die beinhaltet, HR-Korrespondentin Caroline Dünnebier.
3: Der Antrag wird über ein Online-Portal gestellt. Die Antragsteller müssen sich dann dort anmelden. Dazu braucht man einen Personalausweis mit Online-Funktion oder ein Elster-Zertifikat. Das kennen viele von der Steuererklärung. Der Rest ist dann einfach bestimmte Unterlagen, Kauf- oder Leasingvertrag, Steuerbescheide. All das muss dann digital hochgeladen werden. Und dann wird der Antrag von der Behörde bearbeitet. Es soll möglichst schnell gehen.
0: Ja, Sie haben gemerkt, das war nicht die Laura, das war der Jan Zimmermann. Für uns, die günstigen E-Autos liegen momentan bei rund 17.000 bis 25.000 Euro. Ein Auto für die ganze Familie mit mehr Reichweite kostet schnell über 40.000. Wer sich für ein Elektroauto entscheidet und die Prämie nutzen möchte, der macht das online. Wie schnell das dann geht, darauf gab es bislang keine Antwort.
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9: Kurz nach 6:30.
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9: Vorsicht auf der A5 Darmstadt Richtung Heidelberg zwischen Bensheim und Heppenheim, Reifenteile auf der Fahrbahn. Vorsicht auf der A45 Dortmund Richtung Gießen zwischen Wilnsdorf und Heiger-Burbach, Reifenteile auf der Fahrbahn. Die A643 Wiesbaden Richtung Mainz zwischen Schürsteiner Kreuz und Mainz-Mombach, 2 Kilometer stockend. Und die A661 Oberursel Richtung Egelsbach zwischen Bad Homburger Grollen zu dem Bräukesheimer Dreieck, streckenweise stockender Verkehr wegen einer Baustelle. Das war's.
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9: Die Pflanzen, die dürfen sich noch freuen über einzelne Schauer, die es noch heute, aber auch morgen geben wird. Ab Donnerstag sieht es dann anders aus. Da ist es trocken und es wird immer wärmer, bis Samstag sogar bis 31 Grad.
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9: Hallo zusammen, schönen Dienstagabend.

0: Shine Down in HR1. Das hier sind Supertramp. Breakfast in America. Die Geschichte zu diesem legendären Song gibt's jetzt bei uns.
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2: Daheim bei den Eltern hockt in England der Teenie Roger Hodgson und träumt von Ruhm und Erfolg mit Musik und von Amerika. Ein bisschen die Schuld der Beatles. Die haben in den USA gerade erste Erfolge und Ende der 60er ist der kleine Roger davon schwer beeindruckt. Und diese hinreißenden Mädchen aus Kalifornien im Fernsehen, sagt er später. Da dachte ich mir, wow, da will ich auch hin. Seine Sehnsucht nutzt er als Grundlage für einen Song. Komponiert auf einer Orgel, ein Harmonium, welches er bei einer alten Lady auf dem Land entdeckt hat und ihr für nur 26 Pfund abkaufen konnte. Doch es dauert. Erst 1979 landet das Lied von der Sehnsucht nach Amerika auf dem 3. Album von Rogers Band Supertramp, wird sogar der Titelsong. Ein Stück voller ungewöhnlicher Instrumente. Denn neben dem Harmonium tauchen zum Beispiel noch auf Klavier, Klarinette, Tuba und Posaune. Total untypisch für einen Popsong. Aber dem Erfolg tut das keinen Abbruch. Stück und Album werden Hits und später zu Klassikern. Seinen Traum hat Roger übrigens schon vorher wahrgemacht. Noch in den 70ern zieht er nach Kalifornien, wo er bis heute lebt. Und genießt da sein Breakfast in America, Supertramp.
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Ganz starker Song von R.E.M., auch ohne großes Tempo und vor allen Dingen, wie ich auch immer finde, ohne richtigen Refrain. Thrive bei uns in HR1.

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1: 19 Uhr. Kritik an neuem Betriebskonzept des Frankfurter Flughafens. Hessisches LKA stellt Waffen bei Razzia gegen rechts sicher. Ebola-Patient soll in Berlin behandelt werden. Das Wetter, kommende Nacht Regen, morgen wechselhaft bis 22 Grad. Mein Name ist Heiko Schneider. Das neue Betriebskonzept des Frankfurter Flughafens steht in der Kritik. Mehrere Städte und Gemeinden wollen den Entwurf des Betreibers Fraport und der Deutschen Flugsicherung juristisch prüfen lassen. HR-Reporter Roman Warschauer.
2: Die Städte Flörsheim, Hattersheim, Hochheim, Hofheim, Wiesbaden und Mainz kritisieren vor allem, dass entgegen der ursprünglichen Zusage die Abflugrouten in Richtung Nordwest künftig wieder deutlich stärker genutzt werden sollen. Dadurch würden mehr Menschen vom Lärm startender Maschinen belastet, die auch jetzt schon von Landungen betroffen seien. Für den Flughafen wurde ein neues Betriebskonzept erarbeitet, um den erwarteten Verkehrszuwachs abwickeln zu können.
1: Weil Düngemittel immer teurer geworden sind, will die EU-Kommission die Landwirte in Europa stärker unterstützen. Die Behörde teilte in Brüssel mit, sie werde noch vor der Sommerpause mitteilen, wie viel zusätzliches Geld sie zur Verfügung stellt. Die europäischen Bauern sind darauf angewiesen, Düngemittel zu importieren. Zuletzt hatte es Preisschwankungen und Lieferunterbrechungen gegeben. Vor allem der Preis für Stickstoffdünger ist stark von Erdgas abhängig. Ein Ebola-Patient aus der Demokratischen Republik Kongo wird nach Berlin verlegt. Das Bundesgesundheitsministerium hat bestätigt, dass die Charité die Behandlung übernehmen wird. Der Infizierte sei ein US-Bürger, der in Zentralafrika als Arzt arbeitet. ARD-Hauptstadtkorrespondent Dietrich Karl-Meurer.
3: Ein Spezialflugzeug übernimmt den Transport unter strengen Schutzvorkehrungen. Nach der Landung bringt ein spezieller Infektionsrettungswagen den Patienten direkt in die Klinik. Dort erfolgt die Behandlung auf einer Sonderisolierstation. Sie arbeitet vollständig abgeschirmt vom übrigen Krankenhausbetrieb. Das Bundesgesundheitsministerium betont, für die Bevölkerung bestehe kein Risiko.
1: Der Behindertenbeauftragte der Bundesregierung Dusel hat das geplante Gleichstellungsgesetz der schwarz-roten Koalition kritisiert. Er sagte in Berlin, das Gesetz verfehle sein Ziel, Menschen mit Behinderungen zu einer gleichberechtigten Teilnahme im öffentlichen und privaten Bereich zu verhelfen. Das Gesetz sieht vor, dass auch private Räume wie Restaurants, Geschäfte oder Arztpraxen einen barrierefreien Zugang ermöglichen sollen. Allerdings besteht keine Verpflichtung dazu. Sie galten als unwirtschaftlich und wurden stillgelegt. Jetzt reaktivieren die Bundesländer alte Regionalbahnstrecken, auch weil der Bund die Finanzierung verdoppelt. Dazu gibt es jetzt eine neue Studie des Verbands Allianz pro Schiene. ARD-Korrespondent Johannes Frevel.
4: Bis 2035 könnten auf bundesweit schrittweise 900 Kilometern stillgelegter Regionalbahnstrecken wieder erste Züge fahren. Auf den ersten 300 Kilometern, vor allem im ländlichen Bereich, bereits in den nächsten 5 Jahren. Die meisten Vorhaben gibt es in Niedersachsen, Nordrhein-Westfalen und Bayern. In den nächsten 10 Jahren auch in Rheinland-Pfalz und Baden-Württemberg.
1: In Hessen könnten laut der Studie bis zum Jahr 2035 mehr als 50 Kilometer Schienenstrecke reaktiviert werden. Und das waren die Nachrichten.
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5: Schönen guten Abend. 3 Minuten nach 19 Uhr ist es. Oder ist noch ein bisschen was los auf Hessens Straßen? Vorsicht bitte. Auf der A5 Heidelberg in Richtung Darmstadt zwischen Hemsbach und Heppenheim sind Personen im Fahrbahnbereich. Und Vorsicht auch auf der A5 Kassel Richtung Frankfurt in der Abfahrt Frankfurt-Westhafen Personen auf der Fahrbahn. Die A661 Oberursel Richtung Egelsbach zwischen Bad Homburger Kreuz und dem Bräukesheimer Dreieck streckenweise stockender Verkehr wegen einer Baustelle. Und der Lahn-Dill-Kreis, die L3020 ist zwischen Leun und Niederbiel wegen Arbeiten an einer Stromleitung in beiden Richtungen gesperrt. Bitte umfahren Sie diesen Bereich möglichst weiträumig.
0: Das Wetter für Hessen.
5: Heute Nacht, da gibt's oft starke Bewölkung, nur ein paar Auflockerungen. Zeitweise fällt dann auch Regen. Es wird milder als die letzten Tage, 12 bis 8 Grad. Morgen dann nochmal wechselhaft mit vielen Wolken, bisschen Sonne und dazu dann immer wieder mal ein Schauer, der unterwegs sein kann, am Nachmittag sogar örtlichen Gewitter bei 15 bis 21 Grad. Und dann ist aber Schluss mit dem Regenwetter, denn dann geht's richtig los. Dann wird's sonnig ab Donnerstag. Mit 24 Grad, Freitag bis 28 Grad und Samstag bis 31 Grad.
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5: Hallo zusammen, aber weil wir gerade schon Grönemeyer gehört haben, spielen wir den jetzt auch mit Was soll das? Und dann noch Ugly Kid Joe.
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Harry Chapin hat es im Original gemacht und das eine Wahnsinnsversion aus den 90ern. Sehr, sehr erfolgreich damals für Ugly Kid Joe und Cats in the Cradle.

0: Aretha Franklin.
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0: Kommt auch heute Abend von Almut Ziodlacek von der Evangelischen Kirche in Oberramstadt.
2: Vor kurzem war ich beim Arzt. Ich war früh dran und musste warten. Der Wartebereich ist voll. Patienten kommen und gehen. Die Türen der Behandlungszimmer gehen auf und zu. Dazwischen die Frauen hinter dem Tresen. Medizinische Fachangestellte der Praxis. An diesem Morgen für mich Heldinnen des Alltags. Ohne Unterbrechung sind sie im Gespräch mit den Menschen. Wie ist Ihr Name? Waren Sie schon mal bei uns? Bitte nehmen Sie noch einen Moment Platz. Geduldig beantworten Sie die Fragen der Ungeduldigen. Nein, ich weiß nicht, wie lange es noch dauert. Dazwischen klingelt das Telefon. Eine Mutter braucht scheinbar dringend einen Termin für ihr Kind, aber die Praxis ist ausgebucht. Verständnis zeigen und trotzdem Nein sagen müssen, das ist hart. Ich ahne, ohne diese Mitarbeiterinnen würde hier gar nichts laufen. Die Ärztin ist wichtig für die Medizin, aber ihr Team ist wichtig für den Ablauf. Dabei bringen sie ganz eigene Fähigkeiten ein. Starke Nerven, eine gute Menschenkenntnis und Geduld. Die habe ich nicht so. Ehrlich gesagt, das Warten nervt. Es kostet mich Zeit. Ich merke, wie die Ungeduld in mir hochkriecht. Dann schaue ich wieder zum Tresen. Ich denke, erstaunlich, wie die das schaffen. Freundlich bleiben, den ganzen Tag für jeden. Und dann frage ich mich, was kann ich als Patientin für sie tun? Ihr Gehalt erhöhen kann ich nicht. Aber ich kann einen kleinen Beitrag leisten, dass sie diesen Job noch lange machen wollen. Ein freundlicher Ton, höflicher Umgang und Verständnis, wenn es länger dauert. Das kann schon einen Unterschied machen. Und ich nehme mir vor, das nächste Mal bringe ich eine kleine Karte mit. Ein Dankeschön für ihre Arbeit. Und ich spreche ein stilles Gebet für diese Heldinnen des Alltags. Gott, gib ihnen Kraft und lass sie spüren, dass sie wichtig sind.

0: Kassel zwischen Neustadt Hessen und Schwalmstadt. Da steht ein defekter Wohnwagen und es liegen Reifenteile auf der Fahrbahn. Und außerdem der Landillkreis, die L3020 zwischen Leun und Niederbiel ist wegen Arbeiten an einer Stromleitung in beiden Richtungen gesperrt. Bitte diesen Bereich möglichst weiträumig umfahren. Das war's.
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0: Hallo zusammen.

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0: die Fiction Factory und Feels Like Heaven Knows.
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0: 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Und Jochen, ich bin gespannt, was habt ihr alles heute?
2: Ja, die Zahlen sind wirklich schlecht. Sie lauten Vorletzter, Drittletzte und gar nicht erst fürs Finale qualifiziert. Die Rede ist natürlich von den ESC-Songs aus Deutschland, Österreich und der Schweiz. Aber das Thema ist jetzt durch. Wir freuen uns heute auf schöne neue Musik aus diesen Ländern, unter anderem von Antje Schomaker aus Hamburg.

0: Und schöne Musik aus der Schweiz bringt heute wieder unsere Fachfrau für, genau, schöne Musik aus der Schweiz mit, Stefanie Heinzmann.
1: Ich weiß nie genau, ob mein Herz langsamer schlägt oder schneller. 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
1: Ja, einfach Fangirl.
2: Am Straßenrand der dreckige Schnee.
0: Das alles und noch jede Menge mehr heute im Musikclub Deutsch.
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JJ Cale bei uns in HR1 und Cocaine. Jetzt kommt eine Band. Ja, ich finde, wenn man den Titel hört, dann stellt man fest, das klingt irgendwie ein bisschen anders als sonst. Ja, es war Mitte der 90er, als dieser Titel nochmal rauskam nach dem Tod von Freddie Mercury. Cooler Groove, entspannter Beat und ja, trotz allem dieser unverwechselbare Sound der Band. Queen mit You Don't Fool.

0: Schön, gell? Queen mit You Don't Fool Me bei uns in HR1. Und das war's für heute. Das war der Dienstag. Ich wünsche Ihnen einen schönen Abend. Am Mikrofon war Jürgen Rasper und ganz entspannt geht's jetzt in Richtung 20 Uhr Nachrichten mit Spandau Ballet. Wir hören uns morgen wieder. Bis dahin. Tschüss.
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1: Um 20 Uhr mit Heiko Schneider. In Hessen soll die Erzeugung und Vermarktung regionaler Lebensmittel mit gut 4 Millionen Euro pro Jahr gefördert werden. Das kündigte Landwirtschaftsminister Jung im Landtag an. HR-Landeskorrespondent Erik Hane.
2: Die Landesregierung will es einfacher machen, Fleisch, Milch und Getreide ohne weite Transportwege regional zu verarbeiten. Die FDP kritisiert, Landwirte bräuchten bessere Rahmenbedingungen und keine neuen Förderprogramme. Die AfD bemängelt, dass in Hessen unter CDU-Führung in den vergangenen 10 Jahren rund 10% der Bauernhöfe aufgeben mussten. Auch die Grünen bezweifeln, dass Landwirtschaftsminister Jung die bäuerlichen Betriebe in Hessen nachhaltig stärken könne.
1: Die wichtige Seehandelsstraße von Hormus ist wegen des Iran-Kriegs immer noch blockiert. Die Finanzminister der westlichen Industriestaaten G7 warnen jetzt vor einer Ernährungskrise. Sie hatten sich heute in Paris getroffen. In einer Erklärung heißt es, der Konflikt gefährde die Lieferung von Energie, Nahrungsmitteln und Dünger. Auch die britische Außenministerin Cooper befürchtet eine globale Hungerkrise. Mehrere Kommunen kritisieren das neue Betriebskonzept des Frankfurter Flughafens und wollen es juristisch prüfen lassen. Unter anderem die Städte Flörsheim, Wiesbaden und Mainz bemängeln, dass die Abflugrouten in Richtung Nordwesten künftig wieder stärker genutzt werden sollen. Dadurch würden mehr Menschen vom Lärm startender Flugzeuge belastet, die jetzt schon von Landungen betroffen seien. In Hessen sind heute die Wohnungen von 6 Männern durchsucht worden, die der rechten Szene zugeordnet werden. Nach Angaben des Landeskriminalamts gab es Razzien in Frankfurt und in den Landkreisen Bergstraße, Main-Kinzig, Marburg-Biedenkopf und Gießen. HR-Reporter Wolfgang Hetfleisch.
3: Bei der Aktion hat die Polizei zahlreiche Beweismittel sichergestellt. Neben Waffen, Waffenteilen und Pfefferspray wurden auch Mobiltelefone und Computer beschlagnahmt. Die Durchsuchungsbeschlüsse waren unter anderem wegen Volksverhetzung und wegen des Verwendens von Kennzeichen verfassungsfeindlicher Organisationen erlassen worden. Das LKA schätzt das Gefahrenpotenzial von Personen aus dem rechten Spektrum als hoch ein. Die Fallzahlen sind in den letzten Jahren gestiegen.
1: In der bulgarischen Hauptstadt Sofia haben tausende Menschen die Siegerin des Eurovision Song Contest gefeiert. Unter dem Jubel ihrer Fans präsentierte die Sängerin Dara noch einmal ihren Song Bangaranga, mit dem sie am Samstag den Wettbewerb gewonnen hatte. Durch den Sieg ist Bulgarien im nächsten Jahr Austragungsort des ESC. Und das waren die Nachrichten. Das Wetter. In der Nacht regnet oder nieselt es, die Luft kühlt ab auf 12 bis 8 Grad. Morgen zuerst viele Wolken mit einigen Schauern und Gewittern, im Tagesverlauf wird es sonniger. Die Temperaturen steigen auf 16 bis 22 Grad. Die weiteren Aussichten sind frühsommerlich, wir bekommen viel Sonnenschein und am Himmel zeigen sich nur noch wenige Wolken. Am Donnerstag bis 25, am Freitag maximal 29 Grad. Die Zeit 20.03 Uhr.
4: Hier ist der ARD-Verkehrsservice. Vorsicht auf der A7 Ulm Richtung Würzburg. Zwischen Kitzingen und Kreuz Biebelried steht ein defekter LKW. Die rechte Spur ist blockiert. Vorsicht auf der A8 Stuttgart Richtung München. Zwischen Neuhausen und Esslingen steht ein defektes Fahrzeug auf der rechten Spur. A5 Basel Richtung Karlsruhe. Zwischen Riegel und Herbolzheim 3 Kilometer Stau. Auf der A861 Dreieck Hochrhein-Schweiz ist der Nollinger Bergtunnel wegen Wartungsarbeiten bis Freitag in beiden Richtungen gesperrt. Jeweils ab jetzt, ab 20 Uhr, bis morgens um 5 Uhr. Dann haben wir noch eine Meldung von der B54 Siegen-Limburg. Die ist zwischen dem Abzweig nach Lippe und Salzburg in beiden Richtungen nach einem Unfall gesperrt. Allen unterwegs, gute Fahrt.
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4: Am Mikrofon Jochen Stöckle. Habt ihr geguckt? Habt ihr? Samstagabend 4 Stunden lang Eurovision Song Contest war wirklich nur was für ganz hartgesottene Fans, ehrlich gesagt. Am Ende ist Deutschland auf dem drittletzten Platz gelandet. Naja, wir machen ein bisschen Nachlese heute. Wir gucken aber auch auf ganz, ganz neue Sachen. Wir feiern ein Jubiläum. Merci Chérie von Udo Jürgens. 60 Jahre ist es her, dass er beim ESC teilgenommen hat. Gibt eine tolle Coverversion, spielen wir euch gleich. Und dann haben wir was aus der Schweiz, was Neues dabei, was uns Stefanie Heinzmann mitbringt. Und eine tolle neue Single von Antje Schomaker haben wir auch. Und noch jede Menge mehr. Also macht euch keine Sorgen, wir haben genug Material für die kommenden 4 Stunden Musikclub Deutsch. Hallo zusammen.
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0: 5 Sterne Deluxe willst du mit mir gehen. ARD Musikclub Deutsch hier und an meiner Seite wie immer Clara Sondermann. Hallo Clara.
1: Hallo, schönen Abend.
0: Heute Abend in deiner neuen Version Wetterfrau Clara Sondermann.
1: Hallo.
0: Wir müssen aber gleich den kleinen Disclaimer los. Du bist keine Meteorologin.
1: Nein, ich habe davon keine Ahnung, aber ich kann googeln.
0: Du kannst das Wort Wetter gemeinsam mit einem Ort googeln.
1: Ja, genau, das kann ich sehr gut.
0: Das ist mehr als viele andere können, insofern ja. Hervorragend. Wie wird's denn so? Ich meine, letztes Wochenende war ja auch schon ordentlich was wegen Brückentag, aber Wetter war eher so...
1: Wetter war schön für Bäume, oder?
0: Ja, für Bäume war toll. Es ist wahnsinnig grün geworden.
1: Es ist grün geworden, ganz Deutschland. Die Natur freut sich.
0: Die Bauern brauchen ja den Regen.
1: Ja, ganz
0: so,
1: genau.
0: Wir gucken aber nach vorne. Jetzt deine Google-Kenntnisse. Wetteraussichten. Wie wird's denn so die nächsten Tage?
1: Also wir können ja zum Beispiel mal nach Wiesbaden schauen. Da ist es morgen schon noch stark bewölkt, schon auch so ein bisschen Nieselregen. Also eher nicht so schön. Ganz viel Wolken, maximal 19 Grad. Und dann geht es Tag für Tag rapide aufwärts. Es wird immer schöner zum Wochenende hin. Und Samstag, Sonntag, das finde ich eigentlich richtig krass, strahlender Sonnenschein und 29 Grad.
0: Okay, das war es jetzt für Wiesbaden, also für einen Ort in diesem großen ARD-Sendegebiet. Wie sieht es denn aus für Stuttgart, Freiburg, Heidelberg, Kaiserslautern, Koblenz, Frankfurt, Kassel?
1: Mehr oder weniger exakt gleich.
0: Das ist fantastisch. Genau so. Das heißt, wir freuen uns heute Abend ein bisschen sehr aufs kommende Wochenende, weil da wird's richtig Bombe.
1: Das wird schön.
0: Über Pfingsten kommt der Sommer, kann man fast so sagen.
1: Das kann man so sagen. Vielleicht werden wir zum ersten Mal die kurze Hose anziehen, jo. Vielleicht. Dieses Jahr?
0: Ich ziehe aus Prinzip niemals. Entschuldigung, ein Mann in meinem Alter zieht keine kurzen Hosen
1: aber
0: mehr.
1: Aber ich schon.
0: Alright, wir wollen das ein bisschen besser pflastern.
1: Wir
0: den
1: freuen
0: Weg
1: uns.
0: Richtung Sommer pflastern. Wir freuen uns drauf. Meldet euch mit euren Musikwünschen zum Thema. Muss nicht zwingend Sommer sein, aber irgendwas, wo ihr sagt, das ist eine geile Nummer, das ist toll. Da kann
1: gute
0: ich
1: Laune.
0: Gute Laune von,
1: ja.
0: Genau. Sonne macht gute Laune, irgendwas anderes auch, keine Ahnung, in Liebe.
1: Ja.
0: So, es gibt so total viele Sachen, die toll sind. Und dazu spielen wir euch die Songs. Den ersten haben wir uns mal selber ausgesucht. Da singt die Spider-Murphy-Gang über all das, was total schön ist, wenn in der Stadt endlich Sommer ist. Sommer in der Stadt, Spider-Murphy-Gang. Achso, meldet euch. 0711 26 27 28. WhatsApp, Signal, Sprachnachricht. 0711 26 27 28.

0: Das sind Yellow und Call It Love. Und ganz ehrlich, ich habe gerade kurz gedacht, das könnte auch ein ESC-Song sein, weil da taucht plötzlich so eine Opernstimme auf mittendrin, oder?
1: Ja, so verschiedene Teile.
0: So. Das waren die Gewinnersongs der letzten Male. Das waren immer Opern, quasi so Opernsänger. Ne?
1: Ja, stimmt. Also, Nemo, also, und
0: Nemo und JJ. Genauso auch. Wir haben geschaut und beide festgestellt,
1: ja, war jetzt nicht so, oder?
0: Ja, aber der Gewinnersong, oder?
1: Ja, nicht schlecht. Hatte vieles.
0: Dara und Bangaranga.

0: Das geht so derbe
1: ab. Schon ab, ja.
0: Und wenn man sich die Show, also wenn man sich jetzt den Song anhört und sich denkt, und das war der Sieger, naja, dann habt ihr die Show nicht gesehen und die anderen 24 nicht gesehen, weil das war teilweise wirklich, also ey, England.
1: Konkurrenz war nicht so hart, ja.
0: Großbritannien?
1: Ja.
0: Dieser Typ mit 1, 2, 3, mit diesen Computerköpfen, ey. Man fragt sich mal, warum?
1: Albanien?
0: Albanien, mega ja. Creepy.
1: Also war jetzt nicht so, kann man sagen, oder?
0: War alles
1: also
0: ein bisschen schwierig. Also die bulgarische Nina Chuba, wie wir Dara auch gerne nennen, weil sie dir echt ähnlich sieht. Wirklich toll, ganz klasse, so klang das. Aber der, wenn man ein bisschen zurückgeht, vor 60 Jahren, da klang der ESC-Gewinnersong ganz anders. Da klang der so.
2: Merci, merci, merci.

0: Das ist ein Walzer, oder?
1: Ja, also ich habe gerade auch gedacht, unterschiedlicher könnten jetzt zwei Songs auch nicht mehr sein.
0: Nee, das ist wohl richtig. Das war vor genau 60 Jahren und da hat sich Lea gedacht, das ist ein schöner Anlass, diesen Song einfach mal zu covern. Ein bisschen ruhiger, bisschen trauriger, aber voll schön, oder?
1: Voll schön, ja. Voll schön. Jubiläumsgeschenk für Udo Jürgens.
0: Hier kommt Lea und ihre Version von Merci Cherie im ARD Musikclub Deutschland.

0: Ich werd verrückt, wenn's heute passiert, hat Nina da immer gesungen. Und als ich diesen Song gehört habe, als vorpubertierender 11-, 12-Jähriger, habe ich immer, was denn? Was passiert denn? Nina, sag mir doch, was passiert? Und dann singt sie wieder, ich werd verrückt, wenn's heute passiert. Dann war es die zu Ende und ich hab's nie erfahren, was sie damit meint. Naja, es ist 20.30 Uhr. 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Vorsicht auf der B462 Gernsbach Richtung Rastatt. Zwischen der A5 Rastatt Nord und dem Tunnel Rastatt sind Fahrradfahrer auf der Fahrbahn. Vorsicht auf der A6 Nürnberg Richtung Heilbronn. Zwischen Feuchtwangen Nord und Feuchtwangen-Kreilsheim steht ein defekter LKW. Die rechte Spur ist hier gesperrt. Auf der A861 Dreieck Hochrhein-Schweiz ist der Nollinger Bergtunnel wegen Wartungsarbeiten bis Freitag in beiden Richtungen gesperrt, aber nicht durchgehend. Die Sperrung ist nur abends und nachts, nämlich von 20 bis 5 Uhr. Die B54 Siegen-Limburg ist zwischen dem Abzweig nach Lippe und Salzburg in beiden Richtungen nach einem Unfall gesperrt. Allen unterwegs gute und sichere Fahrt.
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0: Am Mikrofon Jochen Stöckle. 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Diese Telefonnummer solltet ihr euch notieren und merken. 0711 26 27 28. 0711 26 27 28. 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Wir spielen eine Coverversion. Ihr solltet wissen, solltet uns sagen, von wem ist das Original? Und falls das Original einen anderen Titel hat, weil Coverversionen sind ja manchmal übersetzt, eingedeutscht oder so, dann hätten wir natürlich auch den gerne. Diesmal ist der Titel tatsächlich derselbe. Wir möchten nur wissen, von wem ist das Original. 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
1: Wir spielen Alles nur geklaut und wir spielen mit Alexa. Sie ist im Moment in Hüfingen bei Donaueschingen. Guten Abend, Alexa.
2: Hallo.
1: Du bist bei der Arbeit gerade.
2: Genau.
1: Was machst du?
2: Ich schaffe eine Tankstelle.
1: Okay, also das heißt, bei dir kann man mit Benzin, bei dir kommt man hin und sagt, ich hätte gern die Eins und dann noch einen und dann noch einen Snickers.
2: Genau.
1: Oder einen Kaffee. Okay.
2: Oder so.
1: Habt ihr denn heute schon nach 12 unerlaubterweise die Preise erhöht?
2: Das machen die selber. Also das geht online. Da haben wir gar nichts mit zu tun.
1: Ne, das sollte man nämlich auch mal sagen. Ich kriege das nämlich ab und zu mal mit, dass da Leute
2: ja,
1: bei der Tanke rein. Genau.
2: Dass
1: ihr es alle abkriegt, aber ihr könnt gar nichts dafür. Nee, das geht,
2: wir können da gar nichts machen.
1: Ihr wundert euch teilweise selber, was da draußen mit den Zahlen passiert.
2: Genau.
1: So, dann wäre das nämlich auch mal geklärt. Lasst mir die Alexa in Ruhe. Die kassiert nämlich einfach ganz lieb ab und die macht euch auch noch einen frischen Kaffee.
2: Genau.
1: So sieht's aus. Alexa, kennst du dich ein bisschen aus, sag ich mal, mit der Musik so Mitte, Ende 80er Jahre?
2: Ja, das ist eigentlich meine Musik.
1: Das ist perfekt, dann bist du genau die Richtige für unser kleines Quiz. Geht folgendermaßen, ich spiele dir eine Coverversion vor von einem großen Hit aus den 80ern. Und dann hätte ich gerne von dir gewusst, von wem ist denn das Original?
2: Okay, ich versuch's.
1: Okay, hier kommt für dich, Alexa, die Coverversion.

0: Und schon eine Idee?
1: Also ich könnte sogar auswendig singen, aber ich komme gerade nicht drauf, wer das ist.
0: Ah, okay. Das ist schau. Das ist.
1: Ja, das ist doof.
0: Ah, wie könnte ich dir da jetzt helfen?
1: Man.
0: Also der Bandname
1: der
0: klingt
1: Fish
0: so.
1: Mode war's nicht.
0: Nein, die waren es nicht. Nein, die waren es nicht. Der Bandname klingt so wie ein lauter Knall. So als Tipp so.
1: Ja.
0: Und der Sänger hat zwei Vornamen. Die zusammen aber einen, also der Vorname und der Nachname könnten beide Vornamen sein.
1: Ach verdammt, ich komme nicht drauf.
0: Tut mir leid, sorry, dann müssen wir die Runde alles aufmachen. Gut. Dankeschön fürs Mitmachen, ja, wünsche dir noch eine schöne
1: auch.
0: Schicht.
1: Ja, ciao. Gleichfalls, tschüss.
0: Hi, hier ist der ARD Musikclub Deutsch, wer ist dran?
2: Na, der Hörer aus Grünheide, George Michael, Careless Whisper.
0: So, da brauchen wir doch gar nicht drüber reden, wir hören trotzdem mal kurz in die Auflösung rein. George Michael, Careless Whisper, war natürlich völlig richtig. Du bist aus Grünheide, das ist da, wo Tesla-Autos gebaut werden, bei Berlin, ne? In Brandenburg bist du.
2: So sieht's aus.
0: Gut, mein Lieber, dann bleibst du mal am Telefon, wir schicken dir eine Kleinigkeit zu und hören uns jetzt natürlich genau den Song an, über den wir gerade geredet haben. Die Coverversion habe ich nämlich noch gar nicht dazu gesagt. Die ist von der tollen Band Get Well Soon. Und die hören wir jetzt. Careless Whisper von Get Well Soon und nach Grünheide schicken wir was Schönes. Hier ist der ARD Musikclub Deutsch. Ruft nächste Woche wieder an, wenn es wieder heißt. Alles nur geklaut.

Coverversion vom George Michael-Klassiker Careless Whisper. Wir haben gehört Get Well Soon im ARD Musikclub Deutsch.

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1: Zwei Raumwohnungen. Wir trafen uns in einem Garten. Gestern Abend Udo Lindenberg-Doku in der ARD liegt natürlich auch noch in der Mediathek rum, kann man jederzeit gucken. Und da war eben auch, so Stichwort Zweiraumwohnung, Inga Humpe dabei und hat was über Udo erzählt. Und ich dachte mir, Entschuldigung, hatten wir nicht neulich erst 70 Jahre Inga Humpe?
2: Sie sieht saugut aus, oder? Muss man so sagen.
1: Es ist wirklich krass. Also die Gene, hallo, nicht so schlecht. ARD Musikclub Deutsch hier. Wir haben vorhin gesagt, wir feiern so ein bisschen vor aufs Wochenende. Wir freuen uns aufs Wochenende und ihr könnt euch gerne Songs dafür wünschen. Und du hast die Wünsche im Griff. Ich habe keine Ahnung, was hier passiert.
2: Ich habe den Eindruck, dem Frank, dem ist es, also wir haben ja vorhin auch über die Wettervorhersage fürs Wochenende gesprochen. Ich glaube, dem Frank ist direkt schon zu viel. Der hat geschrieben, dauert zwar noch ein paar Tage, aber bei 30 Grad am Wochenende kann man ja mal, es ist zu heiß, vom Fahr in Urlaub spielen.
1: Absolut. Fahr in Urlaub Racing Team. Zu heiß. Wir sind Deutsche. Das
2: es
1: heißt,
2: sind nicht alle so, dass
1: nein,
2: die sich freuen.
1: Aber was ich damit sagen will, wir sind Deutsche.
2: Ja.
1: Wenn mal der Sommer kommt, dann aber sofort wieder meckern, dass es zu heiß ist. Ganz wichtig.
2: Ich verstehe das. Manche
1: das
2: Leute
1: verstehen.
2: Sagen sich, komm,
1: ja?
2: Gib mir einen Herbst.
1: Fahr in Urlaub Racing Team hier. Zu heiß.

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1: Um 21 Uhr mit Heiko Schneider. In Hessen soll die Erzeugung und Vermarktung regionaler Lebensmittel mit gut 4 Millionen Euro pro Jahr gefördert werden. Das kündigte Landwirtschaftsminister Jung im Landtag an. HR-Landeskorrespondent Erik Hane.
2: Die Landesregierung will es einfacher machen, Fleisch, Milch und Getreide ohne weite Transportwege regional zu verarbeiten. Die FDP kritisiert, Landwirte bräuchten bessere Rahmenbedingungen und keine neuen Förderprogramme. Die AfD bemängelt, dass in Hessen unter CDU-Führung in den vergangenen 10 Jahren rund 10% der Bauernhöfe aufgeben mussten. Auch die Grünen bezweifeln, dass Landwirtschaftsminister Jung die bäuerlichen Betriebe in Hessen nachhaltig stärken könne.
1: Mehrere Kommunen kritisieren das neue Betriebskonzept des Frankfurter Flughafens und wollen es juristisch prüfen lassen. Unter anderem die Städte Flörsheim, Wiesbaden und Mainz bemängeln, dass die Abflugrouten in Richtung Nordwesten künftig wieder stärker genutzt werden sollen. Dadurch würden mehr Menschen vom Lärm startender Flugzeuge belastet, die jetzt schon von Landungen betroffen seien. Ein Ebola-Patient aus der Demokratischen Republik Kongo wird nach Berlin verlegt. Das Bundesgesundheitsministerium hat bestätigt, dass die Charité die Behandlung übernehmen wird. Der Infizierte sei ein US-Bürger, der in Zentralafrika als Arzt arbeitet. ARD-Hauptstadt-Korrespondent Dietrich Karl Meurer.
3: Ein Spezialflugzeug übernimmt den Transport unter strengen Schutzvorkehrungen. Nach der Landung bringt ein spezieller Infektionsrettungswagen den Patienten direkt in die Klinik. Dort erfolgt die Behandlung auf einer Sonderisolierstation. Sie arbeitet vollständig abgeschirmt vom übrigen Krankenhausbetrieb. Das Bundesgesundheitsministerium betont, für die Bevölkerung bestehe kein Risiko.
1: In Nigeria ist die Armee des Landes gemeinsam mit US-Truppen gegen die Terrororganisation IS vorgegangen. Nach Angaben des nigerianischen Militärs sind bei den Luftangriffen 175 IS-Kämpfer getötet worden. Außerdem habe man Waffenlager und Logistikzentren zerstört. Die USA hatten im Februar Soldaten nach Nigeria geschickt, um die Armee dort im Kampf gegen bewaffnete Gruppen zu unterstützen. Er schreibt: Geschichte. Der portugiesische Fußballstar Cristiano Ronaldo wird wieder bei der Fußball-Weltmeisterschaft dabei sein, zum 6. Mal schon. Portugals Nationaltrainer Martinez hat den 41-Jährigen für die WM in den USA, Mexiko und Kanada nominiert. Wer für Deutschland auf dem Platz steht, will Bundestrainer Julian Nagelsmann übermorgen bekannt geben. Und das waren die Nachrichten. Das Wetter. In der Nacht regnet oder nieselt es, die Luft kühlt ab auf 12 bis 8 Grad. Morgen zuerst viele Wolken und einige Schauer und Gewitter. Im Tagesverlauf wird es sonniger, die Temperaturen steigen auf 16 bis 22 Grad. Die weiteren Aussichten sind frühsommerlich, viel Sonnenschein, wenige Wolken, am Donnerstag bis 25, am Freitag bis 29 Grad. Und die Zeit, es ist 21.03 Uhr.
4: Hier ist der ARD-Verkehrsservice. Vorsicht auf der A3 Frankfurt Richtung Würzburg. Zwischen Marktheidenfeld und Wertheim-Lenkfurt liegt ein Plastikteil auf dem linken und dem mittleren Fahrstreifen. Auf der A861 Dreieck Hochrhein Schweiz ist der Nollinger Bergtunnel wegen Wartungsarbeiten bis Freitag in beiden Richtungen gesperrt, jeweils zwischen 20 und 5 Uhr. Und die B54 Siegen-Limburg ist zwischen dem Abzweig nach Lippe und Salzburg in beiden Richtungen nach einem Unfall gesperrt. Allen unterwegs gute und sichere Fahrt heute Abend.
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4: Am Mikrofon Jochen Stöckle. Schönen guten Abend und hallo. Wir haben eine tolle Doku geguckt. Wir zwei, die Clara und ich, und zwar über Boney M. Das ist so eine krasse Geschichte. Vieles davon, ich dachte, ich weiß eigentlich alles über Boney M, weil das ist einfach eine der Bands der Ende 70er, Anfang 80er Jahre. Aber da ist noch so viel mehr drin. Wir reden drüber in dieser Stunde. Außerdem haben wir noch ein schickes Lied über Lebensmittel dabei. Spielen wir auch gleich. Hallo zusammen.
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0: Donuts zusammen mit Frank Turner und So Long. Im Mittelteil irgendwie so ein bisschen wie so ein bisschen Seemannslied.
1: Aber geil.
0: Aber geil, ja, natürlich.
1: In geil.
0: Ich meinte das nicht schlecht, ich meinte nur stilistisch so. Hat so ein bisschen Schunkelding in der Mitte, kann man aber auch mit E-Gitarren machen. Finde ich völlig in Ordnung. Wir kommen jetzt zu einer Rubrik. Erzähl mal irgendwas. Ich muss hier kurz noch einen Jingle suchen.
1: Ich kann schon mal sagen, die Rubrik heißt Lied über Lebensmittel. Wir suchen immer wieder Lieder über Lebensmittel, weil das ist gar nicht so einfach. Lieder aus Deutschland, Österreich und der Schweiz über Lebensmittel. Findet mal eins, außer Currywurst oder, weißt du?
0: Carbonara.
1: Carbonara,
0: und die haben
1: genau.
0: Wir natürlich alle schon gemacht. So, wir reden gleich weiter. Achtung.
1: Aber wir haben eins gefunden. Noch ein Toast, noch ein Kaffee,
2: noch ein Kaffee, noch ein Brei. Lieder über Lebensmittel. Im ARD Musikclub Deutsch.
0: Wir haben eins gefunden, Clara.
1: Ja. Ja. Es ist von Tristan Brusch und es heißt Zuckerwatte.
0: Okay, und worum geht's da? Geht's da um, ich bin auf der Kirmes und wollen wir Zuckerwatte?
1: Ja, obwohl ich jetzt zugeben muss, also eigentlich soll es ja im Lied über Lebensmittel tatsächlich um das Lebensmittel als solches gehen. Ich muss zugeben, es ist ein bisschen eine Metapher in dem Fall. Also die Zuckerwatte, er singt von Zuckerwatte, aber es steht ein bisschen, es steht so für was Verbotenes. Und ich glaube, also wir hören es uns ja gleich alle an, dann können alle noch sagen, was sie darüber denken. Aber ich glaube, es steht so ein bisschen für sowas wie Rausch oder Exzess oder Absturz. Weißt du, du riechst schon die Zuckerwatte und weißt, wenn du
0: weiß
1: da
0: genau, was ich
1: und
0: weiß
1: die kaufst.
0: Dann ist ja.
1: Dann hast du einen Kater bis übermorgen.
0: Du hast halt nachher, du schiebst es in den Mund rein, hast du diese Zuckerwatte und 3 Millisekunden später ist es einfach ein Klumpen Zucker.
1: Ja.
0: Du denkst sofort an deine Blutwerte und es ist alles
1: genau.
0: Nicht, ja, ich weiß genau.
1: Aber es riecht
0: meinst.
1: Auch krass, ne? Ich finde Zuckerwatte hat einen krassen Geruch.
0: Ja. Stimmt.
1: So, also.
0: Das Lied ist von Tristan Brusch, hast du gesagt?
1: Genau.
0: Wer ist der Typ?
1: Also seinen vollständigen Namen, den finde ich großartig. Er heißt eigentlich Tristan Friedrich Brusch.
0: Okay, das klingt Bildungsbürgertum.
1: Gutes
0: oder?
1: Elternhaus,
0: Villa,
1: denkt man, oder?
0: Villa in Dahlem,
1: ja,
0: Berlin
1: genau.
0: Oder so. Ne?
1: So,
0: ja.
1: Die Eltern beide klassische Musiker. Das Kind macht auch schon lange Musik, der Tristan Brusch. Ist in Tübingen aufgewachsen.
0: Ach so, dann natürlich Villa an der Halbhöhe da
1: ja,
0: in Tübingen.
1: Genau.
0: Nicht in Berlin, okay, sorry.
1: Aber natürlich lebt er jetzt in Berlin, ist ja klar.
0: Ach so, ja,
1: also,
0: klar. Ja,
1: das
0: gut.
1: Macht man so.
0: Das habe ich als gegeben vorausgesetzt.
1: Genau, er lebt in Berlin und er macht schon sehr lange Musik, schon seit den Nullerjahren, aber erst seit wenigen Jahren in deutscher Sprache. Mhm. Und ich finde, das ist eine saugute Entscheidung von ihm gewesen, dass er jetzt deutsche Texte macht, weil er kann verdammt gute Texte schreiben. Ich finde, der Mann ist ein Dichter.
0: Tristan Brusch, Song heißt Zuckerwatte und ist für heute unser Lied über Lebensmittel.
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4: Und wir gucken nochmal auf den Eurovision Song Contest, beziehungsweise wir schauen auf eine Zeit, da hieß dieser Wettbewerb noch Grand Prix de la Chanson. Nee, anders. Grand Prix d'Eurovision de la Chanson. Da sind viele de las drin, für jemanden, der nie Französisch gelernt hat. Also ich fand es gar nicht so schlecht. Und zwar hat Anfang der 70er Jahre Katja Epstein teilgenommen. Sehr gute Platzierung erreicht, glaube ich, dritte geworden. Später wurde sie nochmal zweite mit Theater, 10 Jahre später. Das war Anfang der 80er. Aber das war ihre erste Teilnahme. Der Song heißt Wunder gibt es immer wieder, geschrieben von Christian Bruhn. Das ist der Typ, der später mal Captain Future und so Sachen geschrieben hat. Oder Heidi oder auch Oleander, Jasmin, Vernell. Viele Werbemelodien hat er auch geschrieben. Zarteste Versuchung ist auch von ihm. Und das ist eben ein ESC-Teilnehmerlied gewesen. Christian Bruhn hat es geschrieben, arrangiert und ein Arrangement hingezimmert. Junge, Junge, Junge, Junge. Ich sag immer, sowas wird ja heutzutage gar nicht mehr gebaut. Wir schauen zurück im ESC. Wunder gibt es immer wieder. Unser Kultschlager. Hier ist Katja Epstein.

Katja Epstein. Wunder gibt es immer wieder. Platz 3 beim Eurovision Song Contest 1970. Und wie eben gesagt, geschrieben von Christian Bruhn, der unter anderem auch das hier geschrieben hat. Hier ist Captain Future.

0: Es ist 21.30 Uhr. Hier ist der ARD Verkehrsservice. Vorsicht auf der B8 Altenkirchen-Limburg zwischen Uckerath und Abzweig nach Mendt sind Menschen auf der Fahrbahn. Auf der A649 Firnheim Richtung Weinheim ist das Kreuz Weinheim wegen der Baustelle ab 22 Uhr bis morgen früh um 5 gesperrt. Eine Umleitung ist eingerichtet. Auf der A861 Dreieck Hochrhein-Schweiz ist der Nollinger Bergtunnel wegen Wartungsarbeiten bis Freitag in beiden Richtungen gesperrt. Die Sperrung gilt jeweils zwischen 20 und 5 Uhr morgen früh. Die B54 Siegen-Limburg ist zwischen dem Abzweig nach Lippe und Salzburg in beiden Richtungen nach einem Unfall gesperrt. Allen unterwegs gute und sichere Fahrt.
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0: Am Mikrofon Jochen Stöckle. Hallo zusammen. Wir haben Musik von Tokotronic mit dabei, von Boney M. Über die Doku reden wir gleich. Und wir fangen an mit den Guano Apes und Open Your Eyes.
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0: Das war Joris und Herz über Kopf, ARD Musikclub Deutsch, jetzt mit aktuellem von den Straßen. Vorsicht auf der A6 Heilbronn Richtung Nürnberg. Zwischen Heilbronn und der Eisesheim und Heilbronn-Neckarsulm steht ein defekter LKW und Vorsicht auf der B30 Ulm Richtung Biberach zwischen Ulm-Donaustetten und Laupheim-Nordachstetten eine ungesicherte Unfallstelle. Gerade in der ARD-Mediathek zu sehen eine Doku über Boney M., die Mega-Disco-Band mit 4 zusammengecasteten Musikern, Musikerinnen, Tänzern. Frank Farian, der große Produzent, der später Milli Vanilli verantwortet hat und viele andere Bands, hat die zusammengecastet. Und ich sag mal so, Clara Sondermann und ich, wir haben es beide gesehen. Clara, Frank Farian kommt jetzt nicht so gut rüber, ne?
1: Nee, und vor allem aus heutiger Sicht, finde ich. Also es ist ja ein O-Ton-Film, das heißt, die Interviews, die wir hören von den Leuten, die eben vorkommen, die werden nicht nochmal eingeordnet irgendwie von einer außenstehenden Stimme. Wir hören Marcia Barrett, Liz Mitchell, also die Sängerinnen von Boney M. Wir hören die Ex-Partnerin von Frank Farian, enge Freunde und Kollegen. Und dadurch, dass das niemand nochmal einordnet, was die Leute sagen, sondern das einfach so stehen bleibt, finde ich, ist es schon, wirkt es schon sehr stark durch das, was die Leute sagen und auch das, was sie nur andeuten. Wir hören mal einen O-Ton von Liz Mitchell.
2: So, Boney M's story is very... Die Geschichte von Boney M. ist sehr kompliziert. Und aus Angst, verschiedene Parteien zu verletzen, hat sich wohl niemand daran getraut.
0: Frank Farian ist ja vor einiger Zeit gestorben, er ist jetzt tot, jetzt kann man offenbar drüber reden, ne?
1: Genau, und die Musikerinnen, also die beiden singenden Musikerinnen von Boney M., die sprechen auch darüber. Einerseits haben wir die Fakten, da stimmen auch alle zu, die in der Doku vorkommen. Zum Beispiel, dass die Musiker nicht gut bezahlt wurden.
0: Was ich komplett krass fand, ist, dass sie an irgendeiner Stelle sagt, die Band wurden teilweise besser
1: die
0: bezahlt.
1: Die Band wurde besser bezahlt als die
0: wir
1: Musiker.
0: Also vor allen Dingen die beiden, die Stimmen geliefert haben, ne, denen dann auch vorgeworfen wurde, ihr singt ja gar nicht selber, wobei das natürlich nicht stimmt. Liz Mitchell und Marcia haben ja gesungen beide, ne?
1: Genau. Ja. Genau, das gibt ja auch, ein Musiker gibt das auch zu, ja, die Musiker haben besser verdient und das hat natürlich, das allein hat ja ein Geschmäckle, dass sie einfach nicht gescheit dafür bezahlt wurden, dass sie eine der bekanntesten Disco-Bands zu der Zeit waren. Und dann gibt es neben diesen Fakten, gibt es auch noch Sachen, wo man aus heutiger Sicht denkt, okay, das mag früher noch irgendwie okay gewesen sein, aber aus heutiger Sicht denkt man sich so, auweia.
0: Du meinst das Albumcover, wo es gleich am Anfang drum geht, wo Frank Farian auf die Idee kommt, die Frauen sollten sich ausziehen, also man sieht nichts, die halten schon die Hände vor die Brüste und so, aber man sieht jetzt nicht wirklich was. Über ihnen steht Bobby, der Sänger, hat so eine silberne Unterhose an und hat Ketten in der Hand und die Frauen liegen in Ketten.
1: Genau.
0: Schwarze Frauen liegen in Ketten auf einem Albumcover.
1: Genau, wo Deutschland halt 40 Jahre vorher noch Kolonien gehabt hat.
0: What?
1: Und das sind einfach Sachen, die aus heutiger Sicht sehr komisch rüberkommen. Man denkt sich aus heutiger Sicht, das ist schon eine wirklich komische Konstruktion, dass sich ein weißer Produzent 4 Musiker, Musikerinnen und einen Tänzer zusammensucht, alle schwarz, die sollen tanzen und singen. Er kassiert die Kohle. Und es kommt eine Soziologin vor in der Doku, immer wieder, und die bringt es einfach verdammt gut auf den Punkt.
3: Wehe dem, wenn jetzt irgendwie der Chefarzt im Krankenhaus schwarz war. Das passte nicht ins Bild. Aber solange man auf diese Körperlichkeit reduziert wurde und auch diese bestimmte Rolle eingenommen hat, dass man auch die Fantasien ja auch bedient. Na, also meist weißen ZuschauerInnen schauen zu und denken sich, ach, die kleinen schwarzen Menschen, und fühlen sich dadurch natürlich auch bestätigt und supreme. Und es spiegelt sich in dieser Bandgeschichte wieder, dass es eine Zeit war, wo Schwarzsein konträr zu dem Deutschsein stand.
0: Und damit hat sich natürlich, muss man auch sagen, Frank Farian natürlich ganz absichtlich 4 schwarze Menschen geholt, um eben international zu wirken. Ja. Es durfte auf gar keinen Fall irgendwie deutsch wirken. Das sagt er ja auch im O-Ton in dem Film, ne? Es war immer wichtig, international rüberzukommen.
1: Ja. Und ich glaube, er hat die Musik geliebt. Er wollte geile Songs machen. Er hat verdammt geile Songs produziert. Aber aus heutiger Sicht muss man sagen, oh weia.
0: Also ein Genie auf jeden Fall. Das ist auch, kommt auch raus in der Doku. Ein genialer Produzent, großartiger Musiker. Wir hören jetzt Boney M. Am Anfang hört man die Stimme von Frank Farian tatsächlich. Aber Gesang ist natürlich 1A Liz Mitchell. Hier ist Daddy Cool. She's crazy like a fool.

Daddy Cool und Boney M. Die großartige Boney M-Dokumentation gibt's gerade im Moment zu sehen in der ARD-Mediathek. Für lau, für nix und Werbung läuft auch nicht. 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Doku über Boney M. Hier ist der ARD-Musikclub Deutsch, jetzt mit Tokotronic und Golden Years.

0: Hallo, hier ist der ARD Musikclub Deutsch. Wir freuen uns sehr, dass wieder schön Wetter wird. Wir freuen uns einfach schon. Wir freuen uns auf Pfingsten, wir freuen uns auf den Sommereinbruch, der jetzt kommt. Und wir haben euch gefragt, 0711 26 27 28, ruft uns an, schreibt uns WhatsApps, schreibt uns Signal-Nachrichten, schickt uns Sprachis über die 0711 26 27 28. Habt ihr Bock auf bestimmte Musik, um diesen Sommereinbruch am kommenden Wochenende zu feiern?
1: Hallo lieber Jochen, hier ist der Stefan mal wieder, grüß dich.
0: Hi Stefan.
1: Ihr habt nach Wünschen gebeten.
0: Ja.
1: Peter Licht, Sonnendeck, habe ich bei euch noch nie gehört, aber sehr geil.
0: Hey, das ist eine sehr gute Idee. Haben wir schon mal gespielt, aber wenn du es noch nicht gehört hast, spielen wir es für dich, okay?
1: Ich kann ja nicht immer alle 4 Stunden durchhören, ja?
0: Nein,
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0: kannst,
1: doch.
0: Kannst du, jeden Tag in ARD Sounds, in der App.
1: Da sind wir drin. Ja, stimmt.
0: Mach's gut, Stefan.
1: Ciao.

Und alles, was ist, dauert 3 Sekunden. 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Für da, wo der Gletscher kalbt. 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
1: Um 22 Uhr mit Heiko Schneider. In der Europäischen Union sollen militärische Projekte deutlich schneller genehmigt werden. Darauf haben sich die EU-Staaten geeinigt. In die Mitgliedsländer sollen auch leichter an Geld für Rüstungsgüter kommen. ARD-Korrespondentin Sabrina Fritz.
2: Hintergrund ist, dass Europa seine eigene Verteidigungsfähigkeit in den nächsten Jahren deutlich erhöhen will. Bei der NATO geht man nach wie vor von einer Bedrohung durch Russland aus. Ein weiterer Grund ist, dass sich die USA aus Europa weiter zurückziehen werden. Der amerikanische Oberbefehlshaber bei der NATO, General Krinkewitsch, bestätigte, dass die USA 5.000 Soldaten aus Deutschland abziehen werden. Langfristig müsse mit einer weiteren Verlegung amerikanischer Soldaten aus Europa gerechnet werden, so der US-General.
1: Mehr regionale Lebensmittel aus Hessen. Dafür will die Landesregierung mehr Geld locker machen. Jedes Jahr sollen mehr als 4 Millionen Euro in die Erzeugung und Vermarktung regionaler Produkte fließen. Das hat Landwirtschaftsminister Jung von der CDU im Landtag angekündigt. Kritik an den Plänen kommt aus der Opposition. Landwirte bräuchten bessere Rahmenbedingungen und keine neuen Förderprogramme. Bundeskanzler Merz von der CDU war heute zu Gast bei der SPD-Fraktion. Hintergrund ist, dass Reformen anstehen, bei denen die schwarz-rote Koalition aber noch um eine gemeinsame Linie ringt. ARD-Korrespondentin Dagmar Pepping.
3: Deutschland brauche Strukturreformen. Dabei wolle er alle bitten, Unions- wie SPD-Fraktion, sich nicht gegenseitig öffentlich rote Linien aufzuzeigen, so Merz. SPD-Fraktionschef Mirsch unterstrich, vor der Koalition liegen wichtige Wochen. Beide Seiten hätten sich auf einen gemeinsamen Fahrplan geeinigt. Man wolle große Themen vor der Sommerpause klären. Unionsfraktionschef Spahn bezeichnete den Besuch von Kanzler Merz beim Koalitionspartner als gutes Zeichen.
1: Die wichtige Seehandelsstraße von Hormus ist wegen des Iran-Kriegs immer noch blockiert. Die Finanzminister der westlichen Industriestaaten G7 warnen jetzt vor einer Ernährungskrise. Sie hatten sich heute in Paris getroffen. In einer Erklärung heißt es, der Konflikt gefährde die Lieferung von Energie, Nahrungsmitteln und Dünger. Auch die britische Außenministerin Cooper befürchtet eine globale Hungerkrise. Er schreibt Geschichte. Der portugiesische Fußballstar Cristiano Ronaldo wird wieder bei der Fußball-Weltmeisterschaft dabei sein, zum 6. Mal schon. Portugals Nationaltrainer Martinez hat den 41-Jährigen für die WM nominiert, die im Juni in den USA, Mexiko und Kanada losgeht. Wer für Deutschland auf dem Platz steht, will Bundestrainer Nagelsmann übermorgen bekannt geben. Das waren die Nachrichten. Das Wetter: in der Nacht regnet oder nieselt es, die Luft kühlt ab auf 12 bis 8 Grad. Morgen erst viele Wolken und nass, im Tagesverlauf wird es sonniger und die Temperaturen steigen auf 16 bis 22 Grad. Die weiteren Aussichten: viel Sonne, wenig Wolken, am Donnerstag bis 25, am Freitag 29.
4: Hier ist der ARD-Verkehrsservice. Vorsicht im Kreis Limburg-Weilburg auf der Landesstraße zwischen Steinbach und dem Abzweig nach Oberzeuzheim, eine ungesicherte Unfallstelle. Auf der A861 Dreieck Hochrhein-Schweiz ist der Nollinger Bergtunnel wegen Wartungsarbeiten bis Freitag in beiden Richtungen gesperrt. Die Sperrung geht von 20 bis 5 Uhr. Und die B54 Siegen-Limburg ist zwischen dem Abzweig nach Lippe und Salzburg in beiden Richtungen nach einem Unfall gesperrt. Allen unterwegs, gute Fahrt!
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4: Am Mikrofon Jochen Stöckle. Hi zusammen und einen schönen Dienstagabend. Wir gehen in die Schweiz. Ihr wisst ja alle, Musikclub Deutsch heißt nicht Deutschland. Nein, wir kümmern uns auch um Musik aus Österreich und der Schweiz. Wir schalten uns gleich rüber zu Stefanie Heinzmann. Die hat einen schönen Song mitgebracht aus ihrem Heimatland. Außerdem haben wir noch ein Instrumental der Woche in dieser Stunde. Und es gibt Musik von Tonsteinescherben, von Großstadtgeflüster und von Steinwolke. Hallo zusammen.
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0: Fischmob und Susanne zur Freiheit unter großzügiger Unterstützung von Michi Beck und Dendemann und wer noch alles. Also alles, was in den 90ern Hip-Hop-mäßig am Start war, in diesem Song mit drin. Fischmob, Susanne zur Freiheit im ARD Musikclub Deutsch. Wir gucken kurz auf die Straßen. Vorsicht bitte auf der A565 Bonn Richtung Meckenheim. Zwischen Bonn-Lengsdorf und Bonn-Hartberg liegt eine Leitbarke auf der Autobahn. Und bitte Vorsicht auch auf der B462 Rastatt Richtung Gernsbach. Zwischen Muggensturm und Kuppenheim oben und Oberndorf liegen Glasscherben auf der Straße. Es wird schön am Wochenende. Also für alle, die beim letzten längeren Wochenende mit Brückentag etwas gelitten haben, weil es echt ziemlich zapfig kalt war. Es wird besser, können wir euch sagen. Im Studio jetzt Wetterfrau Clara Sondermann.
1: Hi!
0: Disclaimer, du bist keine Meteorologin, aber
1: richtig,
0: du kannst das Wort Wetter googeln.
1: Ja, das habe ich hingekriegt. Gerade das habe ich noch hingekriegt. Zum Beispiel habe ich mal geschaut, wie es in Bremen wird. Morgen noch leichter Regen, maximal 16 Grad. Und dann geht es Tag für Tag nach oben. Am Wochenende dann strahlender Sonnenschein und am Samstag 29 Grad.
0: Verrückt, ich hab grad gedacht, du hättest 29 Grad gesagt. Irre. Und wie sieht's denn sonst so aus? Ich sag mal, Fantasieorte wie Mainz, Wiesbaden, Kassel, Heidelberg, Freiburg, Stuttgart.
1: Also, auch das restliche Sendegebiet wird von einem sehr ähnlichen Wettertrend heimgesucht und wird das Wochenende im Sommer verbringen.
0: Pfingsten,
1: freuen wir uns drauf, oder?
0: Wir freuen
1: Pfingsten
0: uns drauf,
1: im Sommer.
0: Ja. Der Sommereinbruch kommt.
1: Absolut.
0: Und dafür spielen wir Songs für euch, wenn ihr euch auf irgendwas freut. Es muss nicht unbedingt Sommer, Sonne, Kaktus sein, aber wenn ihr euch auf irgendwas freut, wenn ihr gut drauf seid, wünscht euch ein Lied zum gut draufkommen. Was für ein Song habt ihr, bei dem ihr gut draufkommt? Wie gesagt, muss nicht über Sommer oder Sonne sein, kann natürlich sein, kann auch über, ich weiß nicht, Liebe sein, Beziehungen, über ein Tier, das ihr gerne mögt, völlig wurscht. Ein Song, der dafür sorgt, dass ihr gut draufkommt. 0711 26 27 28. Könnt ihr jetzt anrufen und wünschen? 0711 26 27 28. Oder ihr benutzt dieselbe Telefonnummer, schreibt eine WhatsApp, eine Signal-Nachricht oder schickt eine Sprachnachricht über diese Wege. 0711 26 27 28. Haben wir schon was, Clara?
1: Der Sascha Grob aus Schwetzingen hat uns geschrieben, zum Thema Sommer wünsche ich mir von Pohlmann den Song Wenn jetzt Sommer wäre, weil geiler Song, geiler Interpret und kommt viel zu selten im Radio.
0: Das ist ein Skandal.
1: Das müssen wir ändern.
0: Sofort.
1: Jetzt
0: guck mal hier.
1: Hier.
0: Da ist er. Pohlmann, wenn jetzt Sommer wäre. Wenn ihr Wünsche habt, 0711 26 27 28. Das ist unsere Telefonnummer im ARD Musikclub Deutsch.

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1: Hallo und salü und wie sagt man sonst noch? Einen wunderschönen guten Tag.
2: Hallo und einen wunderschönen guten Tag zurück. Patent Ochsner liegt bereit. Eine Band, die haben wir schon häufiger gespielt. Du hast auch schon mal Songs mitgebracht.
1: Ja, ich bin einfach Fan.
2: Es vergeht kaum eine Woche, wo nicht irgendjemand schreibt von den Musikclub-Hörerinnen und Hörern, spielt doch mal was von Patent Ochsner.
1: Und ihr habt recht, ich muss auch ehrlich sagen, ich weiß nie genau, ob mein Herz langsamer schlägt oder schneller, wenn ich den Namen höre. Weil wirklich, es ist so, auf der einen Seite Musik, die mich so runterholt. Ich finde die so toll. Auf der anderen Seite aber bin ich auch ein bisschen excited immer, weil die...
2: Auch Fangirl.
1: Ja, einfach Fangirl.
2: Steffisburg, so heißt der Song. Singen die über dein Zuhause? Steffisburg.
1: Hey, du wirst jetzt...
2: Und dann, pass auf, und dann habe ich recherchiert. Ja. Aber erzähl du mal.
1: Nee, du, komm.
2: Und dann habe ich gesehen, wo das Steffisburg, wo das liegt.
1: Ja.
2: Und dass es ja nach Thun nicht weit ist. Und du wohnst ja am Thuner See.
1: So, und jetzt ist es nämlich lustig. Ich habe mich wirklich auch deswegen für den Song entschieden. Ist mein Nachbarort.
2: Okay. Ja, aber entschuldige, warum? Du heißt Steffi. Warum ziehst du nicht nach Steffi? Das ist doch das...
1: Ja, da hast du vollkommen recht. Aber irgendwie gab es da nichts Richtiges für mich. Aber alle meine Freunde, gerade aus Deutschland, wenn die dann zu mir fahren, mal mit dem Auto, die Autobahnausfahrt zu mir ist nämlich Steffisburg. Und die finden das natürlich wahnsinnig lustig.
2: Okay, du wohnst perfekt.
1: Ich wohne.
2: Außerdem muss man sagen, du wohnst halt am See und Steffisburg liegt nicht am See.
1: Ja, das stimmt, so, genau. Ne? Steffisburg ist davor.
2: So, jetzt haben wir ein bisschen Geografie gemacht. Lass uns kurz das Schulfach wechseln. Wir gehen wieder zurück zur Musik. Patent Ochsner, singen über Steffisburg.
1: Ja, und ehrlicherweise muss man sagen, dass es in diesem Song nicht ganz so positiv für Steffisburg ausgeht, wie ich mir das jetzt wünschen würde. Mhm. Es geht so ein bisschen um den grauen Alltag, in dem man manchmal so ein bisschen versinkt.
2: Oh je. Okay.
1: Es hat einen kleinen melancholischen Touch.
2: Und dann haben die sich ausgerechnet Steffisburg ausgesucht, quasi das kleine Kaff, wo nichts passiert,
1: ja,
2: wo halt Alltag passiert.
1: Ja, und vielleicht eben genau, weil es halt nicht am See ist. Es ist halt genau, irgendwie ist es schön gelegen, aber halt trotzdem nicht so richtig. Und ja, es ist irgendwie...

0: Es ist 22.31 Uhr. Hier ist der ARD-Verkehrsservice. Vorsicht bitte auf der A3 Köln Richtung Frankfurt. Zwischen Wiesbadener Kreuz und Raunheim steht ein defekter LKW. Vorsicht bitte auch auf der A6 Mannheim Richtung Heilbronn. Zwischen Sinsheim und Sinsheim Süd eine ungesicherte Unfallstelle. Vorsicht auf der A565 Bonn Richtung Meckenheim. Zwischen Bonn-Lengsdorf und Bonn-Hartberg liegt eine Leitbarke. Auf der A659 Viernheim Richtung Weinheim ist das Kreuz Weinheim wegen der Baustelle bis morgen früh um 5 gesperrt. Eine Umleitung ist hier eingerichtet. Und auf der A861 Dreieck Hochrhein Schweiz ist der Nollinger Bergtunnel bis Freitag in beiden Richtungen gesperrt. Da laufen Wartungsarbeiten. Sperrung geht bis morgen früh um 5. Die B54 Siegen-Limburg ist zwischen dem Abzweig nach Lippe und Salzburg in beiden Richtungen nach einem Unfall gesperrt. Allen unterwegs, gute Fahrt!
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0: Am Mikrofon Jochen Stöckle. Wir haben jede Menge Wünsche gesammelt. Die arbeiten wir jetzt langsam mal ab. Bitte jetzt erstmal nicht mehr anrufen. Wir haben so wahnsinnig viele Wünsche gekriegt. Alles Songs, die euch glücklich machen und mit denen ihr euch freuen könnt auf das kommende Wochenende, das Pfingstwochenende. Da erleben wir einen veritablen Sommereinbruch. Da wird es richtig warm, da kommt der Sommer zu uns. Darauf jetzt schon freuen mit euren Musikwünschen. Arbeiten wir jetzt langsam hintereinander.

0: wieder ab. Außerdem haben wir, was haben wir noch in dieser kommenden Stunde? Noch ein Instrumental der Woche haben wir für euch. Genau, in 10 Minuten hier bei uns. Hallo zusammen.
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0: Die Beatsteaks. I don't care as long as you sing im ARD Musikclub Deutsch am Dienstagabend. Und wir haben gesagt, wir freuen uns ein bisschen auf das kommende Sommerwochenende. Ja, ich weiß, es ist noch nicht Sommeranfang, aber es ist wettermäßig zumindest so ähnlich. Bis zu 30 Grad im Sendegebiet vom ARD Musikclub Deutsch sind drin. Und ich habe euch gefragt, hey, was wollt ihr für einen Song hören, um euch mit diesem Song zu freuen auf dieses Wochenende? Irgendein Song, der euch happy macht. Hallo, wer ist denn da?
1: Hier ist der Ingo. Jochen, ich grüße dich.
0: Hi Ingo, was können wir für dich tun?
1: Jochen, ich wünsche mir total, weil du gerade über das Thema Sommer gesprochen hast, wenn der Sommer nicht mehr weit ist, von Konstantin Wecker, weil das macht so viel Hoffnung.
0: Und das ist ein Song, bei dem du gut draufkommst, nehme ich an, oder?
1: Absolut.
0: Machen wir sehr gerne. Jo. Wenn der Sommer nicht mehr weit ist, Konstantin Wecker.
1: Ich danke dir. Hey, das ist cool. Danke,
0: ich danke dir. Danke. Mach's gut und einen schönen Sommeranfang nächstes Wochenende.
1: Ja, ich bin im Freibad. Ich muss arbeiten.
0: Was machst du da? Bist du Schwimmmeister oder eher so der Pommesmann?
1: Ich bin der 4-Euro-Bitte-Ingo an der Kasse.
0: Alles klar. Dann mach's gut. Ich wünsche dir eine schöne Zeit am Wochenende im Freibad. Jo. Ja.
1: Und dir noch eine tolle Sendung. Danke dir.
0: Dankeschön. Mach's gut. Ciao.
1: Ciao.
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0: ARD Verkehrsservice. Vorsicht bitte auf der A6 Saarbrücken Richtung Kaiserslautern zwischen Homburg und Waldmoor liegt ein Tier auf der Fahrbahn. Und nochmal Vorsicht auf der B73 Hauptstraße Cuxhaven Richtung Stade zwischen Himmelpforten und Düdenbüttel liegt ebenfalls ein Tier auf der Fahrbahn.
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0: Und jetzt wird's ganz schwierig, weil ich habe sowieso allgemein eine Clara-Carla-Schwäche. Ich weiß, dass Clara Sondermann heißt. Hallo Clara.
3: Hallo, ich bin Clara, hallo.
0: Der Song heißt aber Carla.
3: Ja.
0: So, und jetzt, mach was damit. Was also, willst du machen?
3: Carla. Mhm. Carla von Element of Crime ist der letzte Song auf dem Album Damals hinter Mond. 1991.
0: Das erste rein deutschsprachige Album von Element of Crime.
3: Und wo ich sagen würde, okay, da haben die ihren Sound gefunden. Daher kommt das, was Element of Crime heute sind und wofür sie so viele Leute lieben.
0: Und das ist immerhin über 30 Jahre, fast 40 Jahre schon her, ne?
3: Ja, Wahnsinn. Ja. Auf diesem Album sind unfassbar viele Lieblingslieder von mir drauf. Danach kommt ja noch 1993 das, Weißes Papier-Album. Mhm. Also diese beiden Alben für mich... Peak. Ja.
0: Für mich Songs wie Ofen aus Glas.
3: Ja, für mich Wieder ein Tag.
0: Wieder ein
3: vom
0: Tag.
3: Vom selben Album.
0: Auch toll. Auch toll. Man kann eigentlich die ganzen, also die drei, sage ich jetzt mal. Damals hinter Mond, Weißes Papier und dann noch Rote Rosen. Nee, wie hieß es? Danke für die. Irgendwas mit Rosen. Egal, vergiss es. Die drei Alben. Das ist der Nukleus von Element of Crime.
3: Absolut. Und witzigerweise der Song Carla jetzt mal eigentlich kein Song, sondern ein Stück. Es gibt keinen Text und trotzdem, man weiß ganz genau, wo man ist.
0: Eben. Und wenn dann noch diese Trompete reinrumpelt, ich sag mal rumpelt, weil der ganze Song rumpelt so ein bisschen vor sich hin. Und dann kommt diese Trompete im Mittelteil von Sven Regner und du denkst ja so, den haben sie irgendwo rechts ins Eck gesteckt. Also ja. Da ist nichts Hi-Fi-mäßig irgendwie aufbereitet. Es ist einfach nur, vier Jungs haben Bock und machen Musik.
3: Geil,
0: und so klingt's. Hier ist unser Instrumental der Woche. Das hier sind Element of Crime und Carla.

0: Danke schön.
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2: Um 23 Uhr mit Heiko Schneider. In der Europäischen Union sollen militärische Projekte deutlich schneller genehmigt werden. Darauf haben sich die EU-Staaten geeinigt. Die Mitgliedsländer sollen auch leichter an Geld für Rüstungsgüter kommen. ARD-Korrespondentin Sabrina Fritz.
3: Hintergrund ist, dass Europa seine eigene Verteidigungsfähigkeit in den nächsten Jahren deutlich erhöhen will. Bei der NATO geht man nach wie vor von einer Bedrohung durch Russland aus. Ein weiterer Grund ist, dass sich die USA aus Europa weiter zurückziehen werden. Der amerikanische Oberbefehlshaber bei der NATO, General Krinkewitsch, bestätigte, dass die USA 5000 Soldaten aus Deutschland abziehen werden. Langfristig müsse mit einer weiteren Verlegung amerikanischer Soldaten aus Europa gerechnet werden, so der US-General.
2: Nach dem Hauseinsturz in Görlitz in Sachsen suchen die Einsatzkräfte auch in der Nacht weiter nach den drei Vermissten. Eine Polizeisprecherin sagte, es werde vorsichtig Stein für Stein abgetragen und mit Sonden in Hohlräume geleuchtet. Man gebe die Hoffnung nicht auf, noch Überlebende zu finden. Das Haus war gestern eingestürzt. Als Ursache wird eine Gasexplosion vermutet. In Hessen soll die Erzeugung und Vermarktung regionaler Lebensmittel mit gut 4 Millionen Euro pro Jahr gefördert werden. Das kündigte Landwirtschaftsminister Jung im Landtag an. HR-Landeskorrespondent Erik Hane.
4: Die Landesregierung will es einfacher machen, Fleisch, Milch und Getreide ohne weite Transportwege regional zu verarbeiten. Die FDP kritisiert, Landwirte bräuchten bessere Rahmenbedingungen und keine neuen Förderprogramme. Die AfD bemängelt, dass in Hessen unter CDU-Führung in den vergangenen 10 Jahren rund 10% der Bauernhöfe aufgeben mussten. Auch die Grünen bezweifeln, dass Landwirtschaftsminister Jung die bäuerlichen Betriebe in Hessen nachhaltig stärken könne.
2: Ein mit dem Ebola-Virus infizierter US-Amerikaner soll in Berlin an der Charité behandelt werden. Das Bundesgesundheitsministerium teilte mit, der Patient werde in einer Sonderisolierstation untergebracht. Für die Bevölkerung bestehe keine Gefahr. Der Betroffene sei Arzt und habe sich bei einem Einsatz in der Demokratischen Republik Kongo infiziert. Der FC Arsenal ist nach 22 Jahren wieder englischer Fußballmeister. Die Mannschaft um den deutschen Nationalspieler Kai Havertz profitierte davon, dass Verfolger Manchester City heute nur unentschieden gespielt hat. Damit ist der Londoner Club nicht mehr einzuholen. Für Arsenal ist es der 14. Meistertitel. Und das waren die Nachrichten. Das Wetter. In der Nacht regnet oder nieselt es, die Luft kühlt ab auf 12 bis 8 Grad. Morgen zuerst viele Wolken und einige Schauer, auch Gewitter. Im Tagesverlauf wird es sonniger, die Temperaturen steigen dann auf 16 bis 22 Grad. Die weiteren Aussichten sind frühsommerlich. Wir bekommen viel Sonnenschein und am Himmel zeigen sich nur noch wenige Wolken. Am Donnerstag bis 25, am Freitag maximal 29 Grad. Am Samstag nochmal etwas mehr mit 31 Grad. Die Zeit 23 Uhr und 3.
5: Hier ist der ARD-Verkehrsservice. Vorsicht bitte auf der A6 Saarbrücken Richtung Kaiserslautern. Zwischen Homburg und Waldmoor liegt ein Tier auf der Fahrbahn. Vorsicht auf der A44 Dortmund Richtung Kassel. Zwischen Lichtenau und Marsberg liegt ein Reifen. Vorsicht auf der B73 Hauptstraße Cuxhaven Richtung Stade. Zwischen Himmelpforten und Düdenbüttel liegt ein Tier auf der Fahrbahn. A1 Bremen Richtung Hamburg zwischen Maschener Kreuz und Harburg, 3 Kilometer stockender Verkehr. Die auf der A659 Viernheim Richtung Weinheim ist das Kreuz Weinheim wegen der Baustelle bis um 5 Uhr morgen früh gesperrt. Eine Umleitung ist eingerichtet. Und der Nollinger Bergtunnel ist auch gesperrt, nämlich auf der A861 Dreieck Hochrhein-Schweiz. Da laufen Wartungsarbeiten. Der Tunnel ist bis Freitag in beiden Richtungen gesperrt, jeweils immer abends und nachts zwischen 20 und 5 Uhr. Allen unterwegs gute Fahrt.
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5: Am Mikrofon Jochen Stöckle. Hallo an Andreas Grebelding aus Erftstadt. Er schreibt uns gerade per WhatsApp ins Studio über die 0711 26 27 28. Andreas Grebelding aus Erftstadt. Er schreibt, hallo ins Studio, was für schöne Musik. Da macht die Nachtschicht am Schreibtisch fast Spaß. Erfreute Grüße, Andreas. Schön, dass wir dich erfreuen konnten. Ich wünsche noch eine gute Nachtschicht, auf das du nicht mehr so lange machen musst. Was haben wir denn alles noch vor? Wir haben schöne Musik noch in dieser Stunde. Unter anderem von Na, wo sind wir? Hier sind wir. Unter anderem von Sven Phantom, wir haben extra breit mit dabei. Blumfeld haben wir mit dabei. Einen ganz neuen Song von Antje Schomaker. Und wir starten in die Stunde rein mit Klaus Lage. Und du hast einen Freund in mir. Hallo zusammen.
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weinst du, oder ist das der Regen? Echt und weinst du im ARD Musikclub Deutsch. Wir gucken kurz auf die Straßen. Aktuelle Meldung vor Sie bitte auf der A1 Bremen Richtung Hamburg. Zwischen Horster Dreieck und Maschener Kreuz steht ein defekter LKW. Wir haben neue Musik im ARD Musikclub Deutsch und der ist von Antje Schomaker. Die kommt ursprünglich vom Niederrhein, lebt aber schon seit vielen Jahren in Hamburg und hatte vor einiger Zeit einen viralen TikTok-Hit mit dem Song hier. Ich muss gar nichts.

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1: Antje Schumacher, ich muss gar nichts. Das war der ordentliche TikTok-Hit, den sie vor einiger Zeit hatte. Jetzt hat sie einen neuen Song, der heißt Mascara. Und da geht's, sagen wir mal so, um eine Beziehung, die geendet hat. Und rückblickend war das auch gar nicht so schlecht, sagt Antje Schumacher selber über den Song.
2: Es gibt so Beziehungen, da gibt die andere Person einem das Gefühl, dass man zu viel ist, dass die Musik, die man hört, peinlich ist, dass irgendwas mit einem nicht stimmt. Und dann trennt man sich und guckt nach ein paar Jahren zurück und denkt so, mir geht's so gut ohne dich. So toll, dass du nicht mehr da bist.
1: Sagt Antje Schumacher über ihren neuen Song Mascara. Und den hören wir jetzt. Hier ist er, Antje Schumacher.

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0: Oh, was für ein Opus. Der sich dachte und Blumfeld im ARD Musikclub Deutsch. Aktuelle Meldungen vom Verkehr. Vorsicht bitte. Auf der A1 Bremen Richtung Osnabrück zwischen Lohne-Dinklage und Holdorf liegen Gegenstände. Und Vorsicht auf der A6 Mannheim Richtung Heilbronn zwischen Sinsheim-Steinsfurt und Bad Rappenau eine ungesicherte Unfallstelle. Wir haben uns schon den ganzen Abend gesagt, es wird schön am kommenden Wochenende. Schönes Wetter, sehr warm, bis zu 30 Grad sind möglich. Und dann gibt's Leute, die haben überhaupt keinen Bock, irgendwo schön hinzugehen, wo es noch schöner ist als zu Hause. Sven Phantom zum Beispiel, überhaupt keinen Bock auf Ostsee. Sein Song heißt Nicht schon wieder an die Ostsee.
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0: ARD Verkehrsservice um 23.30 Uhr. Vorsicht bitte auf der A1 Bremen Richtung Hamburg zwischen Horster Dreieck und Maschener Kreuz, ein defekter LKW. Vorsicht bitte auf der A1 Bremen Richtung Osnabrück zwischen Lohne-Dinklage und Hohldorf liegen Gegenstände. Vorsicht bitte auf der A6 Mannheim Richtung Heilbronn zwischen Sinsheim-Steinsfurt und Bad Rappenau, eine ungesicherte Unfallstelle. Auf der A659 Firnheim Richtung Weinheim ist das Kreuz Weinheim wegen der Baustelle bis um 5 Uhr gesperrt. Eine Umleitung ist eingerichtet. Auf der A861 Dreieck Hochrhein-Schweiz ist der Nollinger Bergtunnel wegen Wartungsarbeiten bis Freitag in beiden Richtungen gesperrt, jeweils zwischen 20 und 5 Uhr. Und die B496 Hannover-Münden ist zwischen Lutherberg und Bonafort in beiden Richtungen gesperrt. Unterwegs gute Fahrt.
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0: Am Mikrofon Jochen Stöckle. Halbe Stunde haben wir noch, bisschen Udo Lindenberg haben wir dabei. But Alive kommt. Wir haben Peter Fox zusammen mit Adriano Celentano und den Anfang machen die Prinzen. Hallo zusammen.
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2: Und da hat er doch tatsächlich Adriano Celentano gekriegt, der Peter Fox, für die Toskana Fanboys. ARD Musikclub Deutsch, aktuelle Meldung von den Straßen. Vorsicht bitte auf der A3 Köln Richtung Frankfurt. Zwischen Kelsterbach und Frankfurter Kreuz liegt ein Reifen. Clara Sondermann ist mit im Studio. Wir haben überlegenes Googlen herausgefunden, dass das Wetter nächstes Wochenende mega geil wird.
3: Es wird mega und es zwar überall im Sendegebiet, ja. Egal, Bremen, Frankfurt, Freiburg, einmal quer durch die Republik, geiles Wetter am Wochenende.
2: Und wir haben euch gefragt, was hättet ihr denn gerne für Lieder? Wir beide haben uns gerade für, das war unser Song gerade, Toskana Fanboys.
3: Ja, das war unser Lied.
2: Wir werden gut drauf Song fürs Wochenende. Wir haben euch gefragt, was wollten ihr hören? Hallo zusammen, wer ist da?
4: Hallo, hier ist Kerstin aus Frankfurt.
2: Hallo Kerstin, freust du dich auf das Sommerwochenende?
4: Naja, ich fliege morgen in Urlaub, also.
2: Also, dir ist es quasi wurscht, wie das Wetter hier ist.
4: Ja, blöd,
2: ist. Okay.
4: Gell? Ja, ach, eigentlich blöd, ne?
2: Ja, Hauptsache bei dir im Urlaub ist auch schön. Wo geht's denn hin?
4: Fuerteventura, wie immer.
2: Ja, da hast du doch wahrscheinlich schön 25 Grad die ganze Zeit, herrliches Wasser.
4: Auf jeden Fall, das Wasser, herrlich,
2: dann
4: ja genau.
2: Erstmal schönen Urlaub wünsche ich jetzt schon mal. Und was?
4: Ja,
2: welcher Song macht dich glücklich?
4: Monotonie.
2: Das passt hervorragend.
4: Ja, gell? Das ist Monotonie
2: für dich
4: in der Südsee.
2: Ja. Und alles Gute im Atlantik in Fuerteventura. Mach's gut.
4: Ja, auf jeden Fall. Herzlichen Dank. Tschüss.
2: Tschüss.
4: Ciao.
5: Mann.

Udo Lindenberg zusammen mit dem Filmorchester Babelsberg. Du und ich und dann ganz lange gar nichts. Falls ihr keine Udo Lindenberg-Fans seid, ihr werdet welche werden. Ihr werdet Fans werden, wenn ihr euch die aktuelle Udo Lindenberg-Doku anguckt. Gestern Abend lief sie in der ARD, liegt natürlich jetzt eine ganze Weile noch rum in der ARD-Mediathek zum immer wieder gucken. Also auch, selbst wenn ihr mit der Musik nichts anfangen könnt, der Typ ist einfach eine Marke. Der Typ ist der Knaller. Unfassbar sympathisch. Der Autor Benjamin von Stuckrad-Barre hat mal gesagt, Udo ist ein Angenehmisierer. Überall, wo der auftaucht, wird's einfach angenehm. Und er möchte das auch. Er möchte, dass es den Leuten um ihn rum gut geht. Toller Typ, tolle Doku. Empfehle ich wirklich Udo Lindenberg. Er erzählt auch selber ganz viel über sein Leben. Udo Lindenberg, die Story in der ARD Mediathek. Gucken kurz auf die Straßen. Vorsicht bitte auf der A7 Hannover Richtung Hamburg. Zwischen Hamburg-Marmsdorf und Heimfeld steht ein defektes Fahrzeug. Dann Vorsicht bitte auf der A29 Wilhelmshaven Richtung Oldenburg. Zwischen Rastede und Kreuz Oldenburg Nord ein defektes Fahrzeug. Und es liegt auch noch ein Tier auf der Fahrbahn. Und nochmal Vorsicht auf der A565 Bonn Richtung Meckenheim. Zwischen Bonn, Tannenbusch und Ende. Denn hier steht ein defekter LKW. Wir machen Musik. Hier kommt die erste Band von Markus Wiebusch. Später war er bei Ketka. Das hier ist seine alte Band, die hieß But Alive. Song heißt Beste Waffe. Und ihr hört den ARD Musik.

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0: Und wieder mal geht ein wunderbarer Dienstagabend zu Ende. Auf der anderen Seite der Nachrichten um Mitternacht erwartet euch dann die ARD-Hitnacht. Das war der ARD-Musikclub Deutsch mit Jochen Stöckle. Tschüss, macht's gut, bleibt mir gesund und gute Nacht.
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8: Gute Nacht, Jason.
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10: Gute Nacht, Elisabeth.
1: Schlafenszeit, Junge. Mach das Licht aus. Gute Nacht. Schlaft gut.
11: Nacht, Daddy.
12: Gute Nacht, Daddy.
13: Du auch, Daddy.
14: Du auch.

0: Wiedersehen und schlaft recht schön.
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2: Um 0 Uhr mit Heiko Schneider. Die USA werden in den kommenden Jahren voraussichtlich weitere Truppen aus Europa abziehen. Das hat US-General Grinkewitsch angekündigt. Er ist der oberste NATO-Kommandeur. Aus der Nachrichtenredaktion Gisela Former.
3: Einen konkreten Zeitplan nannte Grinkewitsch nicht, betonte aber, dass die Alliierten ausreichend Zeit bekämen, um die wegfallenden amerikanischen Streitkräfte durch eigene Einheiten zu ersetzen. Präsident Trump hatte vor einiger Zeit angekündigt, mindestens 5.000 Soldaten aus Deutschland abzuziehen. Die EU hat sich am Abend bereits auf Maßnahmen geeinigt, um ihre Verteidigungsfähigkeit zu erhöhen. So sollen Genehmigungsverfahren für militärische Projekte schneller werden und die Mitgliedstaaten sollen dafür leichter an Geld kommen.
2: In den USA hat das Justizministerium der Bundessteuerbehörde dauerhaft untersagt, frühere Steuererklärungen von US-Präsident Trump und seiner Familie zu prüfen. Ein entsprechendes Dokument hat Justizminister Blanche unterzeichnet. Im Gegenzug hat sich Trump bereit erklärt, eine milliardenschwere Klage gegen die Steuerbehörde fallen zu lassen. Es ging dabei um Steuerdaten Trumps, die ein Mitarbeiter der Behörde an Medien weitergegeben hatte. Nach dem Hauseinsturz in Görlitz in Sachsen suchen die Einsatzkräfte auch in der Nacht weiter nach den drei Vermissten. Eine Polizeisprecherin sagte, es werde vorsichtig Stein für Stein abgetragen und mit Sonden in Hohlräume geleuchtet. Man gebe die Hoffnung nicht auf, noch Überlebende zu finden. Das Haus war am Montag eingestürzt. Als Ursache wird eine Gasexplosion vermutet. In Hessen sind die Wohnungen von 6 Männern durchsucht worden, die der rechten Szene zugeordnet werden. Nach Angaben des Landeskriminalamts gab es Razzien in Frankfurt und in den Landkreisen Bergstraße, Mainkinzig, Marburg-Biedenkopf und Gießen. HR-Reporter Wolfgang Hetfleisch.
4: Bei der Aktion hat die Polizei zahlreiche Beweismittel sichergestellt. Neben Waffen, Waffenteilen und Pfefferspray wurden auch Mobiltelefone und Computer beschlagnahmt. Die Durchsuchungsbeschlüsse waren unter anderem wegen Volksverhetzung und wegen des Verwendens von Kennzeichen verfassungsfeindlicher Organisationen erlassen worden.
2: Der FC Arsenal ist nach 22 Jahren wieder englischer Fußballmeister. Die Mannschaft um den deutschen Nationalspieler Kai Havertz profitierte davon, dass Verfolger Manchester City nur unentschieden gespielt hat. Damit ist der Londoner Club nicht mehr einzuholen. Für Arsenal ist es der 14. Meistertitel. Und das waren die Nachrichten. Das Wetter. In der Nacht kann es regnen oder nieseln. Bei 12 bis 8 Grad Bodenfrost wird es nicht geben. Auch der Tag beginnt mit vielen Wolken, einigen Schauern und Gewittern. Im Tagesverlauf wird es dann sonniger und die Temperaturen steigen auf 16 Grad im Upland bis 22 Grad im Rheingau. Die weiteren Aussichten sind frühsommerlich. Wir bekommen viel Sonnenschein und am Himmel zeigen sich nur noch wenige Wolken. Am Donnerstag bis 25, am Freitag bis 29 Grad. Die Zeit 0:03 Uhr.
5: Und das ist der Verkehrsservice in der ARD-Hitnacht. Die A1 Bremen Richtung Hamburg zwischen Harburg und Stillhorn wegen Bauarbeiten bis um 5 gesperrt. A1 Lübeck-Hamburg auf der Norderelbbrücke stockender Verkehr in beiden Richtungen. A9 München Richtung Nürnberg zwischen Manching und Ingolstadt Süd noch die Vollsperrung nach dem Unfall von vorhin. Bis ca. 4 Uhr dauert das Ganze. Die A39 Salzgitter Richtung Braunschweig zwischen Salzgitter-Lebenstedt Süd und Wartenstedt wegen einer Nachtbaustelle bis um 5 gesperrt. Die A71 Suhl Richtung Erfurt ist zwischen Oberhof und Gräfenroda bis 6 Uhr gesperrt. Die A659 Viernheim Richtung Weinheim ist im Kreuz Weinheim wegen einer Baustelle bis um 5 gesperrt. Und die A861 Dreieck Hochrhein-Schweiz im Nollinger Bergtunnel gibt es die Nachtbaustelle bis um 5 die Vollsperrung. Gute Fahrt!
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5: Mit Markus Poschlott und besten Grüßen aus dem Studio von MDR Thüringen Erfurt. Und das ist er, Mittwoch, der 20. Mai 2026. Wir beginnen diesen schönen Tag mit Musik von OMD und Pandora's Box.

Ach, wie schön, das trällern die Bee Gees hier. Too much heaven in der ARD Hitnacht. Und damit ist es 0.11 Uhr an diesem Mittwochmorgen. 11 Minuten ist dieser Tag alt, der heute auch übrigens einer von diesen Feiertagen ist. Heute ist Sei-ein-Millionär-Tag. Sei-ein-Millionär-Tag. Wer macht freiwillig mit? Arm hoch, ich sehe schon, sind eine ganze Menge. Heute frage ich Sie deswegen mal, wenn ich Millionär wäre, dann Punkt, Punkt, Punkt. Sie vervollständigen diesen Satz gerne per Mail, ja wie sonst auch, ard-hitnacht@mdr.de, MDR wieder Mitteldeutscher Rundfunk. Wenn ich Millionär wäre, dann. Bin gespannt, was Sie antworten. Und während Sie das machen, spiele ich uns hier Musik. Da kommt der Boss persönlich rein. Hungry Heart. Und ich gucke gleich mal auf das, was Sie hier schreiben, die ganzen Millionäre im Land hier. Wenn ich will Millionär wäre, dann freue mich auf Ihre Mails. Guten Morgen an diesem Mittwoch.

0.22 Uhr, Achtung, es gibt einen Falschfahrer auf der A5 Karlsruhe-Frankfurt zwischen dem Kreuz Weinheim und dem Dreieck Darmstadt. Da kommt Ihnen der Falschfahrer entgegen. Bitte fahren Sie äußerst rechts und überholen Sie nicht. Obacht auf der A5 Karlsruhe-Frankfurt zwischen dem Kreuz Weinheim und dem Dreieck Darmstadt. Ein Falschfahrer. Äußerste Vorsicht, fahren Sie bitte rechts. Lassen Sie das Radio an. Wir melden hier, sobald die Gefahr vorüber ist.

0: Das sind Foreigner in der ARD Hitnacht um 12:30. Da gucken wir zunächst einmal auf den Falschfahrer. Obacht bitte auf der A5 Karlsruhe-Frankfurt zwischen dem Kreuz Weinheim und dem Dreieck Darmstadt. Ein Falschfahrer, bitte fahren Sie äußerst rechts, überholen Sie nicht und lassen Sie das Radio bitte an. Wir melden, sobald die Gefahr vorüber ist. Die weiteren Meldungen. Die A1 Bremen Richtung Hamburg zwischen Harburg und Stillhorn wegen Bauarbeiten bis 5 Uhr gesperrt. A9 München Richtung Nürnberg zwischen Manching und Ingolstadt Süd gab es einen Unfall. Die Fahrbahn ist gesperrt bis voraussichtlich 4 Uhr. A39 Salzgitter Richtung Braunschweig zwischen Salzgitter-Lebenstedt Süd und Wartenstedt wegen einer Nachtbaustelle bis um 5 gesperrt. A71 Suhl Richtung Erfurt zwischen Oberhof und Gräfenroda bis 6 Uhr gesperrt. A659 Viernheim Richtung Weinheim im Kreuz Weinheim wegen einer Baustelle bis 5 Uhr gesperrt. Die A861, Dreieck Hochrhein-Schweiz im Nollinger Bergtunnel gibt es ja die Nachtbaustelle, deswegen die Sperrung bis 5 Uhr in der Früh. Ich wünsche eine gute Fahrt.
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0: Mit Markus Porschlott am Mikrofon. Hallo zusammen aus Erfurt.

0: Please Forgive Me, das war Bryan Adams in der ARD-Hitnacht. Es ist 0.38 Uhr und es gibt eine gute Nachricht von der A5 Karlsruhe-Frankfurt. Kein Falschfahrer mehr zwischen dem Kreuz Weinheim und dem Dreieck Darmstadt, haben Sie wieder freie Fahrt. Dankeschön und gute Fahrt. So. So, 0.38 Uhr. Heute lautet ja die Frage zur Nacht, weil heute sei ein Millionärtag ist. Wenn ich Millionär wäre, dann. Sie vervollständigen den Satz an ard-hitnacht@mdr.de. Wenn ich Millionär wäre, dann. Markus aus Emsland hat uns geschrieben. Dann würde ich bis zum letzten Tag bis zur Rente weiterarbeiten und danach endgültig nach Italien ziehen. Das ist sein Plan. Das Haus hier, das er hat, würde er vermieten. Also, Arbeit bleibt offenbar. Markus, Sie können uns ja gerne mal noch schreiben, was Sie beruflich machen. Würde uns natürlich auch interessieren. Und das ist wahrscheinlich auch schon so ein Knackpunkt bei dieser Frage. Bleibt das Leben so, wie man es gerade hat? Ist eigentlich alles okay? Oder sagt man sich, nee, ein paar Sachen würde ich gerne ändern, unter anderem den Job und lieber gleich nach Italien ziehen? Wieso denn so lange warten? Wie ist das bei Ihnen? Ich gebe Ihnen einen Satz vor, Sie vollenden den. Und der lautet heute Nacht, wenn ich Millionär wäre, dann...
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0: ARD-Hitnacht@mdr.de. Das war jetzt die großartige Hymne One Moment in Time von der großartigen Whitney Houston.

Wenn ich Millionär wäre, dann... Tobias schreibt uns an ard-hitnacht@mdr.de. Wenn ich Millionär wäre, würde ich nie wieder nachts und Wochenends arbeiten. Job ja, aber nicht mehr nachts und am Wochenende. Das kann ich gut verstehen. Dann Grüße an Tobias, danke fürs Schreiben. Und jetzt Sie, vervollständigen Sie diesen Satz. Wenn ich Millionär wäre, dann...

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1: Um 1 Uhr mit Olaf Knapp. Die USA wollen in den kommenden Jahren weitere Truppen aus Europa abziehen und, anders als geplant, vorerst keine weitreichenden Mittelstreckenwaffen in Deutschland stationieren. Das hat der oberste NATO-Kommandeur US-General Grinkevich bei einem Treffen mit führenden Militärs in Brüssel angekündigt. Aus der Nachrichtenredaktion Gisela Former.
2: Einen konkreten Zeitplan nannte Grinkevich nicht, betonte aber, dass die Alliierten ausreichend Zeit bekämen, um die wegfallenden amerikanischen Streitkräfte durch eigene Einheiten zu ersetzen. Aktuell haben die USA etwa 80.000 Soldaten in Europa stationiert. Präsident Trump hatte vor einiger Zeit angekündigt, mindestens 5.000 Soldaten aus Deutschland abzuziehen. Die EU hat sich am Abend bereits auf Maßnahmen geeinigt, um ihre Verteidigungsfähigkeit zu erhöhen. So sollen Genehmigungsverfahren für militärische Projekte schneller werden und die Mitgliedstaaten sollen dafür leichter an Geld kommen.
1: Im Zuge des Zollstreits verhandeln EU-Vertreter derzeit in Straßburg über ein mögliches Zollabkommen mit den USA. Grundlage dafür ist die Vereinbarung, auf die sich EU-Kommissionspräsidentin von der Leyen und US-Präsident Trump im vergangenen August geeinigt hatten. Christian Feld ordnet in den Tagesthemen den aktuellen Stand der Verhandlungen ein.
3: Ja, von dem, was wir bisher so hören aus der Sitzung, ist der ganz große Durchbruch und Fortschritt noch nicht erzielt. Es rechnet also keiner mit einer Blitzaktion, hat man auch daran gemerkt, dass viele hier kurz vor 21 Uhr mit einer großen Pappschachtel reingegangen sind mit Essen. Manchen hatten auch noch einen Kaffee oben drauf gestapelt. Aber selbst wenn es Stunden dauert, es soll in dieser Sitzung passieren. Dann wäre der weitere Fahrplan so: im Juni finale Abstimmung. Und dann könnte es die Unterschrift im Juli geben.
1: Der russische Präsident Putin ist zu einem Besuch in China eingetroffen. Für heute ist unter anderem ein Treffen mit dem chinesischen Staatschef Xi geplant. Dabei soll es vor allem um den Ausbau der strategischen Partnerschaft zwischen beiden Staaten gehen. Das betrifft unter anderem den Handel. Das staatliche Förderprogramm für E-Autos ist mit großem Andrang gestartet. Kurz nach Freischaltung des Portals gingen nach Angaben des Bundesamts für Wirtschaft fast 2000 Anträge ein. Wer ein neues E-Auto oder Plug-in-Hybridfahrzeug kaufen oder leasen will, kann digital eine staatliche Kaufprämie beantragen. Wie hoch diese ist, hängt von Modell, Einkommen und Familiengröße ab. Maximal sind 6000 Euro möglich. Das Wetter in Deutschland. Nachts meist noch trocken, später Regen bei Tiefstwerten von 13 bis 7 Grad. Am Tage dichte Wolken und immer wieder Schauer. Später trockene Phasen bei Höchstwerten von 16 Grad in den Mittelgebirgen bis 22 Grad am Oberrhein. Am Donnerstag dann im Nordosten Schauer und Gewitter, im Südwesten freundlicher bei 17 bis maximal 27 Grad. Es ist 1.03 Uhr.
4: Und das ist der Verkehrsservice in der ARD-Hitnacht. Die A1 Bremen Richtung Hamburg zwischen Harburg und Stillhorn wegen Bauarbeiten bis um 5 gesperrt. A1 Lübeck-Hamburg auf der Norderelbbrücke stockender Verkehr in beiden Richtungen. A7 Hannover Richtung Hamburg zwischen Ramelsloh und Horster Dreieck 3 Kilometer Stau. A9 München Richtung Nürnberg zwischen Manching und Ingolstadt Süd Vollsperrung bis wahrscheinlich 4 Uhr nach einem Unfall. A39 Salzgitter Richtung Braunschweig, zwischen Salzgitter-Lebenstedt Süd und Wartenstedt, Nachtbaustelle bis 5 Uhr gesperrt. A71 Suhl Richtung Erfurt, zwischen Oberhof und Gräfenroda bis um 6 gesperrt. A659 Viernheim Richtung Weinheim ist im Kreuz Weinheim wegen einer Baustelle bis um 5 gesperrt. Und die A861 Dreieck Hochrhein Schweiz. Im Nollinger Bergtunnel gibt es die Sperrung aufgrund einer Nachtbaustelle bis 5 Uhr. Gute Fahrt zusammen.
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4: Mit Markus Poschlott und der Frage zur Nacht: Wenn ich Millionär wäre, dann würde ich jede Nacht die supergeile ARD-Hitnacht hören, muss er dann nicht mehr früh aufstehen, schreibt Dennis. Dankeschön und all right, sagt auch Christopher Cross.

0: Wie war das denn damals? Hatten die Prinzen recht, als sie gesungen haben, ich wäre so gerne Millionär? Heute Nacht sprechen wir über diese Frage. Wenn ich Millionär wäre, dann. Sie ergänzen den Satz an ard-hitnacht@mdr.de. MDR wieder Mitteldeutscher Rundfunk. Die Sendung kommt ja hier aus dem Landesfunkhaus von MDR Thüringen in Erfurt. So, 1.11 Uhr ist es und jetzt guck mal vorher nochmal schnell auf die Straßen. Achtung, Falschfahrer auf der A7 Hannover Richtung Kassel. Zwischen dem Kreuz Hannover Ost und Hannover Anderten kommt Ihnen ein Falschfahrer entgegen. Bitte fahren Sie äußerst rechts und überholen Sie nicht. Obacht bitte, Falschfahrer auf der A7 Hannover Richtung Kassel. Zwischen dem Kreuz Hannover Ost und Hannover Anderten ein Falschfahrer unterwegs. Bitte äußerste Vorsicht, rechts fahren, nicht überholen und das Radio anlassen. Wir melden, sobald die Gefahr vorüber ist. So. Zurück zu unserer Frage. Wenn ich Millionär wäre, dann. Indy hat uns auch geschrieben und schreibt, wenn ich Millionär wäre, würde ich keine Teller mehr waschen und mir einen Ferrari kaufen. Und du, schreibt Indy ja auch. Ja, also ich habe nicht so richtig einen Plan, weil diese, also man träumt zwar so manchmal davon. Ich wüsste aber eins noch, und das soll jetzt nicht so nach Schleim klingen, aber ich wäre genau hier an dieser Stelle, wo ich jetzt auch bin.
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0: Ja, auch um diese Zeit. Ganz klar. 1.12 Uhr. Die ARD-Hitnacht. Mit dem großen Hit der Scorpions. Still loving you.

Herbert Grönemeyer in der ARD-Hitnacht. Es ist 1.23 Uhr und wir sagen nochmal Vorsicht. Der Falschfahrer ist weiterhin unterwegs auf der A7 Hannover Richtung Kassel. Zwischen dem Kreuz Hannover Ost und Hannover Anderten weiterhin der Falschfahrer. Fahren Sie bitte äußerst rechts und überholen Sie nicht. Wir melden, sobald die Gefahr vorüber ist. Deswegen weiterhin schön hier diese Sendung anlassen. Auch wegen der guten Musik, die wir jetzt spielen aus dem Jahr 2005. Jetzt kommt ein Song, der klingt wie ein wirklich ruhiger, schöner, entspannter Abendspaziergang. Auf den können wir uns ja bald schon wieder freuen. Der Song ist ein ganz ruhiger, entspannter Song und ist so inhaltlich so ein bisschen über Dinge, die es einfach nicht so exakt zu erklären gibt oder nicht alles zu berechnen ist. Obwohl der Song eine ganz klare Zahl dabei hat, die 9 Millionen Fahrräder, 9 Millionen Bicycles. Und die Frage ist, hat das jemand in Peking wirklich gezählt? Stimmt das? Katie Melua stellt diese Frage in ihrem großen Hit.

0: Ich kaufe zwei Sets und ich löse ZZ Top. Give me all your lovin', das ist die ARD-Hitnacht. Und da ist es schon 2:30. Das ist der Verkehrsservice in der ARD-Hitnacht mit einer guten Nachricht von der A7. Hier kommt die Entwarnung, Hannover Richtung Kassel, kein Falschfahrer mehr. Zwischen dem Kreuz Hannover Ost und Hannover Anderten wieder freie Fahrt. Dann die A1, Bremen Richtung Hamburg, zwischen Harburg und Stillhorn wegen Bauarbeiten bis 5 gesperrt. A1, Lübeck-Hamburg, auf der Norderelbbrücke stockender Verkehr in beiden Richtungen. Dann die A7, Hannover Richtung Hamburg, zwischen Ramelsloh und dem Horster Dreieck, 3 Kilometer Stau. A9, München Richtung Nürnberg, zwischen Manching und Ingolstadt Süd nach dem Unfall von vorhin. Noch immer die Vollsperrung, dauert voraussichtlich bis 4 Uhr. A39 Salzgitter Richtung Braunschweig zwischen Salzgitter-Lebenstedt Süd und Wartenstadt wegen einer Nachtbaustelle bis 5 gesperrt. A71 Suhl Richtung Erfurt zwischen Oberhof und Gräfenroda bis 6 gesperrt. A659 Viernheim Richtung Weinheim im Kreuz Weinheim die Baustelle bis 5 die Vollsperrung. Und die A861 Dreieck Hochrhein Schweiz im Nollinger Bergtunnel die Nachtbaustelle. Bis 5 die Vollsperrung. Gute Fahrt!
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0: Mit Markus Poschlott am Mikrofon. Ich grüße Sie aus Erfurt. Hallo und guten Morgen. Oh, und die Spice Girls kommen jetzt mit einer wahren Hymne der 90er Jahre. Viva Forever. Hier ist die ARD-Hitnacht.

Die Dire Straits, So Far Away. Das ist die ARD-Hitnacht. Es ist 1.40 Uhr gleich. Und heute ist Sei ein Millionär-Tag. Ja, so irgendwie wieder so ein Quatschtag aus den USA. Geht am Ende auch ein bisschen darum, dass man sich den Millionären mal widmet. Na gut, wir müssen das nicht so im Detail hier weiter besprechen, aber die Frage, wenn ich Millionär wäre, dann finde ich schon spannend und Sie auch, denn hier kommen viele Antworten von Ihnen. Also wenn ich Millionär wäre, dann, Sie vervollständigen den Satz und Peter schreibt zum Beispiel, dann würde ich meiner Heimatfeuerwehr ein neues und größeres Feuerwehrgerätehaus bauen. Wir verfügen über 7 Fahrzeuge sowie diverse Anhänger und platzen förmlich aus allen Nähten. Das schreibt Peter, jawohl, also ein gutes Engagement. Michael schreibt, wenn ich Millionär wäre, würde ich meine Schallplattensammlung erweitern. Ja, also das Hobby. Und Sinje hat auch was Schönes geschrieben. Wenn ich Millionär wäre, ginge es sicher nicht besser als jetzt. Denn glücklich ist nicht, wer alles hat, sondern wer mit dem zufrieden ist, was er hat. Ich bin nicht reich, bin auch nicht arm. Ich habe eine Familie, die mich liebt und die ich liebe. Und das Wichtigste, ich bin halbwegs gesund. Mehr brauche ich nicht, schreibt Sinje. Und jetzt vervollständigen Sie noch diesen Satz. Wenn ich Millionär wäre, dann schreiben Sie mir eine Mail ard-hitnacht@mdr.de. Und ich habe noch was für Michael jetzt und für seine Schallplattensammlung. Ist der Barry White schon dabei? You see the trouble with me. Kommt jetzt hier bei uns. Gleich danach gibt's Adele, Set Fire to the Rain.

Das sind Chris de Burgh bei My Side in der ARD Hitnacht. 1.51 Uhr ist es, 9 Minuten vor um 2. Gleich wieder die Nachrichten. Da erfahren wir, was wir wissen müssen in dieser Nacht. Und davor gibt's noch Musik aus dem Jahr 1979 mit einem der berühmtesten Gitarrenriffe überhaupt. Da kommt's. Status Quo. Whatever you want. Und genau dieses Gitarrenriff, wie so oft, ist völlig zufällig beim Herumprobieren entstanden und wurde eines der bekanntesten überhaupt. Typisch Status Quo. Irgendwie einfach, direkt und vor allem sofort im Ohr. Whatever you want. Status Quo in der ARD Hitnacht. 1.52 Uhr.

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1: Um 2 Uhr mit Olaf Knapp. Die USA wollen in den kommenden Jahren weitere Truppen aus Europa abziehen und, anders als geplant, vorerst keine weitreichenden Mittelstreckenwaffen in Deutschland stationieren. Das hat der oberste NATO-Kommandeur, US-General Grinkevich, bei einem Treffen mit führenden Militärs in Brüssel angekündigt. Aus der Nachrichtenredaktion Gisela Former.
2: Einen konkreten Zeitplan nannte Grinkevich nicht, betonte aber, dass die Alliierten ausreichend Zeit bekämen, um die wegfallenden amerikanischen Streitkräfte durch eigene Einheiten zu ersetzen. Aktuell haben die USA etwa 80.000 Soldaten in Europa stationiert. Präsident Trump hatte vor einiger Zeit angekündigt, mindestens 5.000 Soldaten aus Deutschland abzuziehen. Die EU hat sich am Abend bereits auf Maßnahmen geeinigt, um ihre Verteidigungsfähigkeit zu erhöhen. So sollen Genehmigungsverfahren für militärische Projekte schneller werden und die Mitgliedstaaten sollen dafür leichter an Geld kommen.
1: Im Zuge des Zollstreits verhandeln EU-Vertreter derzeit in Straßburg über ein mögliches Zollabkommen mit den USA. Grundlage dafür ist die Vereinbarung, auf die sich EU-Kommissionspräsidentin von der Leyen und US-Präsident Trump im vergangenen August geeinigt hatten. Christian Feld ordnet in den Tagesthemen den aktuellen Stand der Verhandlungen ein.
3: Ja, von dem, was wir bisher so hören aus der Sitzung, ist der ganz große Durchbruch und Fortschritt noch nicht erzielt. Es rechnet also keiner mit einer Blitzaktion, hat man auch daran gemerkt, dass viele hier kurz vor 21 Uhr mit einer großen Pappschachtel reingegangen sind mit Essen. Manche hatten auch noch einen Kaffee oben drauf gestapelt. Aber selbst wenn es Stunden dauert, es soll in dieser Sitzung passieren. Dann wäre der weitere Fahrplan so: im Juni finale Abstimmung. Dann könnte es die Unterschrift im Juli geben.
1: Der russische Präsident Putin ist zu einem Besuch in China eingetroffen. Für heute ist unter anderem ein Treffen mit dem chinesischen Staatschef Xi geplant. Dabei soll es vor allem um den Ausbau der strategischen Partnerschaft zwischen beiden Staaten gehen. Das betrifft unter anderem den Handel. Das staatliche Förderprogramm für E-Autos ist mit großem Andrang gestartet. Kurz nach Freischaltung des Portals gingen nach Angaben des Bundesamts für Wirtschaft fast 2000 Anträge ein. Wer ein neues E-Auto oder Plug-in-Hybrid-Fahrzeug kaufen oder leasen will, kann digital eine staatliche Kaufprämie beantragen. Wie hoch diese ist, hängt von Modell, Einkommen und Familiengröße ab. Maximal sind 6000 Euro möglich. Das Wetter in Deutschland. In der Nacht ist es meist noch trocken, später gibt es Regen, Tiefstwerte 13 bis 7 Grad. Am Tage dichte Wolken und immer wieder Schauer, später trockene Phasen, bei Höchstwerten von 16 Grad in den Mittelgebirgen bis 22 Grad am Oberrhein. Und am Donnerstag im Nordosten Schauer und Gewitter, im Südwesten freundlicher 17 bis 27 Grad. Es ist 2.03 Uhr.
4: Und das ist der Verkehrsservice in der ARD-Hitnacht mit der A1 Bremen Richtung Hamburg. Zwischen Harburg und Stillhorn wegen Bauarbeiten bis um 5 gesperrt. A1 Lübeck-Hamburg auf der Norderelbbrücke stockender Verkehr beidseitig. A7 Hannover Richtung Hamburg zwischen Rammelsloh und dem Horster Dreieck 3 Kilometer Stau. A39 Salzgitter Richtung Braunschweig zwischen Salzgitter-Lebenstedt Süd und Wattenstedt wegen einer Nachtbaustelle bis um 5 gesperrt. Die A71 Suhl Richtung Erfurt zwischen Oberhof und Gräfenroda Tunnelwartungsarbeiten, deswegen bis um 6 die Vollsperrung. Die A659 Viernheim Richtung Weinheim. Im Kreuz Weinheim gibt es eine Baustelle, deswegen die Sperrung hier bis um 5. Und die A861 Dreieck Hochrhein-Schweiz im Nollinger Bergtunnel, die Nachtbaustelle bis um 5 gesperrt. Gute Fahrt!
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4: Mit Markus Poschlott. Ich grüße Sie recht herzlich. Wünsche einen schönen guten Morgen aus Erfurt. Und Grüße von hier aus Thüringen.